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0: Reiniger the Disco, I write sins, not tragedies. Das ist der Weg in diesen Donnerstag hinein. Schönen guten Morgen.
1: Guten Morgen.
2: Hallo, guten Morgen.
0: Wie haben wir denn geschlafen?
2: Ich habe so gut geschlafen, dass ich nicht gescammt wurde. Ich habe nämlich in der Früh eine Nachricht auf meiner Mobilbox gehabt.
0: Was?
2: Ich weiß auch nicht, wer das eigentlich, heute macht das glaube ich niemand mehr. Aber
1: hört sich auch kein Mensch an.
2: Es war offensichtlich ein Scam-Anruf. Weil ich habe dann irgendeine Computerstimme auf meiner Mobilbox gehört.
0: Wie ist das? Was wollt ihr?
2: Ja, keine Ahnung. Sie werden weitergeleitet.
0: Um Gottes Willen.
2: Ja.
1: Hast du dich noch gerade gerettet?
2: So verzweifelt sind die Scammer schon, dass sie jetzt auch schon auf die Mobilbox sprechen.
0: Das macht bei mir normalerweise nur unabsichtlich der Opa.
2: Sonst. Und wenn die Scammer dasselbe Level erreichen wie der Opa Steiner, dann weiß ich nicht, wie viel Erfolg da garantiert ist.
0: Na Gott sei Dank hast du da nicht abgekommen.
2: Ja, ich bin auch froh.
0: Kinga, bist du geschlafen?
1: Ja, eh ganz okay. Ich weiß noch, dass ich, bevor ich eingeschlafen bin, aus dem Fenster geschaut habe und diesen extrem riesig großen strahlenden Mond ganz
0: Jawohl.
1: Nah gesehen habe. Den habe ich noch beäugt und dann habe ich schon geschlafen.
0: Du hast den gestern nicht gesehen, Mike? Heute in der Früh am Weg in die Arbeit?
2: Nein.
1: Ich bin nicht geschaut.
0: Ja, nicht. Aber heute habe ich extra vor dem Gebäude geschaut. Da war er.
2: Er war vor dem Gebäude?
0: Ja.
2: Der Mond war direkt vor unserem Gebäude?
0: Er war am Weg zum Gebäude, hätte man ihn sehen können.
1: Das sage ich jetzt vor jedem Gebäude.
0: Wenn man nur gerade ausschaut, dann hätte man ihn sehen können, Mike. Hast du wieder nicht gesehen?
2: Ich schaue auf andere Sachen.
0: Kein Scam, kein Vollmond, nichts.
2: Nein, gar nichts. Ich bekomme weder das eine noch das andere.
1: Aber Schlaf, das immer machen.
0: Na, dann hoffen wir, ihr habt einen erfolgreicheren Start in diesem Donnerstag. Es ist 5.50 Uhr, der 30. Juli. Heiß wird's, reden wir gleich, nach Sum 41, still waiting. So

0: Sum 41 Still Waiting, der Start in diesen Donnerstag mit 88.6. Gleich mit dem Six Rock Song, passend natürlich zum Soundtrack-Motto in dieser Woche, Rock'n'Roll Sommerschule, in den nächsten 10 Minuten. Jetzt aber mal der Blick zum Wetter, Kinga.
1: Und hat uns die Babsi jetzt gerade noch Fotos geschickt und geschrieben, weil ihr euch gerade über den riesigen Mond unterhalten habt. Wünsche ich einen schönen Tag. Danke Babsi dir auch. Und da eben schaut, Mike,
2: jetzt habe ich ihn auch gesehen.
1: Kannst Fotos schauen von der Babsi.
2: Ja, danke Babsi, den habe ich jetzt auch gesehen.
1: Das war etwas sehr, sehr Schönes gestern Abend, aber leider haben wir auch heftige Unwetter gehabt gestern Abend im Westen. Die bringen jetzt noch ein paar Wolken mit sich. Heute sind kurze Schauer und Gewitter am ersten im Osten möglich, aber sonst klar, Sonne und Hitze bis zu 38 Grad, die heute Donnerstag mit dabei sind. Jetzt einmal die Temperaturen für den Start in den Tag. In Reichenau sind 17 Grad, Kapfenberg 15 Grad und in Oberwaltersdorf, da stimmen jetzt mit 20 Grad auf.
0: Dankeschön, Kinga. Wir kommen zu den Nachrichten, die Hannes hat.
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4: Die neue Hitzewelle erreicht heute und morgen ihren Höhepunkt. Vor allem im Osten Österreichs sind Temperaturen von bis zu 40 Grad angesagt und damit steigt im ganzen Land die akute Waldbrandgefahr. Als besonders gefährdet gelten das östliche Niederösterreich, Teile Kärntens und auch Teile Tirols. 8 von 10 Bränden werden von Menschen verursacht und wären vermeidbar. Allein im heurigen Frühjahr wurden über 160 Brände gezählt. Am heutigen 30. Juli ist Earth Overshoot Day, der Welterschöpfungstag. Das heißt, heute hat die Menschheit rein rechnerisch alle natürlichen Rohstoffe verbraucht, die die Erde in einem Jahr zur Verfügung stellen kann. Der Tag kommt früher als in den vergangenen Jahren. Das zeigt, dass unser aktuelles Wirtschafts- und Konsumverhalten die Erde überlastet. Schwere Unwetter haben am Abend in Sölden im Tiroler Ötztal für Murenabgänge gesorgt. 30 Menschen mussten in Sicherheit gebracht werden. Verletzt wurde niemand. Für die Gemeinde Sölden hat es kurzzeitig einen AT-Alert und Zivilschutzalarm gegeben. Nach 23 Uhr ist die Warnung aufgehoben worden. Fußball. Der SK Rapid hat es am Abend im Rückspiel gegen Santa Coloma aus Andorra problemlos in die dritte Runde der UEFA Conference League geschafft, mit einem 6:2-Sieg. In der nächsten Runde geht's für die Hütteldorfer entweder in Estland oder Aserbaidschan weiter.
0: Dankeschön, Hannes. Der Blick auf die Straßen um 5 Minuten vor 6 an diesem Donnerstag.
2: Da kann man gemütlich reinstarten, aktuell noch keine gröberen Verzögerungen.
0: Gute und sichere Fahrt euch.

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11: Kurz vor sechs ist es mittlerweile. Der Weg geht jetzt einmal in diesen Donnerstag, den 30. Juli. Und das ist so gefühlt ein bisschen Tag 1 von einer vielleicht sehr langen Woche oder sehr langen Tagen, die uns bevorstehen, was die Hitze betrifft.
12: Man muss leider sagen, es ist sogar gut, wenn es nur eine Woche ist. Also es steht ja schon eher in Aussicht, dass das vielleicht eineinhalb, vielleicht sogar länger dauern könnte, eineinhalb Wochen. Die Hitzewelle, die mehr oder weniger jetzt dann beginnt, also ich meine, das war jetzt eh auch gestern eigentlich schon heiß, aber heute eben das erste Mal, dass ich bis zu 38 Grad ausgehen und es geht jetzt eben jeden Tag die nächsten Tage so weiter, bis zu 40 Grad am Wochenende sogar teilweise. Also es wird jetzt sehr anstrengend.
13: Also wenn es länger dauert als eine Woche, gebe ich dir die Schuld.
12: Warum?
13: Ich weiß nicht, du sagst das.
11: Mike braucht ein bisschen.
13: Ich brauche irgendjemanden, auf den ich angefressen bin.
12: Such mit anderen.
13: Nein, du liest das
11: nicht. Die Sonne. Nein, wir streiten nicht jetzt, es ist eh schon warm genug.
12: Ja, bitte.
11: Weil das ist das nächste Problem, wenn die Nächte dann wieder über 20 Grad warm sind, so wie wir es heute schon stellenweise gehabt haben, dann sind die Gemüter erhitzt. Also schauen wir, dass wir es ein bisschen runterbringen oder uns ablenken. Da können wir mitsingen zum Beispiel. Schau, Mike, sing mit bei Linkin Park, die Emptiness
12: Machine. Aber nicht zu... So.

0: Linkin Park, die Emptiness Machine, das ist 88.6 um 2 Minuten nach 6.
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0: Auf geht's, wir brauchen einen Motivationsschmankerl, dass wir gut in diesen Donnerstag reinkommen, und da sind einige geliefert worden. Es gibt ja ein Social Media Posting, aber ihr könnt jederzeit auch auf WhatsApp euch melden, nämlich mit Vorschlägen passend zur Soundtrack-Woche in der Rock'n'Roll Sommerschule.
2: Ein sensationeller Film. Ich hatte gar nicht mehr im Kopf, dass dieser Song davor kommt. Und zwar The Departed. Marcel hat sofort vorgeschlagen, Dropkick Murphys mit I'm Shipping Up to Boston.
0: Die Murphys, jawohl.
2: Die Murphys.
3: Es gibt auch sehr, sehr viele Anime-Fans unter euch. Ist die ganze Woche schon einiges reingekommen. Der Marinko und der Benjamin zum Beispiel haben uns auf die Serie X hingewiesen, eben Anime-Serie. Und da mit dabei Within Temptation, Mother Earth.
0: Gut, brauchen wir dann noch irgendwas sagen dazu?
2: Nein,
0: muss man eh nicht, oder?
2: Absolut Kult.
0: Danke, Tanja, für den Vorschlag. Rage, Straight to Hell, natürlich großartig aus Shooters Manitou. Und geworden ist es heute der Vorschlag vom Uwe, der hat da auch eine kleine Geschichte dazu erzählt.
4: Ich habe einen kleinen Saufler gehabt mit ein paar Freunden. Dann sind die alle ins Bett gegangen, und bei dem das kleine Fistler eben war, der hat zu mir gesagt, da ist der Videorekorder, da sind die Videos, ich kann mir noch was anschauen, wenn ich will. Dann bin ich irgendwie auf den Film gekommen, Natural Born Killers, und der hat mich so geflasht, der Film, vom Soundtrack her. Ich meine, da sind unglaubliche Bands noch mit dabei in dem Film. Und die eine Szene eben im Gefängnis mit dem Ausbruch, wo dann der Reporter voll eine gesammelt kriegt, die war halt der Wahnsinn. Und ich finde, dieses Lied hat es wirklich verdient, von euch gespielt zu werden.
0: Es geht um Rage Against the Machine, Bomb Track.
2: Jawohl.
0: Hat den Film wer gesehen?
2: Ja.
0: Ich schon wieder nicht, ja.
3: Brutal,
0: ich sehe schon wieder, ich erkenne schon wieder, was ich alles nicht gesehen habe. Schade. Dankeschön, Uwe, für den Vorschlag. Das ist jetzt einmal der Sixer Rock Song für einen hoffentlich erfolgreichen Start in diesem Donnerstag. So rockt das Leben, das ist 88.6.

0: Ja, nein, jetzt Red One Killer ist wieder so ein Schmankerl. Habe ich damals im Kolosseum-Kino gesehen. Stundenlang durchgehend mit Gänsehaut. Bin da allein dort gesessen und habe gesagt, wo sind die Leute? Was, das kann er zu schätzen. Unglaublich, absoluter Hammer. Dankeschön.
1: Ja, man hört schon, die Emotion von Martin ist definitiv Freude.
2: Ich verstehe es. Es ist wirklich ein sensationeller Song und auch ein großartiger Film.
1: Und Rage Against the Machine mit Bomb Track eben war unser Six Rock Song. Es geht aber noch mehr.
3: Mega Sixer Rock Song, aber als Zugabe, ja, ich kann mir nur Maraeuer von WFM Temptation wünschen, weil es mein eigener Vorschlag war. Wobei, von Judas Manitou war ja auch so geil, aber ich bin für Maraeuer.
4: Ja, ist eh klar, der Marinko, wenn er schon über sein Anime redet und eben da den Vorschlag hat mit Within Temptation, dann ist er für den, aber er sagt, Judas Manitou wäre ja auch irgendwie geil. Schwierige Entscheidung, verstehe ich.
1: Ja, wir haben jetzt eh, es hat sich bei den beiden Songs dann irgendwie ausgetragen, dieser Kampf. Manuel sagt auch, bitte Schuh.
2: Ja.
1: Die Nachricht ist, ja. Bitte Schuh.
4: Ja.
1: Also
4: sagt
1: ich dachte,
4: alles.
1: Schnell, ich muss schnell sagen, was ich sagen möchte und es ist bitte Schuh.
2: Aber wir verstehen, was er meint.
1: Ja.
2: Also es kommt an. Ja.
1: Wir haben dann von Michi zum Beispiel Mother Earth bitte als Zugabe.
4: Der Robert sagt, alle drei wären für eine Schubgabe, aber sowas von geeignet. Aber Within Temptation wird so selten gespielt, das wäre mal was.
1: Ja, und das ist die knappe Mehrheit, oder? Wenn ich es jetzt richtig herauslese. Ist das so?
2: Rainer hat das auch, ja. Ja, ja.
4: Hätte ich
2: ja.
4: Jetzt auch so gesehen. Ja.
1: Tatsächlich. Dann hat Within Temptation tatsächlich Rage ausgestochen.
2: Hat man nicht gedacht.
1: Naja, dann. Aber wir haben eh, Straight to Hell Rage haben wir jetzt in der letzten oder vorletzten Woche in der Soundtrack war in der Sommerschule auch mit dabei gehabt. Ist ein Klassiker, das jetzt aber eben, wie geschrieben wurde, ein Schmankerl und die Zugabe für heute. Within Temptation, Mother Earth. Das ist 88.6. Schönen Start in den Tag.

0: Na, eine Gänsehaut hat der Thomas. So geil schreibt er auf WhatsApp.
1: Ja, und der Niklas schreibt Schmankerl.
0: Und es war, glaube ich, schon eine durchwachsene Zugabe. Also es war jetzt vielleicht nicht die Schubgabe, aber es haben sich einige gefreut. Robert auch, jawohl, Mother Earth. Und das bei der L17-Fahrt mit meiner Tochter. Na bitte.
2: Außerdem war es mal was anderes. Haben wir mal was eingestreut, etwas Unbekannteres vielleicht. Und jetzt, mit dem nächsten Song, sind wir eh wieder.
0: Sind wir wieder
2: unterwegs.
1: Wilder werden jetzt.
0: Der Start in den Donnerstag mit Airborne. Running Wild, das Motto für den Start in den Tag. Schönen guten Morgen.

0: Airborne Running Wild, das ist 88.6. Ein hoffentlich guter Start in diesen Donnerstag, der 30. Juli übrigens. Das heißt, wir gehen dann auch langsam in Richtung August. Aber jetzt gehen wir mal langsam in Richtung Klugscheißer des Tages. Der ist in der nächsten halben Stunde mit dabei, nämlich der Ralf aus Bad Schallerbach ist angemeldet worden.
1: Von seiner Frau. Das ist eigentlich jeder Klassiker. Weiß immer alles besser und meint dann als Spaß sogar, glaubt's mir, ich bin Doktor. Er ist aber kein Doktor, er ist überhaupt kein Mediziner. Ja, er ist einfach so ein Spruch, glaubt's mir, ich bin Doktor.
0: Ja, aber den Doktortitel wird er sich trotzdem nicht holen können. Klugscheißertitel kann er dann vielleicht offiziell sich holen. Schauen wir in der nächsten halben Stunde. Sonst unter anderem Flogging Molly und wieder ein Schmankerl passend zur Soundtrack-Woche mit dabei.
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4: Bernhard schickt uns aus Gschwandbergmunden einen schönen Sonnenaufgang bei 20 Grad. Danke fürs Foto. In Linz, da sind gerade noch ein paar Wolken bei ebenfalls 20 Grad unterwegs. Und in Laa an der Theia, da starten wir bei 19 Grad. In diesem Donnerstag generell heute der erste richtige Tag sozusagen von der Hitzewelle, die uns jetzt ein bis eineinhalb Wochen begleiten wird. Bis zu 38 Grad sind da heute möglich. Außerdem auch kurze Schauer und Gewitter, die dann am Nachmittag am 1. im Osten mit dabei sind.
0: Dankeschön, Kinga. Wir kommen zu den Schlagzeilen und Hannes Hart.
5: Die neue Hitzewelle erreicht heute und morgen ihren Höhepunkt. Vor allem im Osten Österreichs sind Temperaturen von bis zu 40 Grad angesagt und damit steigt im ganzen Land die akute Waldbrandgefahr. Als besonders gefährdet gelten das östliche Niederösterreich, Teile Kärntens und auch Teile Tirols. 8 von 10 Bränden werden von Menschen verursacht und wären vermeidbar. Allein im heurigen Frühjahr wurden über 160 Brände gezählt. Am heutigen 30. Juli ist Earth Overshoot Day, der Welterschöpfungstag. Das heißt, heute hat die Menschheit rein rechnerisch alle natürlichen Rohstoffe verbraucht, die die Erde in einem Jahr zur Verfügung stellen kann. Der Tag kommt früher als in den vergangenen Jahren. Das zeigt, dass unser aktuelles Wirtschafts- und Konsumverhalten die Erde überlastet. Schwere Unwetter haben am Abend in Sölden im Tiroler Ötztal für Murenabgänge gesorgt. 30 Menschen mussten in Sicherheit gebracht werden. Verletzt wurde niemand. Für die Gemeinde Sölden hat es kurzzeitig einen AT-Alert und Zivilschutzalarm gegeben. Nach 23 Uhr ist die Warnung aufgehoben worden. Fußball. Der SK Rapid hat es am Abend im Rückspiel gegen Santa Coloma aus Andorra problemlos in die dritte Runde der UEFA Conference League geschafft, mit einem 6:2-Sieg. In der nächsten Runde geht's für die Hütteldorfer entweder in Estland oder Aserbaidschan weiter.
0: Dankeschön, Hannes. Blick auf die Straßen, 6.22 Uhr und da schauen wir nach Oberösterreich.
1: Auf die Salzkammergutstraße zwischen Ebensee und Traunkirchen. Da gibt es eine Sperre aufgrund eines Stromausfalls im Tunnel. Eine örtliche Umleitung ist eingerichtet.
0: Gute und sichere Fahrt euch, was geht.
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7: Es ist 6.26 Uhr, kurz vor halb sieben mittlerweile, der Donnerstag, der 30. Juli. Es geht durch Woche 3 der Sommerferien für ganz Österreich und es geht gleich wieder in Richtung Soundtrack-Schmankerl. Wir haben da nämlich mehrmals schon natürlich einen Song vorgeschlagen bekommen, wo ich mir schon gedacht habe, das ist so ein Klassiker.
8: Wenn der nicht dabei ist,
7: dann ist es keine Soundtrack-Woche.
9: Aber ein neuer Klassiker, oder? Weil so alt sind die Filme noch nicht. Aber Stimmt. Die haben es geschafft, zumindest ihre sowohl die Filme als auch vor allem durch ihre Soundtracks sofort in dieses kollektive Gedächtnis sich einzubrennen.
8: Und das ist auch ein Film, den wir mal alle gesehen haben, gell?
7: Das noch dazu.
9: Das haben alle gesehen.
7: Gott sei es gedankt. Werden wir gleich reinhören nach Flogging Molly, Devil's Dance Floor. Schönen guten Morgen.

0: Flogging Molly Devil's Dance Floor, das ist 88.6. Und wenn man dann ordentlich getanzt hat, dann hat man hoffentlich eine gute Nacht. Obwohl, das ist jetzt um die Uhrzeit eigentlich nicht das Ziel.
1: Nein,
0: jetzt ist eher der gute Morgen das
1: Ziel. Jetzt müssen genau die Sweet Dreams vorbei sein.
2: Aber vielleicht denkt ihr jetzt an die schönen Träume von der Nacht.

0: Marilyn Manson, Sweet Dreams auf 88.6 für euren Weg in diesen Donnerstagmorgen hinein, 6.35 Uhr, kurz nach 6:30. Wir sind mittendrin in der Rock'n'Roll Sommerschule und in der Soundtrack-Woche, denn wir begleiten euch während der Ferien jetzt eben Woche für Woche mit unterschiedlichen musikalischen Themen, die wir für euch haben. Und da haben wir gesagt, in dieser Woche, da dreht sich alles um Film und Serie und da habe ich schon, wir haben jetzt Donnerstag, ich habe schon viel gelernt in dieser Woche.
1: Nämlich, ja, dass absolut, ich glaube wir alle.
0: Ja, dass ich wahnsinnig Filme nicht gesehen habe oder Serien.
1: Ja, unglaublich.
2: Vor allem Klassiker. Also ich will jetzt nicht sagen, bei den Vorschlägen waren sehr viele alte Sachen dabei. War aber auch irgendwie so. Aber das, man muss ja auch wirklich sagen, gerade so 80er, 70er, also früher, noch eigentlich auch 90er, da hat man sich ja noch wahnsinnig Mühe gegeben, dass auch der Soundtrack bei den Filmen richtig, richtig cool ist und gut ist. Und da gibt es einfach so viele geile Sachen. Und wir haben jetzt eine Liste für den Sommer. Also wir haben jetzt viel zu tun, vieles, was wir nachholen müssen.
1: Völlig richtig.
2: Und ist das ein richtiger Eindruck von mir, dass die Woche wirklich wahnsinnig viel reingekommen ist? Schon,
0: unfassbar.
2: Also schon, oder? Es ist schon sehr, sehr, sehr viele coole Vorschläge.
1: Danke,
2: von euch.
1: Danke für vielen, eure vielen Dank, ganzen eure Nachrichten und auch die Bildungslücken, die ihr uns aufgezeigt habt.
0: Das Gute ist, Didi und Thomas, die wir jetzt dabei haben, die haben uns aufgezeigt, wir kennen auch zumindest etwas.
3: Blue Sweet Booked on a Feeling vom Film Guardians of the Galaxy, weil ich es einfach ein Wahnsinn finde, wie man auf die Idee kommt, dass ein Mensch, ein Alien, ein Baum, der nur seinen Namen kennt, entsprechender Waschbär und nur ein Zerstörer, der alles wörtlich nimmt, dass die den Weltraum schützen und dann nimmt man als Song nur so einen Lied, als wären sie gerade im Sommerurlaub.
4: Ich und meine Freundin, wie wir sie kennengelernt haben, haben wir oft DVD-Abend gemacht und wir haben, glaube ich, dreimal oder viermal probiert, dass wir sie Guardians of the Galaxy im ersten Teil durch anschauen und jedes Mal sind wir eingeschlafen und dadurch, dass auf DVD ist dann wieder ins Hauptmenü gesprungen und da ist immer dieses Huga Chaga, Huga, Huga gelaufen. Wir verbinden das mit unserem Kennenlernen.
0: Ich glaube, das ist so ein Klassiker auch, den man nachvollziehen kann, dass man einen Film dann einfach mehrmals schauen muss, einfach weil man es nicht schafft, ihn beim ersten Mal durchzuziehen. Was aber nicht für die Qualität des Films spricht.
1: Nein, das ist unabhängig davon. Ich glaube auch. Ich bin schon bei sehr guten Filmen und sehr schlechten Filmen eingeschlafen.
0: Großartiger Vorschlag auf jeden Fall. Und natürlich muss der mit dabei sein in dieser Woche. Und deswegen jetzt für euch Blue Sweet, Hooked on a Feeling, das ist 88.6.

Based on a Feeling Blue Sweet auf 88.6 für euren Weg durch diesen Donnerstagmorgen, 6.40 Uhr gleichzeitig für den Klugscheißer des Tages. Nach Muse, Uprising. Schönen guten Morgen, schönen Weg in Richtung Arbeit.

0: Muse Uprising auf 88.6, 6 Uhr 44, also gleich 7:15 genau.
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3: Und da schauen wir heute nach Oberösterreich, nach Bad Schallerbach. Guten Morgen, Ralf.
4: Wirklich?
3: Cool. Das klingt nach einem... Also du hast keine Ahnung, warum ich anrufe?
4: Ich habe eine Vermutung vielleicht.
3: Na, sag mal, was deine Vermutung ist.
4: Ich bin Klugscheißer.
3: Völlig richtig. Und wer, glaubst du, hat dich angemeldet?
4: Ja, meine Frau. Ja, cool.
3: Stehst du zu deinen Verbrechen?
4: Ja, natürlich.
3: Ich lese dir gerne vor, was uns die Mary für eine Nachricht geschrieben hat. Sie sagt, ich muss meinen Mann, den Ralf, zum 88.6 Klugscheißer des Tages anmelden, weil er immer alles besser weiß und jeden ausbessert. Er glaubt auch, ein Doktor zu sein. Medizinisch meint er, ist er tipptopp.
4: Ja, das ist so ein Spruch, dass ich dann nur dazu sage, ich bin Arzt.
3: Was? In welchen Situationen passiert das?
4: Einfach so, weil ich es lustig finde. Also, egal ob es medizinisch ist oder ob ich sonst irgendwo Recht habe, sage ich halt am meisten dazu, ich bin Arzt.
3: Alles klar. Du, Ralf, ich hätte jetzt eine Frage und drei Antwortmöglichkeiten und für dich die Möglichkeit, amtlicher 88.6 Klugscheißer des Tages zu werden.
4: Cool.
3: Dann legen wir los. Am 30. Juli 1927, also vor genau 99 Jahren, da gelingt dem Österreicher Edi Hans Pavlata etwas und heute sagen viele, das ist das erste Mal, dass einem Europäer diese Sache gelungen ist. Die Frage ist was? Antwort A. Ihm gelingt als erstem Europäer eine Kajakrolle. Antwort B. Er war der erste Europäer, der den 10. Dan, also die höchste Stufe im Karate, erreicht hat. Oder Antwort C. Er war der erste Europäer, der den Super Bowl gewonnen hat.
4: Boom.
3: Kajakrolle, weißt du eh Bescheid, gell? Wenn man kennt den Kajak und sich dann umdreht.
4: Ja, dass man ein bisschen umdreht, ja. Mhm. Nein, also schließe ich fast aus, weil das ist mir so unspektakulär. Ich würde eher sogar auf den Karate-Gürtel.
3: Okay, der 10. Dan, der erste Europäer.
4: Ja, ja, meine Vermutung.
3: Ist eine Vermutung, sagt, es gibt schon was, was du ausschließt. Ja, frage ich dich jetzt, Ralf, bist du da mit der Antwort B wirklich sicher?
4: Nein, gar nicht. Da nehme ich Antwort C.
3: Antwort C, aber der erste Europäer, der den Super Bowl gewonnen hat.
4: Ja.
3: Herr Dr. Ralf, wie schauen wir jetzt aus, glaubst
4: du? Ja,
3: leider falsch. Nein, das ist die Kajakrolle.
4: Ach komm.
3: Den Super Bowl gab es damals noch gar nicht.
4: Ja, habe ich auch vermutet, aber die Kajakrolle war mir so unspektakulär.
3: Ja, vor 99 Jahren gelingt dem Edi Hans Pavlata die Kajakrolle. Man muss jetzt dazu sagen, es wird behauptet, dass er der erste Europäer war. Das stimmt wahrscheinlich so nicht ganz, aber er ist der erste, von dem wir es nachweislich dokumentiert haben, dass er es geschafft hat.
4: Okay.
3: Ja,
4: schade.
3: 10. Dan, da hat es eben erst in den 80er Jahren Europäer gegeben, die das erreicht haben. Und eben den Super Bowl, den gab es damals noch lange nicht. Ja, Ralf.
4: Ja, leider.
3: Wird dich das jetzt bescheiden machen?
4: Nein, auf keinen Fall.
3: Das habe ich fast vermutet, ja.
4: Es gibt auch Wissen, das man nicht braucht, aber... Leider warst du auch nicht dabei.
3: Aber immerhin hast du dieses Wissen jetzt.
4: Super, danke dir, gell?
3: Lass ihn lieb grüßen, deine Frau, ja?
4: Super, mache ich gleich, danke.
3: Passt, dann schönen Tag noch. Ciao, Baba.
4: Ciao.
3: Und wie schaut es bei euch aus? Wo sind die Klugscheißerinnen und Klugscheißer in eurem Umfeld, die auf jeden Fall mal auf die Probe gestellt werden müssen, egal ob sie Doktoren sind oder nicht, anmelden auf radio88.6.at.
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0: Green Day mit Brainstu auf 88.6 für euren Weg durch diesen Donnerstagmorgen. Es ist 6.51 Uhr und da haben wir uns gedacht, wir werden jetzt dann gleich mit euch besprechen oder beplaudern, sage ich jetzt einmal, was bei uns eigentlich um kurz nach 9:30 passiert, weil ich kann mir vorstellen, dass wenn man um die Uhrzeit jetzt unterwegs ist, dass man das gar nicht mitbekommen hat, was sich da jetzt in der Rock'n'Roll Sommerschule verändert hat und vor allem, dass wir da euren Input dringend brauchen. Es geht um Sprüche.
1: Ja, eure Weisheit. Ne? Also wer jetzt hört und später nicht hört, der hat vielleicht gar nicht das richtige Motto zum Tag.
0: Genau. Das wollen wir nicht. Das ist wichtig, Motto zum Tag wird gebraucht.
1: Ja, genau.
0: Werden wir in den nächsten 10 Minuten nochmal gemeinsam genauer drüber plaudern und natürlich auch ein paar Beispiele liefern, was wir da meinen. Davor gibt es auch unter anderem AC/DC.
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3: Der Reini hat uns ein extrem schönes Foto geschickt. Habt ihr das bitte gesehen? Geschrieben hat er, wenn ihr in die Arbeit fahrt, seht ihr den Mond. Bei mir aktuell, wenn ich in die Arbeit gehe, sehe ich das und da eben Fluss, bisschen ein Lauf- oder Radlweg und dann eben Wolkenhimmel und die Sonne, die da gerade extrem schön sich irgendwie durchkämpft und richtig schöne Sonnenstrahlen. Und er ist unterwegs Richtung Brucknerhaus, dem schönsten Arbeitsplatz in Linz.
0: Na, bitte, das ist doch großartig.
3: Sehr, sehr schön. Danke fürs Foto, einen schönen Tag und ja, guten Weg in die Arbeit. Von den Temperaturen her eben Linz herum ca. 20 Grad, in Döllach 16 Grad und in Retz, da starten wir jetzt mit 22 Grad in diesem Donnerstag, der sehr, sehr heiß wird, bis zu 38 Grad sind heute möglich.
0: Dankeschön, Kinga, danke Reini und guten Lauf, oder? Ich glaube, er läuft in die Arbeit, hat er gesagt.
3: Ja, hätte ich jetzt doch auch so gesehen, stimmt ja.
0: Ja, dann, Dankeschön und wir kommen zu den Nachrichten und Hannes ab.
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4: Mit dem kommenden Höhepunkt der neuen Hitzewelle wird auch die Trockenheit in Österreich immer ernster. Eine Folge davon ist, dass es seit Jänner über 270 Waldbrände gegeben hat. Betroffen sind dabei rund 230 Hektar Wald gewesen, ist die Info vom Landwirtschaftsministerium. Als besonders gefährdet gelten aktuell das östliche Niederösterreich, Teile Kärntens und auch Teile Tirols. Wegen der Trockenheit gibt es auch niedrige Wasserstände in den Flüssen. Das schränkt auch die Binnenschifffahrt ein. Zuletzt sind auch viele Fische etwa in der Donau oder den Zuflüssen der Donau verendet. Rumänien fährt heute Vormittag auch den zweiten Reaktor seines einzigen Atomkraftwerks herunter, weil der Wasserstand in der Donau derzeit so niedrig ist. Schon vor einigen Tagen hat Rumänien den anderen Reaktor heruntergefahren. Das Kraftwerk braucht das Donauwasser für die Kühlung. Wegen der Trockenheit und mehrerer Hitzewellen führt die Donau derzeit so wenig Wasser wie noch nie. Um die Nachfolge von UNO-Generalsekretär Guterres geht es heute im UNO-Sicherheitsrat. 4 Kandidatinnen und 2 Kandidaten haben sich beworben. Darunter ist auch der Chef der Internationalen Atomenergiebehörde Rafael Grossi. Guterres selbst sieht eindeutig die Zeit für eine Frau an der Spitze der Vereinten Nationen gekommen. Das war bisher noch nie der Fall. Bundespräsident Van der Bellen übersiedelt, weil im leopoldinischen Trakt der Hofburg Leitungen saniert werden. Betroffen dabei auch das bekannte Maria-Theresien-Zimmer mit der Tapetentür sowie der Arbeitsplatz des Bundespräsidenten. Die Vorarbeiten dafür haben bereits gestartet. Die große Baustelle in der Hofburg wird es im nächsten Jahr geben.
0: Dankeschön, Hannes. Blick auf die Straßen, 5:07.
1: Ja, und da schauen wir nach Oberösterreich zu dieser Sperre da auf der B145, der Salzkammergutstraße zwischen Ebensee und Traunkirchen. Da gibt es nämlich einen Stromausfall in einem Tunnel. Eine örtliche Umleitung ist aber eingerichtet.
0: Gute und sichere Fahrt euch.
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11: Kurz vor sieben ist es mittlerweile, 6.58 Uhr, der 30. Juli, das heißt morgen noch und dann sind wir im August.
12: Stimmt, das Samstag, 1. August.
13: Wahnsinn, ja.
12: Schnell
13: sind
12: gegangen.
13: Sind wir schon so weit.
12: Extrem
13: ja.
12: Schnell gegangen.
11: Ja, die Frage ist, sind wir so weit, aber das ändert nichts daran, dass der Kalender weitergeht.
13: Ja, genau, der Kalender ist gnadenlos.
11: Also dann sind wir doch so weit.
12: Aber vielleicht freuen sich extrem viele von euch, die jetzt wissen, dass ihr Urlaub mit einem Augusttag beginnt. Und jetzt kann man schon leichter die Tage
13: zählen. Achso, weil der Samstag der erste, ja, stimmt. Ja,
12: also das ist ja was Positives vielleicht jetzt für den Start in den Tag und Weg in die Arbeit, so ein bisschen die Erinnerung dran, hey, es ist ja dann schon bald August, ich bin bald im Urlaub, juhu.
11: Dann mal ein guter Start jetzt in diesen Donnerstag. Fall Out Boy, Sugar We Going Down, gibt's jetzt.

0: Fallout Boy, Sugar, We're Going Down, das ist 88,6 und 7:02. Und da geht's gleich um euch, eure Ortschaft oder euren Platz, wo ihr gerade unterwegs seid und dann vor allem eure Worte dazu. Ich würde nicht sagen, die brauchen wir, aber eigentlich doch. Eigentlich brauchen wir es.
1: Doch, wir brauchen
0: es. Deswegen
1: reden
0: wir auch drüber. Also wir möchten sie haben und freuen uns, wenn da was kommt. Erklärung gibt's gleich nach AC/DC. You shook me all night long. Schönen guten Morgen.

0: AC/DC, Shook Me All Night Long, das ist 88.6, um 6 Minuten nach 7. Und da kommen wir jetzt zu einer Rubrik, die man, wenn man jetzt um die Uhrzeit hört, also je nachdem, wie ihr wann unterwegs seid. Wenn ihr sagt, ja, so meine fixe Tradition ist, ich schalte um 7.88.6 ein und muss dann aber, wenn es ganz schlimm hergeht, spätestens um 8 im Büro wieder abschalten.
1: Das wollen wir eigentlich nicht hören, aber wir wissen, dass es leider auch so
0: auch mal passieren muss.
2: Es ist die traurige Realität für manche Menschen.
1: Ja, tatsächlich.
2: Tut uns auch wirklich sehr leid, dass das so ist.
0: Und dann kann es natürlich passieren, dass ihr um kurz nach 9:30 unsere aktuelle Rubrik verpasst, nämlich hier in der Rock'n'Roll Sommerschule, haben wir um kurz nach 9:30 immer eure Worte, die wir uns anhören. Und das ist eigentlich ganz leicht erklärt, weil ihr sagt uns, wer ihr seid, wo ihr her seid. Und dann schickt ihr uns so wirklich einfach eure Worte zu dem heutigen Tag, wo ihr sagt, die passen.
1: Das ein kann Spruch, eine Verabschiedung, eine Weisheit, was auch immer. Hören wir mal rein, zum Beispiel in Sarah, Andreas und Lisi.
3: Hier ist Sarah vom Ottensteiner Stausee mit den Füßen im Wasser. Und mein Motto für heute wäre, um blau zu machen, darf man nicht grün hinter den Ohren sein und sollte die rosa Brille aufhaben.
4: Ja, guten Morgen, da spricht Andreas aus Scherding und das Leben ist kein Ponylecken.
5: Eine kleine Ode an meinen Ort Stixneusiedl. Auszug aus der Stixer Polka. Ein kleiner Ort an der Bundesstraße 10. Zieht nicht achtlos vorbei, denn dieser Ort ist schön. Liebe Grüße aus Stixneusiedl. Wer sich's anhören will, die Stixer Polka findet man sicher auf YouTube.
2: Achso,
1: Stixer Polka.
0: Ganz YouTube-Link mitgegeben.
2: Ja, Stixer Polka.
0: Großartig.
1: Ja, sehr schön.
0: Also es kann eben wirklich alles sein. Wir wollen wissen, wo seid ihr her und was ist so euer Spruch zum Tag, der uns dann im besten Fall auch durch diesen Tag begleitet. Das Ganze eben per Sprachnachricht über WhatsApp 0676 83 88 6100 und das hören wir uns eben immer um 9:30 an.
1: Es kann auch wirklich sowas sein, so, ich weiß nicht, so eine Weisheit, wo man danach kurz nachdenkt und dann sich denkt, ja, ich weiß genau, was er meint.
6: Ich traue es uns zu, also wer weiß, man weiß nie.
1: Wer weiß, man weiß nie. Ja. Das ist ein extrem schlauer Satz von Marko Arnautović, hat er jetzt gesagt im Sommer eben anlässlich der WM und unseren Chancen, also den Chancen vom österreichischen Team bei dieser WM. Wer weiß, man weiß nie. Hat sich auch ja dann bewiesen.
2: Man hat halt nie gewusst.
1: Ja.
2: Wer weiß.
0: Weil wer weiß das
2: ja,
0: schon.
2: Ja, wer weiß. Man weiß halt nicht.
1: Also es kann auch sowas sein. Ja, einfach so eine Unweisheit.
2: Kurz einfach Sprachnachricht an uns 0676 83 88 6100 und wir hören es uns dann um 9:30 immer an.
0: Aber wenn wir jetzt natürlich an Marko Arnautović denken, wer weiß.
2: Man weiß nie.

0: Bin ich trifft da immer wieder zu, vor allem im Straßenverkehr. Ich bin der Ralf aus Bad Schollerbach, war zuerst der Klugscheißer. Keine gute Tat bleibt unbestraft. Lasst einmal wenn außer auf der Autobahn, der bleibt 20.000 Kilometer vor dir und geht am Sack. Schönen Tag.
1: Geht am Sack.
2: Man kann natürlich auch mit dieser Einstellung in den Tag reingehen.
3: Ja, aber er sagt auch schönen Tag dazu.
1: Ja, genau. Aber ja. Der Ralf hat das jetzt perfekt vorgemacht. Eben ja. Ist ihm eingefallen aus dem Straßenverkehr. Keine gute Tat bleibt
3: unbestraft.
1: Genau. Und so ungefähr. Also genau so wollen wir das von euch haben. Ist jetzt auch wirklich viel reingekommen, bitte.
3: Dankeschön.
1: Eine Sprachnachricht für eure Worte, unsere Rubrik um kurz nach 9:30. Stellt euch bitte vor, ich bin so und so aus so und so. Und dann sagt
3: und keine gute Tat bleibt unbestraft. Aber das, finde ich, ist jetzt nicht unbedingt das Motto, das ich für den Tag brauche. Weil das heißt ja, wenn ich was Gutes mache, werde ich bestraft.
2: Ja, das
3: will ich eigentlich nicht.
2: Ich kann das auch nicht so
3: also
2: ganz.
3: Also Ralf, ich finde, es ist ein bisschen ein Negativbeispiel, aber es geht in die richtige Richtung.
2: Ich kann zum Beispiel sagen, hallo, ich bin der Mike aus Pressbaum und bei der Hitz bewege ich mich kaum.
3: Ja. Ah, schau, sogar mit einem Reim.
1: Das ist
3: stimmt,
1: rein.
3: Das haben wir noch gar nicht gehabt, seit wir das machen jetzt.
2: Gereimt werden darf
3: ich gut.
2: Auch.
1: Ich mag auch so richtig schlechte Verabschiedungen, sowas wie, ich bin die Kinga aus Wien und für die Baba, bis später um 2.
2: Sehr gut, schau.
1: Das kann man schon 2 sagen.
2: Haben wir schon 2 erledigt.
3: Also gerne her mit euren Worten per Sprachnachricht. Und um 9:45 hören wir uns dann gemeinsam an, was das Motto des Tages von euch ist. Jetzt einmal der Weg durch den Morgen, 7:14 Erasmus.

Der Rasmus in the Shadows auf 88.6 Weg durch diesen Donnerstagmorgen, 7.18 Uhr. Das kann jetzt der Moment sein, wo man in der Arbeit ankommt, oder das kann der Moment sein, wo man ganz früh sich schon das ganze Festivalzeug zusammenpackt und sich dann aufmacht in Richtung Festival, das nämlich in Oberösterreich stattfindet, im Peuerbach. Das Brainbridge Festival geht heute los. 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

0: Und da ist ganz viel Musik aus Österreich mit dabei. Turbo Bier, die sind am Samstag übermorgen am letzten Tag Headliner, aber auch zum Beispiel Mudfight oder One Last Glance haben wir da gerade gehört. Und noch einige mehr, also 3 Tage volles Programm.
1: Und bitte nicht vergessen DJ Häusle.
0: Ja, das
1: ganz
0: ist großartig.
1: Wichtig.
2: DJ Häusle ist auch dabei.
1: Heute am ersten Tag, am Donnerstag, dann mit dabei.
0: Also das wird ein Riesenfest. Ja. Es wird ein bisschen extra heiß. Also ich hoffe, die Sonnencreme ist schon in der Tasche mit drinnen.
1: Die brauchen wir schon, ja.
0: Aber es wird ein großer Spaß. Das Brainbridge Festival präsentiert von 88.6. Heute geht's los, geht bis Samstag. Und wo ich mich auch sehr drauf freue und verstehe, dass man sich die unbedingt geben muss. Ich habe sie noch nicht live gesehen, leider. Die sind morgen Headliner, nämlich April Art.
2: Oh ja.
0: Großartige Band und die haben wir jetzt schon mit dabei als Vorgeschmack mit Painkiller auf 88.6.

0: April Art mit Painkiller, das ist 88.6 und die sind morgen live zu sehen am Brainbridge Festival in Peuerbach in Oberösterreich, präsentiert von 88.6. Generell 3 Tage volles Line-Up. Highlights haben wir eh schon gesagt, DJ Häusweh mit dabei und Frühshoppen am Samstag gibt's auch und dazu eben unter anderem April Art, Turbo Bier und ganz viel Musik aus Österreich generell.
1: Viel Spaß an alle, die da mit dabei sind.
0: Das ist 88.6 Weg durch den Donnerstag und das natürlich gleich mit einer Runde Stadtland-Scheidungsgründe in den nächsten 10, 15 Minuten.
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1: Ich habe etwas Positives an der Hitze gefunden.
0: Na bitte.
1: Jawohl, ich musste gestern Haare waschen. Normal würde ich föhnen und irgendwie stylen, aber natürlich sau unnötig. Erstens kann man es lufttrocknen lassen, instant trocken. Ich habe mich einmal umgedreht und sie waren trocken. Und zweitens...
0: Noch nicht einmal aus der Dusche raus,
1: ja,
0: trocken.
1: Muss man jetzt ein bis eineinhalb Wochen lang die Haare zusammengebunden tragen und kann keine schöne Frisur machen. Also super, muss man sich nicht länger aufhalten.
0: Man gar nicht die Haare waschen.
1: Mit den Haaren. Also das ist doch wirklich angenehm. Heute Donnerstag haben wir bis zu 38 Grad mit dabei. Die Temperaturen jetzt für den Start in den Donnerstag aber noch okay, würde ich sagen. Obergurgl 12 Grad, also fast schon frisch. 19 Grad in Bad Tatzmannsdorf und in Scherding ebenfalls 19 Grad.
0: Dankeschön, Kinga. Wir kommen zu den Schlagzeilen, die ihr Tannis habt.
4: Mit dem kommenden Höhepunkt der neuen Hitzewelle wird auch die Trockenheit in Österreich immer ernster. Eine Folge davon ist, dass es seit Jänner über 270 Waldbrände gegeben hat. Betroffen sind dabei rund 230 Hektar Wald gewesen, ist die Info vom Landwirtschafts-

0: oder den Zuflüssen der Donau verendet. Rumänien fährt heute Vormittag auch den zweiten Reaktor seines einzigen Atomkraftwerks herunter, weil der Wasserstand in der Donau derzeit so niedrig ist. Schon vor einigen Tagen hat Rumänien den anderen Reaktor heruntergefahren. Das Kraftwerk braucht das Donauwasser für die Kühlung. Wegen der Trockenheit und mehrerer Hitzewellen führt die Donau derzeit so wenig Wasser wie noch nie. Um die Nachfolge von UNO-Generalsekretär Guterres geht es heute im UNO-Sicherheitsrat. 4 Kandidatinnen und 2 Kandidaten haben sich beworben. Darunter ist auch der Chef der Internationalen Atomenergiebehörde, Rafael Grossi. Guterres selbst sieht eindeutig die Zeit für eine Frau an der Spitze der Vereinten Nationen gekommen. Das war bisher noch nie der Fall. Bundespräsident Van der Bellen übersiedelt, weil im leopoldinischen Trakt der Hofburg Leitungen saniert werden. Betroffen dabei auch das bekannte Maria-Theresien-Zimmer mit der Tapetentür sowie der Arbeitsplatz des Bundespräsidenten. Die Vorarbeiten dafür haben bereits gestartet. Die große Baustelle in der Hofburg wird es im nächsten Jahr geben.
1: Dankeschön, Hannes. Blick auf die Straßen, 7.26 Uhr, wir schauen nach Oberösterreich.
2: Auf die A1 Richtung Salzburg, die Abfahrt Regau, die ist gesperrt nach einem Unfall. Der Stau, der reicht schon bis zurück auf die Autobahn, da bitte besonders vorsichtig fahren. Ausweichen könnt ihr über Lackirchen West oder Schörfel. Und Oberösterreich noch einmal, B145, die Salzkammergutstraße ist zwischen Ebensee und Traunkirchen immer noch gesperrt wegen eines Stromausfalls im Tunnel. Da ist eine örtliche Umleitung für euch eingerichtet.
1: Bus geht, gute und sichere Fahrt.
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1: Um Punkt 19:30, 7.30 Uhr am 30.07.
4: Was?
1: Nein!
4: Was
1: heißt das schon wieder für einen schönen Moment?
4: So, stopp. Halt das schön.
1: Stopp. 7.30 Uhr am 30.07. Wir genießen es, solange es noch so ist.
2: Wirklich 30 Sekunden lang willst du jetzt Schweigeminute machen für diese.
1: Nein, das ist keine Minute, Mike. Das ist eine halbe Schweigeminute.
2: Halbe Minute.
1: Schweigesekunden. Es ist jetzt ist gar nichts mehr, weil jetzt was jetzt kaputt machst gerade. Nichts ist es jetzt.
2: Ich will es auch einfach jetzt, willst du wirklich noch 20 Sekunden das durchziehen?
1: Ja, erst.
2: Ich muss nicht.
1: Okay, kurz einmal.

0: durchatmen.
1: Okay, kurz, jetzt sag's nochmal, schnell, es ist
0: schnell 7.30 Uhr am 30.07.
2: Jawohl. So.
0: Schön, okay.
2: 3, 2, 1, 7.31 Uhr.
1: Das ist noch nicht der 31.07.
2: Schönen guten Morgen.
0: Morgen, selbe Zeit, selber Ort. Schönen guten Morgen mit Billy Tennant.

0: Billy Talent, Try Honesty auf 88.6, 7.35 Uhr, also gleich Zeit für eine Runde Stadtland Scheidungsgrund. Davor war noch was Neues von Lakeview, das ist ein Country-Rock-Duo und die waren ein besonderes Highlight, weil sie waren der erste Country-Act, der jemals am Wacken aufgetreten ist und das letztes Jahr.
1: Ja, bist du, wenn du dir das auf die Fahnen schreiben kannst?
0: Das ist schon eine Message.
1: Ja, sehr, sehr geil. Das würde ich mir gleich in den Lebenslauf schreiben.
0: Und haben jetzt was Neues rausgebracht, gemeinsam mit The Ghost Inside, Kill Me First, und das geben wir uns jetzt gemeinsam. Das ist 88.6.

0: Mir taugt's, hat uns der Marc gerade geschrieben auf WhatsApp. Großartig, das ist das Ziel. Dass die Musik, die wir spielen, euch gefällt.
1: Marc mag's.
2: Uns. ja, gut. Ja. Ja, gefällt mir.
0: Und das waren Lakeview mit The Ghost Inside gemeinsam und Kill Me First. Und das ist 88.6.
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0: Kurz nach 7:30, jetzt während der Sommerferien immer Zeit für ein gemeinsames Spiel, nämlich Stadtland Scheidungsgrund mit folgenden Kategorien in dieser Woche. Wir wechseln die nämlich immer wöchentlich. Stadt, Land, Scheidungsgrund, Film oder Serie und Speise.
2: Genau, Filmserientitel gelten im Original und auch auf Deutsch. Speise ist etwas Zubereitetes. Wir hatten diese Woche schon A, das heißt Apfel hätte nicht gegolten. Der Apfelkuchen, den ich glaube die Kinga aufgeschrieben hat.
1: Das ist ja auch unter anderem etwas, mit dem ich mir gestern den Sieg geholt habe. Ich habe gestern mit euch allen gemeinsam gespielt. Wir hatten in jeder Kategorie eben ein Wort, habe somit mit 50 Punkten mit euch gewonnen. Und da bin ich sehr froh darüber, weil Montag und Dienstag waren bei mir extrem schlecht. Schauen wir mal, wie es jetzt heute rennt. Jetzt bin ich natürlich auch wieder allein. Wer spielt heute mit euch allen?
0: Ja, hallo, ich.
1: Ganz kurz, die Sarah.
2: Wer hat Montag, Dienstag gewonnen? Ich weiß gar nicht mehr. Wer war das?
1: Es beginnt mit M und endet mit unsympathisch.
2: Ja. Unsympathisch, den kenne ich gar nicht. Egal. Ja, spüren wir, sehr gut.
0: Ich ihr macht gleich einmal WhatsApp zu, bitte.
2: Ja, genau,
0: und ich brauche euch aber alle auf WhatsApp.
2: Jawohl.
0: Das heißt, für die Kategorien immer schnell per Text geschwind am Begriff schreiben, damit wir schnellstmöglich alle Kategorien ausgefüllt haben, bevor Kinga und Mike fertig sind. Nummer ist die 0676 83 886 100. Kategorien nochmal Stadt, Land, Scheidungsgrund. Film oder Serie und Speise?
1: Ich sag A.
2: Ja, passt, dann sag ich Stopp.
0: Ja, geht schon, dann
2: das heißt, so
0: legen wir doch los.
2: Ich bin gar nicht bereit eigentlich.
0: Ja, schon, oder? Ich bin jetzt auch immer vorher.
1: Okay, also, na, ist noch was da, oder?
2: Geht schon, nein, das ist erklärt.
1: Ja, dann?
0: Okay, dann.
1: A.
2: Stopp.
1: F.
2: F.
0: F. F. Ein Fahnen-F, bitte. F. Nicht das Vogel-F. Ich möchte dich verwirren, indem ich jetzt reinrede.
1: Ja, Sarah, es funktioniert, bitte sehr leise.
0: Ja, bitte, schneller.
1: Verdammt.
0: Brauch eine Speise.
1: Nein, das gibt's nicht. Warum fällt mir nichts ein?
0: Ja.
1: Hilfe.
0: Eine Speise bitte.
1: Nein. Mir fällt nichts ein, kein Film, keine Speise.
0: Ja, das ist gut. Und stopp.
1: Was?
0: Was
1: ich hab nur
0: ist
1: zwei
0: denn
1: Sachen.
0: Da los?
1: Ich hab nur zwei Sachen. Ja.
2: Ja, aber fairerweise, also die Speise, die ich aufgeschrieben habe, da werdet ihr euch, glaube ich, beschweren. Aber
1: komplettes Blackout bei mir. Scheiße.
2: Ich habe alles.
1: Okay.
0: Ja, Alter, was ist das für eine geile Runde gewesen? Ich liebe es. Wie gut seid ihr alle?
2: Wahnsinn.
0: Urgut. Also okay, ich glaube, es sollte doch alles passen. Ich muss da jetzt nur kurz noch rechecken, aber das müsste auch
2: richtig nervös, weil ich glaube, es wird große Beschwerden hageln bei meiner Speise. Aber Kinga, die Verzweiflung ist dir so stark ins Gesicht geschrieben, ich würde dich gerne umarmen.
1: Ich bin wirklich komplett blank. Wissen, wirklich nie. Mir fällt auch jetzt noch immer nichts ein.
2: Ich merk's, deine Augen sind leer.
1: Von F, das ist jetzt gefühlt ein stinknormaler Buchstabe.
2: Nicht so
1: ja, wurscht, alles gut. Aber ich bin die Woche, also ich bin normal besser, möchte ich nur kurz dazu sagen.
2: Ja, schauen wir mal.
1: Die Woche wird nicht schlimm.
0: Gehen wir mal durch. Fangen wir mal an, was hast du bei der Stadt?
1: Ja, nix.
0: Aha.
2: Kinga,
0: das
2: Kinga.
0: Hat gut
2: Kinga.
0: Begonnen.
2: Rockstar-Reise nach?
1: Las Vegas.
2: Florenz haben wir vorhin gerade im Mitte Juli verlost.
1: Ja,
2: Bernadette war in Florenz bei My Chemical Romance und das ist meine Stadt.
0: Super. Die Rockstar-Reise nach Las Vegas ist dann Metallica am 1. Oktober. Genau, die beginnt nicht mit F.
1: Okay, schade, ja.
0: Ich habe mir den Begriff Friedberg genommen. Ich finde nur leider gerade den Namen nicht. Also die Dame, glaube ich, was sie mir vorgeschlagen hat. Aber natürlich Friedberg, wunderschöne Stadtgemeinde in der Steiermark. Ja, genau.
1: Ja, okay, gut.
2: Wahnsinn. Haben wir 10 Punkte, Sarah und King gehabt? Ein Land vielleicht?
1: Jawohl. Ja, habe ich.
0: Ja, bitte.
2: Sag's doch.
1: Frankreich.
2: Frankreich, jawohl.
0: Das ist mir unter anderem von der Annika oder vom Ernst und einigen mehr auch vorgeschlagen worden. Habe ich auch gleich genommen.
2: Jawohl, ich habe an Frankreich gedacht und habe gedacht, das hat sie sicher nach Finnland hingeschrieben.
1: Ja, super, ich habe es umgekehrt. Verdammt, ich habe an Finnland gedacht und mir gedacht, das haben sicher irgendwer andere, also nämlich Frankreich.
0: Also wir haben 5 Maika 10.
1: Das wird die wenigste Punktezahl in der Geschichte von Stadtlandschein.
2: Weiß ich nicht, ich habe letzte Woche mal 15 gehabt.
1: Ja,
2: das musst du mal unterbieten.
1: Das wird es jetzt bei mir, glaube ich, auch werden. Okay. Ja. Scheidungsgrund.
0: Ich bin sehr stolz, ich muss nichts erklären und habe gerade raus den Begriff von der Martina genommen, Fremdgehen.
2: Ja, ich habe an ein anderes Wort mit F gedacht, weil ich mir dachte, vielleicht im Radio nicht so
1: passend. Haben alle, aber.
2: Ist auch jetzt nicht das Appetitlichste, aber wenn jemand überhaupt nicht mehr aufhört, weil er einfach die ganze Zeit Sachen isst, die er nicht verträgt und dann furzt er die ganze Zeit, muss dann wirklich irgendwann die Schluckreißleine ziehen.
0: Ja, der ist auch reingekommen, der Begriff, ja.
2: Ja.
1: Ich habe Fußphobie.
2: Fußphobie?
1: Ja.
2: Dann muss man sich...
1: Natürlich.
2: Also Schuhe sind keine Option.
1: Ich stelle vor, du magst einfach keine Füße und der steckt da die ganze
2: und
1: Zeit
2: der hat Füße. Ins
1: Gesicht. Ja. Ja, furchtbar.
2: Muss dir jemanden holen, der keine Füße hat.
0: Jeder 10 Punkte.
2: Fisch. 10 Punkte. Fisch, ja. Delfin.
1: Okay, damit habe ich 15 Punkte. Egal.
2: Meine Serie ist, glaube ich, nicht sehr bekannt. Heißt F is for Family. Ist eine Zeichentrickserie.
1: Mhm. Ja, oder Family Guy zum Beispiel. Ja, okay.
0: Marion zum Beispiel, da ist mehrmals reingekommen, Friends.
1: Ja.
2: Naja, naja, super, das ist natürlich der Klassiker.
0: Vielleicht das Erste, das mir in die Augen geblitzt ist. Sehr ja, schön. Und Kinga nix, ne?
1: Kinga.
0: Upsi.
1: Naja, upsi.
2: Hoppala. Kinga, magst du gleich sagen, was du für Speise hast?
1: Nichts. Alter, es war ein Blackout. Okay. Stehst du das?
0: Bevor wir zu deiner Speise kommen, weil ja. Ich muss mich, glaube ich, jetzt schon aufregen, weil du
2: ja,
0: irgendwas diskutieren magst,
2: schon, ja.
0: Möchte ich meine Geschichte erzählen bei der Speise. Ich habe zuerst schnell einmal, weil ich glaubt habe, es hat jemand Frankfurter geschrieben, habe ich Frankfurter geschrieben, dann ja. Habe ich aber gesehen, es war Frankfurt.
2: Oh.
0: Und dann habe ich gedacht, das kann ich nicht machen.
2: Genau.
0: Aber dann ist mir noch bitte, und mir kommt, ich habe gerade die Nachricht verloren, und dann ist mir die rettende Nachricht untergekommen, Filet Stroganoff.
2: Ma. Ein Filet Stroganoff.
1: Geil.
0: Also bitte, das ist ja großartig, oder?
1: Ja, das ist super. Filet ist gut.
2: Meine Speise kann man unter Beibehaltung der körperlichen Unversehrtheit so nur in Deutschland bestellen. In Österreich glaube ich nicht. Ist mir gespannt, was ihr sagt. Aber ich habe die Fritten mit Mayo.
1: Fritten?
2: Fritten.
1: Ja, aber natürlich geht's.
2: Ja. Mit Mayo.
0: Ich will mich aufregen, aber ich kann nicht.
2: Geht's? Lass uns stehen.
1: Ja, sicher.
2: Na gut, okay. Dann habe ich hier 10 Punkte. Das ist der Wahnsinn. Kinga, wie viel hast denn du?
1: 15. Aber lach nicht, du hast gesagt, du hast das letzte Mal.
2: Ja, genau. Also bist ex aequo am Schluss
1: also,
2: nicht
1: gut, ich gebe wieder mal nicht, falls
0: wer
1: ich
0: hat Stopp
1: frag.
0: Gerufen?
2: Du hast Stopp gerufen.
0: Ah ja, das hat sicher den Vorteil. Wie viel hast du?
2: Ich habe 50.
0: Nein. Nein,
1: ja,
0: nein. Ich habe 45. Wegen Frankreich.
1: Wegen Frankreich, ja.
0: Nein, Alter. Gib bitte.
1: Das ist wirklich Mikes Woche.
0: Jawohl.
1: Halte ich ja gar nicht aus.
2: Diese Woche niemals enden.
0: Ja, da kriegst du einen Applaus.
2: Danke.
0: Das ist eine Frechheit.
2: Die Fritten mit
0: Ich habe jetzt wirklich, ja, das war eigentlich, also geh dich genieren. Stell dich in eine Ecke und geh dich genieren für die Fritten.
2: Ja, ich geniere.
1: Ist eigentlich schlimmer als nichts zu haben.
0: Wirklich.
2: Ist es schlimmer als 15 Punkte zu haben?
1: Ja.
2: Fühlt sich's an, wie fühlt es sich an für dich?
1: Ja.
2: Hast du das Gefühl, dir geht es gerade schlechter als mir?
1: Tatsächlich nein. Ich würde mich für die Fritten mehr genieren.
2: Wirklich?
1: Ja, schon.
0: Na, eigentlich geht es mir jetzt sehr schlecht, weil eigentlich finde ich, wir hätten es verdient, alle zu gewinnen, weil wirklich großartige Vorschläge ja. Reinkommen sind. Ich sage nur Filet Stroganoff von der Gudrun übrigens vorgeschlagen.
2: Ist wirklich großartig.
0: Gegen Fritten.
2: Ja, was ja, hast also du bei like. Land gehabt?
0: Frankreich leider.
2: Ah ja. Naja.
0: Leider.
2: Naja. Schade.
0: Gut.
2: Ich Mike. Weiß, niemand freut sich für mich, aber ich freue mich eh selber genug für mich.
0: Irgendwer hat gerade geschrieben, Stefan, bravo Fritten, Mike. Aber ich glaube, das war sarkastisch gemeint.
2: Ich glaube auch nicht, dass es sehr
1: Fritten, Mike.
0: Danke an alle fürs Mitspielen.
1: Mike aus der Frittenbude.

0: Rise Against from Heads Unworthy, das ist 88.6, Weg in Richtung 8 Uhr. Und das ist wichtig. Warum sage ich das so? Weil um kurz nach 8 gibt es, erzähl einmal, unsere fixe Rubrik in der Rock'n'Roll Sommerschule und da auch wieder ein Schmankerl. Und ich würde sagen, der Klassiker schlechthin, und auch wenn wir jetzt viele Filme nicht gesehen haben, aber den haben alle gesehen und das muss man auch einfach. Die Szene muss man kennen. Da gibt es eigentlich keine Entschuldigung.
1: Gefühlt sagen wir das sehr oft, aber es gibt halt auch einfach wirklich viele Klassiker und es gibt wirklich viele geile Filme, aber der ist auch wirklich einer davon.
2: Ich sag's euch, es gibt sogar weniger Filme, die ich öfter gesehen habe als den.
0: Na schau. Org.
2: Ja.
0: Na schau. In den nächsten 10 Minuten hören wir rein, worum es geht.
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1: Die Regina aus Losenstein hat uns Fotos geschickt, und zwar 18 Grad beim Gassigehen, schreibt sie dazu. Und da sieht man eben das kleine Wauzi, die sind ja gerade unterwegs. Danke fürs Foto und einen schönen Start in den Donnerstag jetzt beim Gassigehen. In Marzé, da stehen wir mit 23 Grad auf, und in Klagenfurt mit 20 Grad. Sonst heute bis zu 38 Grad, die möglich sind. Auch kurze Schauer und Sommergewitter sind am Nachmittag dann im Osten möglich.
0: Dankeschön, Kinga. Wir kommen zu den Nachrichten und Hannes Haupt.
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5: Ungewöhnlich niedrige Limits bei Bankomaten verwundern derzeit viele Bankkunden. Ein Test hat ergeben, dass einzelne Bankomaten plötzlich pro Behebung nur mehr 200 Euro ausspucken, statt wie gewohnt 400 Euro. Wer also mehr Geld braucht, muss mehrmals abheben. Das betrifft hunderte Automaten in ganz Österreich. Die österreichische Nationalbank bestätigt, dass es teils niedrigere Limits bei den Geräten gibt. Dahinter vermuten die heimischen Notenbanker, dass einzelne Betreiber ihre Erlöse aufbessern wollen. Die Bankomatbetreiber verdienen nämlich pro Transaktion. Schwere Unwetter haben am Abend in Sölden im Tiroler Ötztal für Murenabgänge gesorgt. 30 Menschen mussten in Sicherheit gebracht werden. Verletzt wurde niemand. Für die Gemeinde Sölden hat es kurzzeitig einen AT-Alert und Zivilschutzalarm gegeben. Nach 23 Uhr ist die Warnung aufgehoben worden. In Spanien und Frankreich gibt es neue Waldbrände. An der Grenze zu Portugal brennt in Spanien ein Nationalpark. Die Behörden haben vorsorglich die Bewohner von 12 Orten in Sicherheit gebracht. Fast 1000 Menschen mussten im Nordwesten Spaniens ihre Häuser verlassen, darunter die Bewohner eines Altenheims. Hunderte Menschen sind auch in Frankreich evakuiert worden. In Südfrankreich und südlich von Paris sind unter anderem neue Feuer ausgebrochen. Die neue Hitzewelle erreicht heute und morgen ihren Höhepunkt. Vor allem im Osten Österreichs sind Temperaturen von bis zu 40 Grad angesagt, und damit steigt im ganzen Land die akute Waldbrandgefahr. Als besonders gefährdet gelten das östliche Niederösterreich, Teile Kärntens und auch Teile Tirols. 8 von 10 Bränden werden von Menschen verursacht und wären vermeidbar. Allein im heurigen Frühjahr wurden über 160 Brände gezählt.
0: Dankeschön, Hannes. Der Blick auf die Straßen um kurz vor 8, und wir schauen nach Tirol.
2: Da ist ein Unfall passiert auf der B108, der Felbertauernstraße bei St. Johann im Walde. Ihr werdet da wechselweise angehalten, also da rechnet damit, dass ihr ein bisschen länger braucht. Gute Nachrichten gibt es aus Oberösterreich. A1 Richtung Salzburg, die Abfahrt Regau ist wieder frei, die Unfallstelle ist geräumt. Leider immer noch in Oberösterreich, B145, die Salzkammergutstraße zwischen Ebensee und Traunkirchen, gesperrt aufgrund eines Stromausfalls im Tunnel. Da werdet ihr örtlich umgeleitet.
0: Gute und sichere Fahrt euch, wo es geht.
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7: Um Punkt 8 Uhr mittlerweile an diesem Donnerstag, es ist der 30. Juli. Der Weg durch einen Homeoffice-Tag zum Beispiel, der Weg natürlich auch durch einen ganz normalen Arbeitstag oder einfach eine Quad-Tour durch die Wüste in Ägypten, das macht nämlich der Maxl gerade.
8: Aber bitte nicht das Wichtigste vergessen, schreibt uns wichtigstes Utensil bei einer Quad-Tour durch die Wüste und hat auf dem Foto eine 88.6 Sonnenbrille.
7: Das ist natürlich wunderschön.
9: Fulminant.
7: Und Sonnenbrille natürlich in Ägypten, glaube ich, ein guter Tipp.
8: Brauchst du überall, glaube ich.
9: Wenn bei der Sonne ist, guter Tipp, ja, Sonnenbrille.
8: Das ist immer fein. Und man sieht,
7: sonst wird es ja Regenbrille heißen oder so.
8: Wolkenbrille. Und man sieht im Foto im Hintergrund auch die Quads und irgendwie sowas vom Sand und von der Wüste. Schaut sehr cool aus. Viel Spaß, schönen Urlaub.
7: Wir unterstützen mit den Dropkick Murphys am Shipping Up to Boston. Stimmt halt jetzt nicht, aber er schippt halt mit dem Quad durch Ägypten. Guten Morgen.

Die Dropkick Murphys Shipping Up to Boston auf 88.6 um kurz nach 8, das heißt gleichzeitig für Erzähler mal. Wir sind in der Soundtrack-Woche in der Rock'n'Roll Sommerschule und dementsprechend thematisch auch ein großartiger Vorschlag vom Steini nach Puddle of Mud und Blurry. Schönen guten Morgen.

0: Puddle of Mud und Blurry auf 88.6, 8 Minuten nach 8, Weg durch den Donnerstagmorgen. Es ist der 30. Juli und es ist jetzt natürlich wieder Zeit für Erzähler mal hier in der Rock'n'Roll Sommerschule und zwar passend in dieser Woche zu unserem Motto Soundtrack. Das heißt, es geht um Film und Serie und eben die beste Musik daraus, wo ihr sagt, das ist ein Song, der hat vielleicht sogar den nicht so guten Film besser gemacht oder die nicht so gute Serie legendärer oder diese Szene ist mir allein nur deswegen, weil das, was ich gehört habe, was der gespielt hat, war so geil im Kopf geblieben.
1: Das besprachen wir nicht als uns, wobei man bei dem heutigen Erzähler mal sagen muss, da hat, das war kein schlechter Film, das war ein sensationeller Film mit einem hervorragenden Soundtrack, da hat einfach alles gepasst, ich weiß nicht, wie man es raushört. Ich bin ein großer Fan. War eine Zeit lang mein absoluter Lieblingsfilm.
2: Ja. Ist auch richtig cool und ich glaube, alle, die es gesehen haben und wenn auch nur einmal, wissen jetzt ganz genau, wovon der Steini redet.
0: Ich finde nämlich, schön bei ihm ist, er erzählt uns und beschreibt die Szene so großartig gut. Ja. Eine Szene, die wahrscheinlich jeder sofort kennt, wenn man es hört.
3: Mein absoluter Lieblingsfilm ist Pulp Fiction und da gibt es eine Szene, wo Uma Thurman und John Travolta im Jack Rabbit Slims tanzen gängern und zwar zu Chuck Berry, You Never Can Tell. Und was mich dazu auch noch sehr mit dem Film verbindet, ist, dass dort zumal einer von meinen besten Freunden probiert hat zu tätowieren. Ich muss da wirklich bewusst sagen, probiert hat zu tätowieren. Ich war, glaube ich, erst der zweite oder der dritte, den er dann gestochen hat und ich habe mir genau die Szene auf die Innenseite von meinem Fuß tätowieren lassen, weil das eben, wie gesagt, mein Lieblingsfilm ist und wenn wir ein Motiv gesucht haben, was er mal stechen kann. Und das war deshalb auch so prägend, weil das ja mit seinen Tattoo-Versuchen dann eben so war, dass der ziemlich tief gestochen hat. Das hat sich auch für die ganzen Knochen gegangen. Deshalb hat sich das im wahrsten Sinne des Wortes unter meine Haut dann die Szene. Und das Lied verfolgt mich dementsprechend auch als eines meiner Lieblingslieder zu einem meiner Lieblingsfilme. Darum würde ich mir das gerne wünschen.
0: Das nenne ich schon Commitment.
1: Ja.
0: Wenn du sagst, die Szene ist so geil, dass ich mir nicht nur jetzt den Song auf- und abhöre, sondern ich tätowiere mir die Szene einfach.
1: Und vor allem von einem Kollegen, der offensichtlich gerade erst geübt hat, angefangen hat.
2: Also für das zweite Tattoo, wie er jetzt erzählt hat, er war wahrscheinlich der zweite, dritte Versuch, das Versuchskaninchen vom Freund. Schaut es auch wirklich gut aus, muss man sagen. Der Steini hat uns auch ein Foto mitgeschickt. Es ist über dem Knöchel und es ist eben John Travolta und Uma Thurman und sie machen auch wirklich gerade so die Handbewegungen und die Beine sind so schön eingeknickt, dass es eben ausschaut wie Tanzen.
1: Man erkennt es, man erkennt es wirklich gut,
2: man
1: eindeutig.
2: Man erkennt es definitiv und ich kann mir auch wirklich vorstellen, dass das einfach eine sehr schöne Erinnerung ist und einfach immer, wenn man das Tattoo sieht, da einfach wieder dann zurückdenkt und auch an den Film denkt und an den Song denkt. Und das ist schon cool.
0: Ja, dann packen wir jetzt ein paar Dance Moves aus und danke schön.
1: Können Sie Dance Moves?
2: Nein.
1: Ja, ich auch nicht.
0: Mike, komm schon.
2: Warum
0: die Frage?
1: Probieren. Wir können so. Ne.
2: Schauen wir mal.
0: Wolltest du die Frage jetzt nur stellen, dass ich mich daran erinnere, dass ich nicht tanzen kann? Oder was war das jetzt?
1: Nein, Entschuldigung, hör einfach den Song.
0: Na, dann machen wir das.
2: Wir werden mitwippen mit dem Fuß. Das geht. 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

0: Super Film, super Soundtrack, wie bei allen Filmen von Quentin Tarantino, schreibt uns der Hans.
1: Ja, und du hast eh ausgepackt jetzt ein bisschen deine Moves, Mike.
0: Kann ich Moves.
1: Verrückt.
0: Ja, das hätte ich nicht gedacht.
1: Aber schön, Chuck Berry, You Never Can Tell. Das ist 88,6, 14 Minuten nach 8. Dankeschön, Steini, für den Vorschlag. Weiter geht's mit Wolfmother und Woman.

Wolfmother auf 88.6. Der 30. Juli ist es 16 Minuten nach 8 und es sind jetzt nicht einmal mehr ganz 15 Tage. 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Also die Musik.

0: Steel Commanders, damit hätte ich echt nicht gerechnet. Ich habe das Intro gehört und noch gedacht, dass ich falsch liege. Ich könnte mich nicht erinnern, die Nummer bei euch schon mal gehört zu haben, schreibt uns der Ferdinand.
1: Na, da hast du aber nicht genug gehört, Ferdinand. Die haben wir schon immer wieder dabei, die Sabaton.
0: Freut sich anscheinend sehr.
1: Ja, Lia hat es auch getaugt. Habe Sabaton das erste Mal live gesehen dieses Jahr am Nova. Es war so mega. Seitdem bin ich begeistert von der Band.
0: Und immer. Marion schreibt auch, absolutes Gänsehautlied, danke.
2: Sie kommen am 30. April übrigens wieder, sind Sie live in Graz in der Stadthalle zu sehen. Sabaton hier auf 88.6, Weg durch den Donnerstagmorgen.
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0: Schauen wir gleich zu den aktuellen Temperaturen. 25 Grad in Gumpolskirchen, 15 Grad sind es in Rauris und 23 Grad in Güssing. Heute Donnerstag so ein bisschen der Start der Hitzewelle, die jetzt so eine Woche bis eineinhalb andauern wird. Bis zu 38 Grad sind heute möglich und am Nachmittag, da kann es im Osten auch kurze Schauer und Sommergewitter geben.
2: Dankeschön, Kinga. Wir kommen zu den Schlagzeilen um 8.23 Uhr und Hannes Hart.
7: Ungewöhnlich niedrige Limits bei Bankomaten verwundern derzeit viele Bankkunden. Ein Test hat ergeben, dass einzelne Bankomaten plötzlich pro Behebung nur mehr 200 Euro ausspucken, statt wie gewohnt 400 Euro. Wer also mehr Geld braucht, muss mehrmals abheben. Das betrifft hunderte Automaten in ganz Österreich. Die österreichische Nationalbank bestätigt, dass es teils niedrigere Limits bei den Geräten gibt. Dahinter vermuten die heimischen Notenbanker, dass einzelne Betreiber ihre Erlöse aufbessern wollen. Die Bankomatbetreiber verdienen nämlich pro Transaktion. Schwere Unwetter haben am Abend in Sölden im Tiroler Ötztal für Murenabgänge gesorgt. 30 Menschen mussten in Sicherheit gebracht werden. Verletzt wurde niemand. Für die Gemeinde Sölden hat es kurzzeitig einen AT-Alert und Zivilschutzalarm gegeben. Nach 23 Uhr ist die Warnung aufgehoben worden. In Spanien und Frankreich gibt es neue Waldbrände. An der Grenze zu Portugal brennt in Spanien ein Nationalpark. Die Behörden haben vorsorglich die Bewohner von 12 Orten in Sicherheit gebracht. Fast 1000 Menschen mussten im Nordwesten Spaniens ihre Häuser verlassen, darunter die Bewohner eines Altenheims. Hunderte Menschen sind auch in Frankreich evakuiert worden. In Südfrankreich und südlich von Paris sind unter anderem neue Feuer ausgebrochen. Die neue Hitzewelle erreicht heute und morgen ihren Höhepunkt. Vor allem im Osten Österreichs sind Temperaturen von bis zu 40 Grad angesagt und damit steigt im ganzen Land die akute Waldbrandgefahr. Als besonders gefährdet gelten das östliche Niederösterreich, Teile Kärntens und auch Teile Tirols. 8 von 10 Bränden werden von Menschen verursacht und wären vermeidbar. Allein im heurigen Frühjahr wurden über 160 Brände gezählt.
2: Dankeschön, Hannes. Blick auf die Straßen, 8.25 Uhr, kurz vor 8:30, wir schauen nach Niederösterreich.
1: Auf die A2 Richtung Graz zwischen Wöllersdorf und Wiener Neustadt West blockiert im Baustellenbereich ein defektes Fahrzeug einen Fahrstreifen. Da gibt es kurzen Stau. Außerdem hat ein Fahrzeug eine Panne in Salzburg auf der A10 der Tauernautobahn Richtung Villach und Richtung Villach zwischen Passluig und Werfen. Fahrzeugpanne, auch hier der rechte Fahrstreifen blockiert. Oberösterreich auf der Rohrbacher Straße Richtung Linz dauert 15 Minuten länger vor der Baustelle zwischen Ottensheim und Buchenau. Noch sonst ein bisschen was los im Frühverkehr.
5: Vorsicht, Blitzer.
1: Ivan hat uns Bescheid gegeben. S31 Richtung Eisenstadt bei Mattersburg wird geblitzt. Danke fürs Melden.
2: Gute und sichere Fahrt euch.
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11: Um kurz vor 9, 8.29 Uhr am Donnerstag, Tag 4 von 5, wenn man eine normale Arbeitswoche vor sich hat. Und wir begleiten euch natürlich mit Disturbed Indestructible. Gleich das Motto zum Tag vielleicht.

0: Sabaton und gleich drauf Disturbed, das fetzt richtig. Danke für die Motivation bei der Arbeit, schreibt uns die Ramona.
1: Ja, es freut uns sehr, wenn wir da helfen können. 8.33 Uhr, kurz nach halb neun, der Weg durch den Donnerstagmorgen gleich mit dem Zeitungscheck, davor noch Nirvana in Bloom. Schönen guten Morgen.

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1: Wir schauen zu den aktuellen Themen und plaudern darüber und beginnen da jetzt gleich mit einer Sache, die jetzt uns begleiten wird, auch wieder für die nächsten Tage und die einfach auch wichtig ist anzusprechen. Es ist irgendwie jeder auch schon müde, das zu hören mit, ja, Hitzewelle und es wird heiß und oh mein Gott und aber es ist einfach eine Ausnahmesituation. Wir haben stellenweise bis zu 40 Grad. Das ist absolut nicht normal in Österreich.
2: Das bringt
1: auch einige Folgen mit sich, genau, die dann ja auch gefährlich sein können. Und deswegen ist es ein Thema und wichtig, darüber zu reden, weil im besten Fall dann auch große Einsätze verhindert werden können. Es geht nämlich jetzt konkret um die Waldbrände, die dann dadurch ausgelöst werden. Jetzt besonders aktuell ja in Frankreich oder in Spanien ist überall in der Nachricht noch zu hören und zu lesen. Aber die Trockenheit, die spüren wir natürlich auch in Österreich. Auch jeder bei sich daheim vielleicht irgendwie in einer Art und Weise. Und da kann es natürlich passieren, dass sich ein Brand ausbreitet und das ist dann wahnsinnig gefährlich und vor allem auch wahnsinnig fordernd für alle, die dann dort im Einsatz sein müssen. Und wenn sich so ein Waldbrand einmal ausbreitet, dann ist da viel Arbeit gefragt, um das wieder in den Griff zu bekommen. Das kann sich dann teilweise wirklich über Wochen ziehen, wo dann die Feuerwehren und wir hören es auch jetzt schon sogar freiwillige Helfer im Ausland teilweise ihr Bestes geben, um den Brand zu löschen. Und da ist halt die Frage, was ist denn überhaupt der Auslöser? Ja, die Trockenheit, aber was eigentlich? Und das ist ein Artikel auf OFAT, nämlich Waldbrände meistens Menschen gemacht. Tatsächlich in Österreich 8 von 10 Waldbrände werden von Menschen ausgelöst. Das kann man ganz leicht festmachen. Das ist keine Zahl, sondern da gibt es eigene Waldbrandkarten, wo dann diese Waldbrände in Österreich dokumentiert werden. Und das sind 8 von 10, die da von Menschen ausgelöst werden. Und somit der Mensch das größte Risiko ist. Der Rest sind Blitzschläge, sonst ist es der Mensch. Ist auch ein Mythos aufgeklärt worden, dass Glasscherben Waldbrände nicht auslösen können. Steht
2: das
1: hier
2: ist, weißt du, woher? Ich glaube, ich weiß sogar, woher dieser Mythos kommt. Da gibt es eine Baywatch-Folge oder so.
3: Ja. Du meinst, Baywatch war
1: prägend.
2: Also dieser Mythos. In meinem Kopf schon. Da hat sie eine Flasche weggeworfen und dann die Sonnenstrahlen bündeln das Ding.
1: Ja.
2: Und dann...
1: Also die Glasscherbe ist es nicht, es ist der Blitzeinschlag und primär der Mensch. Und da kommen wir jetzt auch schon zum Problem, weil wahrscheinlich wird sich jeder denken, na, natürlich bin ich ja nicht so deppert und löse einen Brand aus, weil ich jetzt zum Beispiel einen Zigarettenstummel wegwerfe, irgendwo hin, wo es trocken ist. Das ist aber der Hauptgrund. Tatsächlich, das ist es. Also irgendwas passt dann wahrscheinlich nicht zusammen, weil es geht vor allem auch um Zigarettenstummeln, aber natürlich auch wichtig um generell offenes Feuer. Also alles, das noch glüht und zurückgelassen wird in der Natur, das kann wahnsinnig schnell in trockenen Gebieten richtig gefährlich werden. Deshalb der Appell auch natürlich von den Einsatzkräften und den freiwilligen Feuerwehren auch, bitte den Hausverstand einschalten und sorgsam mit diesem Thema gerade jetzt auch in dieser trockenen Zeit umgehen. Feuer und Zigaretten haben in Waldanlagengebieten nichts verloren und auch den Zigarettenstummel, den man mal schnell dann aus dem Fahrzeug rauswirft, der kann einmal dann auch einen Flurbrand auslösen in weiterer Folge, dass dann zu Ausweitungen kommen und dann wieder zu einem Waldbrand. Theoretisch, wird ja auch geschrieben in dem Artikel, reicht sogar der Funkenflug einer Arbeitsmaschine, wenn es wirklich so trocken ist. Mhm. Also Reminder, wichtig, Feuer- und Rauchverbot im Wald sowieso einhalten und Umwelt und auch die Einsatzkräfte schützen.
3: Und auch eben wirklich, also es betrifft eben nicht nur den Wald. Also jetzt auch einfach auf der Bundesstraße, auf der Landstraße, wenn man mit dem Auto fährt und da am Feldweg logischerweise vorbeifährt und es trocken ist, generell auch bitte einfach nicht den Zigarettenstummel da rauswerfen.
1: So ist es. Wir appellieren an den Hausverstand. Und kommen da zu einer Sache, die ich nicht für möglich gehalten hätte, Mike, dass das passiert, aber es ist ein großer Umbau in Planung.
2: Es ist, ja, auf Social Media. Und zwar Facebook plant großen Umbau und will aussehen wie TikTok, ist eine Schlagzeile auf winfuture.de. Gibt einen neuen Blogbeitrag vom Head of Facebook, der schreibt, ja, Videos sind ganz offensichtlich das spannendste Medium auf Social Media. Die Leute, die Facebook nutzen, verdeutlichen, dass sie immersive, visuelle und videoorientierte Erfahrungen bevorzugen. Und deshalb soll jetzt ein Testlauf gestartet werden für eine kleine Gruppe in, er schreibt, videolastigen Ländern, was auch immer das ist. Und dort wird dann ein Testlauf für eine kleine Gruppe an UserInnen gestartet. Da soll dann, wenn man das App öffnet, also das Facebook-App öffnet, gleich ein Video-Feed kommen. Also gleich Fullscreen-Videos, so wie, genauso wie bei TikTok. Das Ganze ist auch eine Reaktion auf den massiven Schwund von sogenannten Daily Active Users, also User, die jeden Tag Facebook benutzen. Die sind im ersten Quartal 2026 um 20 Millionen Menschen zurückgegangen, was schon an und für sich eine riesige Zahl ist. Man darf dabei aber nicht vergessen, Facebook hat immer noch 2 Milliarden davon. Also es ist immer noch eigentlich nur ein Bruchteil. Aber trotzdem, es läuft nicht rosig bei Meta. Ja. Es gibt immer mehr Artikel darüber, dass die Leute verlieren, die Aktie sackt ab, der Cashflow schrumpft. Der Zweifel am extrem KI-lastigen Kurs von Meta verstärkt sich. Also wir werden sehen, wie es da weitergeht. Und wenn sie wirklich umbauen und dann wie TikTok werden, da fällt mir halt wirklich nur der alte Spruch ein, wenn man zum Schmied gehen kann, braucht man den Schmiedl nicht. Warum würde ich das machen bei Facebook, wenn du es bei TikTok schon die ganze Zeit haben kannst? Also ich sehe einfach den... Ja, ich verstehe schon, sie wollen darauf reagieren und offensichtlich gibt es da Probleme und da schrillen schon die Alarmglocken. Und natürlich 20 Millionen Leute weniger sind 20 Millionen Leute weniger. Aber ganz sehe ich das nicht, wie das jetzt die große Lösung sein soll.
1: Mit der Zeit gehen.
2: Mit der Zeit gehen, ja.
1: Hätte ich gedacht.
2: Nee, die Frage.
1: Muss jetzt.
2: Vielleicht rettet das Facebook. Vielleicht
1: Facebook. Muss es das theoretisch nicht. Vielleicht kann man es auch einfach runtergehen lassen. Aber nein, sie geben mir Facebook.
2: Das wollen sie nicht,
1: Ja, schauen wir. Also wenn wir dann ein TikTok 2.0 haben.
2: Dann werden wir sehen. Ja. Und wenn wir sehen, ob dann auch wieder, weil Meta ja auch, also vor allem bei Facebook ist ja echt ein Thema, die Überalterung, dass einfach immer weniger junge Menschen dort sind. Aber ob die jetzt von TikTok auf Facebook wechseln, weil es dort auch Videos gibt, schauen wir. Ja, sage ich jetzt mal eher zweifelhaft.
1: Es ist auf jeden Fall auch nichts, das jetzt unbedingt für die Lebensqualität spricht, wenn ich jetzt noch einen Kanal mehr habe, wo ich irgendwie doomscrollen kann und ganz viele Videos schnell erscheinen. Aber
2: das stimmt.
1: Es gibt andere Sachen, die zu einer guten Lebensqualität führen, Kinga.
3: Und da hat sich der Standard damit beschäftigt, denn der neue Lebensqualitätsindex ist jetzt da und die Headline ist da: Dieses Reiseland überrascht im Lebensqualitätsindex 2026, eben der aktuelle Quality of Life Index by Country 2026. Mid-Year gibt es anscheinend zweimal im Jahr, ist jetzt draußen. Kategorien, die da beachtet werden, unter anderem Kaufkraft, Sicherheit, Gesundheitsversorgung, Umweltverschmutzung, Verkehrsbelastung, Immobilienpreise und noch vieles mehr. Social Media Nutzung nicht dabei, aber gehört natürlich auch dazu. Wo kommen diese Ergebnisse her? Finde ich interessant. Öffentliche Daten, aber auch Umfragen direkt bei den Menschen. Also eigentlich ja, alle möglichen Zahlen, die man sich irgendwie holen kann und Infos, die man sich holen kann, fließen da rein. Und unter den Top 20, also das ist jetzt eben weltweit, unter den Top 20 sind 13 europäische Länder.
2: Mhm, ja.
3: Was glaubt ihr, wer auf Platz 1 liegt?
2: Haben. Ja. Platz 1, ist es ein europäisches Land?
3: Ja.
1: Ich hab's schon gesehen, leider.
2: Du hast schon gesehen?
1: Ja.
2: Deutschland?
3: Niederlande,
2: okay. Noch ein bisschen weiter.
3: So, jetzt schaue ich aber gerade nach. Deutschland ist auf Platz 9 nur eigentlich.
2: Sind die vor uns oder hinter uns? Das ist jetzt das Wichtige.
3: Komme ich gleich dazu. Platz 1 Niederlande, Platz 2 Vorjahresgewinner Luxemburg. Dritter Platz, sehr interessant, teilt sich Dänemark mit einem nicht-europäischen Land, und zwar dem Oman.
2: Also okay.
3: Platz 3, Dänemark und Oman. Und wir sind dann auf Platz 7. Österreich
2: also
3: auf Platz 7 vor Deutschland.
2: Jawohl.
3: Aber kurz noch zum Oman, finde ich nämlich sehr interessant, und wenn man da jetzt nicht sehr eingelesen ist oder nicht sehr gut auskennt, ist halt doch arg Platz 3 mit Dänemark geteilt. Warum? Vor allem da die Sicht der Reisenden interessant, nämlich in der Kategorie Sicherheit steht der Oman besser da von den Daten her als alle Top 10 Mitbewerber in Europa. Der Oman gehört durchgehend zu den sichersten Ländern der Welt, Kriminalitätsrate einfach sehr gering und auch Lebenserhaltungskosten sind sehr gering, was auch sehr niedrig, was auch bei den Reisenden auffällt. Es gibt keine Rush-Hour-Probleme und eine extrem geringe Umweltverschmutzung. Also das nur so ein paar der Gründe, warum der Oman da tatsächlich auf Platz 3 gelandet ist. Aber schauen wir noch auch kurz zu Österreich, eben Platz 7. Ich fange mit dem Negativen an und dann mit dem Guten. Also wir schneiden vor allem bei der Kaufkraft schlecht ab und auch beim Verhältnis, wie teuer Immobilien gemessen am Einkommen sind.
2: Also das heißt einfach, weil es so teuer ist.
3: Wohnmarkt ist halt einfach schon richtig schlecht aus, gerade in den Jahren auch immer schwieriger geworden. Ich kann das als jemand, der seit 2 bis 3 Jahren sich immer wieder nach einer neuen Wohnung umschaut, nur bezeugen. Aber bin sicher nicht die Einzige. Also das kriegt man schon auch mit aus dem Umfeld, das ist einfach richtig, richtig schwierig gerade, und eben Kaufkraft. Sind wir jetzt auch nicht so gut mit dabei, aber wo haben wir gut abgeschnitten? Wir haben ein hervorragendes Gesundheitswesen, worum wir ja auch in sehr vielen Ländern beneidet werden. Also das kann man ja wirklich so sagen. Hohes Sicherheitsgefühl und auch, wenn es uns manchmal nicht vielleicht so vorkommt, eine sehr gute Umwelt- und Luftqualität.
2: Ja,
3: also
2: ja gut, alleine die Seen in Österreich.
3: Das sind so Sachen, ja, Berge.
2: Ja.
3: Also
2: ja.
3: Das sind so die Dinge, wo wir dann gut abschneiden. Und ich finde, das ist eine sehr positive Meldung für den Start in den Tag. Österreich weltweit auf Platz 7 im Lebensqualitätsindex. Das ist gut.
1: Kann man da bleiben? Fühlen wir uns wohl?
2: Vor allem, dass wir besser sind als die Deutschen. Das ist für mich Priorität Nummer 1.
3: Verstehe ich komplett. Verstehe ich.
1: Und wir können jetzt die Lebensqualität noch steigern, indem wir uns jetzt sogar noch einen frischen Kaffee machen.
2: Jawohl. Ach,
3: perfekter Plan.
1: Und uns dann freuen auf das Konzert, weil die können wir bald live sehen. Am 14. Februar, Valentinstag, sind sie live in der Wiener Stadthalle, Five Finger Death Punch. Das ist auch für die Lebensqualität. Das ist gut. gehen wir gleich im Ranking nach oben. Wrong Side of Heaven, jetzt auf 88.6, das war der Zeitungscheck.

0: Ich habe schon Karten fürs Five Finger Death Punch Konzert und danach geht's direkt zur Super Bowl Party, hat uns der Christoph gerade geschrieben.
1: Na
0: das,
1: was?
0: Das ist aber ein wilder Valentinstag, bitte. Da passiert ja alles.
1: Da passiert alles, ja.
0: Das, wie geht sich das aus, alles an einem Tag?
2: Gar nicht. Das ist dann schon der nächste Tag.
0: Ja, also Christoph, und auch wirklich großartig, dass du jetzt schon so einen Plan hast für einen 14. Februar. Das dauert noch. Wir haben jetzt schon mal den 30. Juli und gehen da durch. Das ist der Donnerstag auf 88.6.
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1: Wir haben im Zeitungscheck gerade gehört, dass wir in Österreich eine sehr, sehr gute Umwelt- und Luftqualität haben. Auch wenn sich das bei 38 Grad vielleicht nicht so anfühlt. Aber gut zu wissen, dass die Luft eigentlich sehr, sehr gut und rein ist. Es wird ein heißer Tag heute am Nachmittag. Sind im Osten dann auch Gewitter möglich. Die Temperaturen jetzt aber noch angenehm. In Berndorf 23 Grad, Freistadt 19 Grad und in Kitzbühel, da starten wir jetzt mit 20 Grad in den Tag.
0: Dankeschön, Kinga. Willkommen zu den Nachrichten und Hannes Hab.
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4: Der heimische Energiekonzern Verbund hat in den ersten 6 Monaten des Jahres um ein Drittel weniger Gewinn gemacht. Grund dafür ist unter anderem die Trockenheit. Die Wasserkraftwerke haben fast ein Drittel weniger Strom produziert, weil die Flüsse derzeit so wenig Wasser führen. Betroffen sind die großen Kraftwerke an der Donau, am Inn, der Drau oder der Enns. Besonders aber die über 4000 Kleinwasserkraftwerke haben teils um die Hälfte weniger Strom erzeugt. Besonders stark betroffen sind hier kleine Kraftwerke in Oberösterreich und im Waldviertel. Ungewöhnlich niedrige Limits bei Bankomaten verwundern derzeit viele Bankkunden. Ein Test hat ergeben, dass einzelne Bankomaten plötzlich pro Behebung nur mehr 200 Euro ausspucken, statt wie gewohnt 400 Euro. Wer also mehr Geld braucht, muss mehrmals abheben. Das betrifft hunderte Automaten in ganz Österreich. Die österreichische Nationalbank bestätigt, dass es teils niedrigere Limits bei den Geräten gibt. Dahinter vermuten die heimischen Notenbanker, dass einzelne Betreiber ihre Erlöse aufbessern wollen. Die Bankomatbetreiber verdienen nämlich pro Transaktion. Ein 16-Jähriger ist gestern am späten Nachmittag in Tirol im Bezirk Kitzbühel mit einem Traktor tödlich verunglückt. Der Jugendliche war mit zwei Anhängern unterwegs und ist von der Fahrbahn abgekommen und in das Bachbett der Fieberbrunner Ache gestürzt. Der 16-Jährige ist an den schweren Verletzungen gestorben. Autofahrer auf der A22 der Donauuferautobahn haben in der Nacht auf heute einen Umweg nehmen müssen. Die Asfinag hat den Kaisermühlentunnel gesperrt. Grund ist eine Einsatzübung gewesen. Angenommen wurde eine Massenkarambolage mit Verletzten. Alle 4 Jahre üben die Helfer von Feuerwehrrettung, Polizei und Asfinag gesetzlich vorgeschrieben so einen Einsatz. Schwere Unfälle in Straßentunneln passieren immer öfter, sagt uns die Asfinag.
0: Dankeschön, Hannes. Blick auf die Straßen, 9:05. Wir schauen in die Steiermark.
2: Und zwar auf die A9 Richtung Slowenien zwischen Graz und Schwarzelsee. Da blockiert ein defektes Auto nach einem Unfall einen Fahrstreifen. Gibt es kurze Verzögerungen.
3: Vorsicht, Blitzer.
2: Sabine hat uns gemeldet, S33 Richtung St. Pölten, kurz nach dem Knoten Dreismauer. Da kontrolliert die Polizei den 100er. Danke, Sabine, fürs Bescheid geben.
0: Gute und sichere Fahrt euch.
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18: Kurz vor 9 ist es, der 30. Juli, und der Bernhard meldet schon 28 Grad in Wiener Neustadt.
19: Na, servus.
18: Was für die Uhrzeit halt wirklich schon ein Wahnsinn ist.
19: Ja.
18: Ich bin ja grundsätzlich schon dafür, dass es bergauf geht, immer im Leben. Ich finde aber, bei den Temperaturen kann es dann irgendwann vielleicht auch einfach.
19: Kann eine Grenze erreicht
18: wo
19: sein.
18: Wo ist das Gipfelkreuz?
19: Ja.
18: Ich würde es jetzt schon setzen, ehrlich gesagt.
20: Vielleicht kann man sich ja heute irgendwo abkühlen im Nassen.
18: Im besten Fall. Oder man ist im Urlaub. Dann ist es überhaupt schon.
20: Noch besser.
18: Wir schicken die Urlaubsvibes mit den Red Hot Chili Peppers. Danny California. Das ist 88.6.

0: Wir haben es 9:03, die Red Hot Chili Peppers, Weg durch den Donnerstagvormittag. Und wenn man sich jetzt gerade denkt, boah, so, jetzt bin ich eh schon seit einer Stunde im Büro oder ich versuche jetzt eh schon in der Früh ein bisschen irgendwie im Homeoffice zu arbeiten, aber es geht nichts. Ich habe einen Stau im Kopf.
1: Wenn man sich denkt, ich brauche Energie, ich brauche jemanden, der mich anschreit.
0: Ich brauche jemanden, der mich an der Hand nimmt und wirklich vom Sessel eigentlich aufhebt.
1: Und ein bisschen.
0: Und ein bisschen Bäm. So.
1: Ja.
2: Das ist, was wir versuchen und machen. Das wollen wir jetzt auch.
0: Ja, und ich glaube, das funktioniert mit der Nummer sehr gut. Ist vom neuen Album Decades, haben sie erst jetzt vor kurzem rausgebracht. Und generell natürlich Motionless in White, einfach großartig. Fight Like Hell, jetzt auf 88.6.

0: Ich verspüre Motivation. Dankeschön, schreibt die Iris.
1: Nur sehr gerne.
2: Schön, sehr, sehr gerne.
1: Danke geht Emotionless in White.
2: Ja, lohnt sich das ganze Album anzuhören. Ich habe mir das gestern durchgehört. Es ist sehr, sehr geil. Heftig, wild, schon ziemlich Schmackes.
0: Ja, Emotionless halt, ne?
2: Ja, Emotionless.
0: So, wenn wir fragen, wie es geht, dann hoffentlich jetzt gut. Die Ärzte auf 88.6.

So, jetzt fragst du dich, wie es geht, so wie die Ärzte. Dann sagst du vielleicht doch nicht gut, sondern nicht gut. Und dann kommt der Kollege ums Eck und sagt, da schau her, ich habe da eine Jokerkarte für dich. Da steht drauf gut. Dann geht's da doch gut. Und dann kommt die Steve Miller Band.

0: Joker, Steve Miller Band für euren Donnerstagvormittag. Es ist 16 Minuten nach 9, das heißt gleichzeitig für Zeiger mal. Es gibt ein musikalisches Schmankerl, das auch perfekt passt zur Soundtrack-Woche, in der wir uns gerade befinden, hier in der Rock'n'Roll Sommerschule. Und jetzt schon mal ein Tipp. Also erstens, ist nichts Neues?
1: Nein.
0: Kennt jeder?
1: Ja.
0: Ja?
1: Ich freue mich schon die ganze Woche drauf.
0: Das auch.
2: Wird wirklich, wirklich super. Moment, ich möchte bitte noch was sagen. Richtet euch bitte jetzt dann schon das Handy und WhatsApp her, weil es dauert nicht allzu lang und wir hätten aber dann gerne eure Reaktionen auf den Song.
1: Sein, ja?
2: Also ihr müsst uns dann bitte währenddessen schon am liebsten eine coole Sprachnachricht schicken.
0: Und Ultra-Tipp, es kommen im Titel und in der Breiten insgesamt zwei Tiere vor.
2: Ja. Ja.
0: Gleich nach Rest Theory.

0: Hell yeah, Rap Theory auf 88.6. 9.21 Uhr schon, es ist schon weit über Viertel 10.
1: Und jetzt auf 88.6. Zeiger mal.
0: Es hat aber auch einen Grund, wir fangen heute ein bisschen später an mit Zeiger mal, weil der Song auch relativ schnell wieder vorbei ist, nämlich nach einer Minute.
2: Ist einer von den kurzen, aber es ist ein Vergnügen. Ja, kurz heißt ja nicht immer schlechter, kann auch einfach reichen.
0: Gibt nicht umsonst den Begriff Quickie, ne?
2: So ist es. Manchmal reicht das auch. Und ich sage jetzt etwas. Ich bin mir sicher, es gibt Leute, die widersprechen. Aber für mich, wir sind in der Film- und Serien-Soundtrack-Woche in der Rock'n'Roll-Sommerschule. Und für mich ist der heutige Zeiger mal Song das beste Serien-Intro aller Zeiten.
0: Ja, mit Abstand sogar?
2: Du bist, also eindeutig.
3: 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Ich sehe jetzt vor mir den 12-jährigen Mike, der sich da nämlich gefreut hat.
2: Absolut.
3: Wie er das im Fernsehen gesehen hat.
2: Immer.
3: Ja, schau, schön.
2: Ja, das ist es für mich.
0: Das ist schon eine Ansage aber.
3: Ja, weil es ist
0: das
3: mutig.
0: Das Beste aller Zeiten heißt ja wirklich das Beste aller Zeiten.
2: Für mich.
3: Für ihn.
2: Ja.
3: So, okay.
2: Ja, nein. Also es können Leute widersprechen, andere Leute haben was anderes, aber das ist es für mich.
3: Ich habe sehr viele im Umkreis, Freunde, die das auch so sehen.
2: Ja, na dann würde ich sagen,
3: legen wir los. Ist die Frage.
2: Für uns alle viel Vergnügen jetzt mit Frank Zander und den Hero Turtles.

0: etwas schlauer.
1: Ja, ja, das war's auch schon wieder.
2: Und immer etwas schlauer. Liebe ich, der Frank.
3: Schau, wie er sich freut. Sehr, sehr lieb.
2: Frank Zander, immer super, schreibt uns der Hans.
3: Die Hero Turtles hier auf 88.6. Zack, und schon bin ich wieder 14 Jahre alt. Geil, schreibt uns der Matsch.
1: Der Patrick hat geschrieben, ich stimme dem Mike voll und ganz zu, weil du hast schon gesagt, weltbestes Intro aller Zeiten.
2: Ja, Raphael stimmt mir auch zu. Er schreibt nach 30 Jahren immer noch textsicher.
3: Gerald, fuck, geil, hab sogar noch Figuren. So. Danke, der Tag ist jetzt besser.
1: Und der Mario, schön. Was schreibt der Mario? Ich kenne den Song gar nicht, die Turtles waren aber auch nie so meins.
2: Okay, Mario.
3: Das ist in Ordnung.
2: Das ist auch in Ordnung, ja. Vielleicht ist er auch so jung, dass er das gar nicht mehr erlebt hat im Fernsehen.
1: Ja, und man kann sich's auf jeden Fall noch nachschauen, das ist ja möglich das in der heutigen ja. Zeit. Und viele haben sich gefreut, Gerald eben, fuck geil, hab sogar noch die Figuren daheim.
2: Was, wie cool.
3: Bin voll bei Mike, schreibt auch der Thomas. Schickt uns sehr auch ein schön. Foto mit, dürft auch eine Art von Bild im Büro oder zu Hause hängen haben.
2: Stimmt, ja, ein super cooles.
1: Und eine Gänse hat er auch ausgelöst. Der Raff wird das geschrieben und das ist natürlich bei den Temperaturen auch gut, wenn ein Song Gänsehaut auslösen kann.
2: Ja.
1: Das ist 88.6 und zwar in der Soundtrack-Woche eben passend natürlich die Hero Turtles von Frank Zander.
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3: Von einer großen Hitzebelastung spricht zum Beispiel auch news.orf.at eben bis zu 38 Grad, die heute am Donnerstag mit dabei sind, ist jetzt der Anfang einer größeren Hitzewelle, die uns jetzt zu 1 bis 1,5 Wochen einmal begleiten wird. Natürlich viel trinken und wenn es irgendwie geht, euch im Kühlen aufhalten, luftige Kleidung anziehen, was man alles weiß. Aber trotzdem gut, dass man da aufpasst und auch vor allem vielleicht auf die Mitmenschen ein bisschen mehr achtet. Die Temperaturen jetzt einmal für den Weg in den Donnerstagvormittag. Gleisdorf 26 Grad, in Ried im Innkreis, da haben wir 27 Grad und in Bregenz jetzt aktuell 26 Grad.
1: Dankeschön, Kinga. Wir kommen zu den Schlagzeilen und Hannes Hab.
6: Der heimische Energiekonzern Verbund hat in den ersten 6 Monaten des Jahres um ein Drittel weniger Gewinn gemacht. Grund dafür ist unter anderem die Trockenheit. Die Wasserkraftwerke haben fast ein Drittel weniger Strom produziert, weil die Flüsse derzeit so wenig Wasser führen. Betroffen sind die großen Kraftwerke an der Donau, am Inn, der Drau oder der Enns. Besonders aber die über 4000 Kleinwasserkraftwerke haben teils um die Hälfte weniger Strom erzeugt. Besonders stark betroffen sind hier kleine Kraftwerke in Oberösterreich und im Waldviertel. Ungewöhnlich niedrige Limits bei Bankomaten verwundern derzeit viele Bankkunden. Ein Test hat ergeben, dass einzelne Bankomaten plötzlich pro Behebung nur mehr 200 Euro ausspucken, statt wie gewohnt 400 Euro. Wer also mehr Geld braucht, muss mehrmals abheben. Das betrifft hunderte Automaten in ganz Österreich. Die österreichische Nationalbank bestätigt, dass es teils niedrigere Limits bei den Geräten gibt. Dahinter vermuten die heimischen Notenbanker, dass einzelne Betreiber ihre Erlöse aufbessern wollen. Die Bankomatbetreiber verdienen nämlich pro Transaktion. Ein 16-Jähriger ist gestern am späten Nachmittag in Tirol im Bezirk Kitzbühel mit einem Traktor tödlich verunglückt. Der Jugendliche war mit 2 Anhängern unterwegs und ist von der Fahrbahn abgekommen und in das Bachbett der Fieberbrunner Ache gestürzt. Der 16-Jährige ist an den schweren Verletzungen gestorben. Autofahrer auf der A22 der Donauuferautobahn haben in der Nacht auf heute einen Umweg nehmen müssen. Die Asfinag hat den Kaisermühlentunnel gesperrt. Grund ist eine Einsatzübung gewesen. Angenommen wurde eine Massenkarambolage mit Verletzten. Alle 4 Jahre üben die Helfer von Feuerwehr, Rettung, Polizei und Asfinag gesetzlich vorgeschrieben, so

0: Fahrzeug blockiert da eine rechte Spur und zwar auf der Tangente Richtung Graz beim Knoten Kaisermühlen, also dort vorsichtig fahren und damit rechnen, dass sie ein bisschen länger braucht. Niederösterreich, auch da gibt es ein defektes Fahrzeug, A2 Richtung Graz im Baustellenbereich zwischen Wöllersdorf und Wiener Neustadt, auch da die rechte Spur, auch da vorsichtig fahren und mit Zeitverlust rechnen.
1: Vorsicht, Blitzer!
2: Und zwar auf der A2 in Fahrtrichtung Graz, kurz nach der Auffahrt Pingau.
0: Danke Bettina fürs Bescheidgeben.
3: Gute und sichere Fahrt euch.
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14: 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Und ja, Donauinselfest, das ist ein Stichwort, das liegt jetzt noch ein bisschen vor uns.
15: Aber kann man sich schon im Kalender markieren? Wissen wir schon den Termin? 25. bis 27. Juni 2027.
14: Na bitte.
16: Unbedingt. Und wir sind wieder mit dabei.
14: Freuen wir uns sehr. Und Termine jetzt schon einmal markieren für nächstes Jahr immer gut und wichtig. 88.6 jetzt mit Nightwish, Amaranth.

0: Nightwish für den Donnerstagvormittag, 9.35 Uhr, kurz nach halb 10. Und das heißt, es ist gleich Zeit für eure Worte. Und ich sehe, da haben wir heute etwas sehr Steirisches.
1: Extrem steirisch. Steirischer geht's nicht mehr.
2: Schauen wir mal, was wir verstehen.
0: Steirisch Deluxe.
1: Das ist Steiermark at its best.
0: Ja. Hören wir gleich rein, was der Gerald zu sagen hat nach Bon Jovi, Bad Medicine.

0: Bon Jovi, Bad Medicine, das ist der Donnerstagvormittag, 9.40 Uhr und dementsprechend ist es jetzt wieder an der Zeit hier in der Rock'n'Roll Sommerschule für eure Worte aus der Ortschaft, wo ihr halt her seid oder wo ihr gerade seid und dem Motto zum Tag, wo ihr sagt, ja, das ist schon was, mit dem kann ich euch alle in den Tag entlassen.
1: Das will ich, das gehört ins Radio, das solltet ihr sich jetzt alle für diesen Tag zu Herzen nehmen. Mhm. Kurze Sprachnachricht an uns, 0676 83 88 6100. Name, Ortschaft und Weise zum Tag und es wird nicht viel steirischer als heute.
2: Ja, guten Morgen, das ist Herr Gerald aus Kraubert in der Weststeiermark. Mein Motto ist, Steirerblut ist kein Himbeershaft, halber Kernerl. Schönen guten Morgen und einen schönen Tag.
0: Ich liebe es, jawohl, weil ich noch fragen wollte vorhin, kommt Kernöl irgendwie vor, wenn es so steirisch ist?
3: Also ich glaube, haben wir extra nicht dazu gesagt, damit es...
0: So, und was hat er gesagt, bitte? Herbal
1: Kernöl?
0: Ja.
3: Nein, das sagt man halt so.
1: Das sagt man so.
0: Das ist einfach.
1: Das ist geläufig. Das ist dort in geläufig in der Regional.
0: Ja, genau, in der großartig. Region. Na bitte, dann
3: gerne. Wenn ihr auch was habt, wenn ihr sagt, ja, so wie der Gerald, das muss unbedingt geteilt werden mit der Welt, eure Worte dann her damit an uns.
0: Und sonst geht es durch diesen Donnerstag weiter. Wir verabschieden uns und hören uns morgen in der Früh natürlich wieder.
1: Herbal Kernöl.
0: Letzter Tag übrigens morgen von der Soundtrack-Woche in der Rock'n'Roll-Sommerschule. Foo Fighters jetzt. Everlong.

0: Paramore, Misery Business auf 88.6 am Donnerstag. Heiß heute, ja, bis zu teils 38 Grad erwarten wir in Österreich. Sonne fast pur, aber ab Mittag von Salzburg ostwärts Schauer und Gewitter möglich. Stellenweise fallen die dann noch stärker aus, vor allem in Niederösterreich oder auch in der Steiermark. Die Temperaturen momentan, ja, wir messen 26 Grad in St. Pölten, 25 in Klagenfurt, 24 Grad aktuell in Innsbruck. Morgen, ja, bis zu 39 Grad, eventuell sogar möglich, und zwar zwischen Oberösterreich und dem Nordburgenland, da wird es am heißesten. Sonne gibt es eine ganze Menge, allerdings auch im Laufe des Nachmittags dann stellenweise Regenschauer, Gewitter, so Sommergewitter, vor allem zwischen Vorarlberg und Kärnten, und die können auch wieder ein bisschen kräftiger ausfallen. Damit geht's weiter zu den Nachrichten, 9.50 Uhr.
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2: Die heimische Wirtschaft erholt sich kaum. Von April bis Juni ist die Wirtschaftsleistung in Österreich nur um 0,2% im Vergleich zum Anfang des Jahres gewachsen. Das ist das Ergebnis der Schnellschätzung des Wirtschaftsforschungsinstituts. Vor allem der gestiegene Rohölpreis als Folge des Iran-Kriegs belastet die Unternehmen. Das staatliche Sparpaket sowie, dass die Menschen weniger kaufen, hat ebenso dazu beigetragen. Der heimische Energiekonzern Verbund hat in den ersten 6 Monaten des Jahres um ein Drittel weniger Gewinn gemacht. 518 Millionen Euro stehen unterm Strich. Grund dafür ist unter anderem die Trockenheit. Die Wasserkraftwerke haben fast ein Drittel weniger Strom unter dem langjährigen Schnitt produziert, weil die Flüsse derzeit zu wenig Wasser führen. Auch der niedrigere Strompreis drückt den Gewinn. Heute ist Internationaler Tag der Freundschaft. Und gute Freunde tun nicht nur der Seele, sondern auch der Gesundheit gut. Menschen mit sozialen Kontakten sind zufriedener und haben ein geringeres Risiko für Depressionen und Angststörungen, sagen uns Psychologen. Einsamkeit ist allerdings weit verbreitet. Im Vorjahr hat sich mehr als jeder Vierte in Österreich zumindest manchmal einsam gefühlt. Ein neues Leben für ausgemusterte E-Auto-Batterien gibt es jetzt in Wien. Etwa 400 alte Autobatterien speichern dort überschüssigen Sonnenstrom aus einer Photovoltaikanlage des Energieversorgers Wien Energie im 23. Bezirk. Der Strom von einer Fläche etwa so groß wie 2 Fußballfelder fließt bei Bedarf dann wieder zurück ins Netz.
0: Dankeschön. 9.51 Uhr, wir schauen weiter auf die Straßen, und da gibt's eine Meldung, und zwar für Niederösterreich. Da gibt's auf der A2 Richtung Graz im Baustellenbereich zwischen Wöllersdorf und Wiener Neustadt ein defektes Fahrzeug auf der rechten Spur. Es gibt natürlich Verzögerungen, ihr braucht hier aktuell so um die 45 Minuten länger. Ansonsten läuft's aber. Gute Fahrt.
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0: Ja, hallihallo, schönen Vormittag am 30. Juli, 5 Minuten vor 10 haben wir es. Kaffee ist bereit, Arbeit ist bereit, ihr seid bereit? Ja? Gut, wenn nicht, können wir es auch nicht ändern. Wir unterstützen musikalisch David Bowie, gibt's gleich. Außerdem Kim, The Wings of a Butterfly und diese Stunde noch Tickets fürs Cabaret-Festival in Wien für heute Abend.

David Breu mit Heroes auf 88.6 am Donnerstag um 10 Uhr und eine Minute. Und der Song definitiv, ja, Heroes für alle, die bezüglich Waldbrände im Einsatz sind, generell bei dieser Hitze draußen arbeiten müssen, ohne Klimaanlage arbeiten müssen. Natürlich vergesse ich da jetzt natürlich wieder irgendwen. Bitte nicht böse sein, aber ja, Heroes bei der Hitze durchhalten. Viel trinken, muss ich mir selber mal sagen. Hier sind Korn. Word up. So rockt der Donnerstag.

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Out of the Dark, Falco auf 88.6. Einen wunderschönen Donnerstagvormittag wünsche ich. Und es gibt da einen bestimmten Song, ja, Painted Black, kennen wir gut. Ja, Stones, Saxon haben es auch gemacht. Sum 41 ebenfalls. Und dann kommen da um die Ecke Bad Wolves und machen einfach Painted Red statt Painted Black. Saugeiler Song jetzt auf 88.6.

Blink 182 auf 88.6, einen wunderschönen Vormittag. Donnerstag, 30. Juli, 38 Grad heute. Schauen wir mal, wie wär's denn dort, wo die daheim sind, die jetzt gleich kommen. So, warte mal, welche Temperaturen hätten wir denn da jetzt ganz im Norden? Oh, schau dich an, Schweden, ne? So zwischen 19 und aktuell 24 Grad. Ja, 24 auch schon ein bisschen mehr, aber... Geht's? Wir holen uns die Erfrischung über die Musik. Wir sind Royal Republic, Tommy Gunn.

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6: Schwitzer heiß heute, bist du des Wahnsinns, also wirklich bis zu 38 Grad bekommen wir der Patrick aus Ebensee. 35 Grad beim Briefe zustellen, Dankeschön. Danke, danke, danke. Ja, viel trinken, mehr kann man dazu nicht sagen. Danke an alle, die da im Einsatz sind, auch natürlich die Feuerwehr, bitte. Es ist wahnsinnig trocken, Waldbrände und so weiter. Keine Zigaretten irgendwo wegschmeißen. Ja, ganz, ganz wichtig. Ansonsten, ja, heute heiß, heute sonnig, bis zu 38 Grad. Es kann ab Mittag teilweise ein paar Sommergewitterchen geben, die ja doch teilweise auch ein bisschen kräftiger ausfallen können von Salzburg ostwärts. Und am stärksten können die sein in Niederösterreich und der Steiermark. Morgen am Freitag dann 37 bis 39 Grad, am heißesten zwischen Oberösterreich und dem Nordburgenland. Nachmittag im Westen vor allem teils kräftige Schauer und Gewitter nicht ausgeschlossen. Schauen wir auf die Straßen um 10.22 Uhr. Es verhält sich relativ ruhig, aber die eine Meldung, die wir haben, die hat es in sich. Eine Stunde plus in Niederösterreich auf der A2 Richtung Graz. Da gibt es nämlich ein defektes Fahrzeug im Baustellenbereich zwischen Wöllersdorf und Wiener Neustadt. Also wenn möglich, da vielleicht ausweichen, dass man nicht unbedingt in diesen Stau hineinkommt, zum Beispiel über die B17. Ansonsten läuft's gut. Ich wünsche auch eine gute und sichere Fahrt.
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0: Green Day mit Holiday auf 88.6. Perfekt.
1: Sommerferien, ja.
0: Aufgelegt, ja. Donnerstag, 10.33 Uhr. Für heute Abend nichts vornehmen.
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0: Ja, ja, ja. Da stehen einige Termine am Programm für heute noch was. Aber außerdem, wir zäumen das Pferd von hinten auf. Es gibt vom 6. August bis 6. September Zirkus Louis Knie. Und zwar Verteilerkreis in Favoriten. Da gibt's alles, was so ein Zirkus zu bieten hat. Alles. Spitzenartisten und Artistinnen, internationale natürlich. Dann preisgekrönte Acts, Akrobatik, alles, was zu einem Zirkus dazugehört. Von 6.8. bis 6.9. Und, das meine ich mit heute Abend, immer noch bis am Samstag Wiener Kabarettfestival. Das dürfen wir präsentieren im Rathaus, im Arkadenhof in Wien. Und da gibt es ja seit Samstag jeden Tag Lachprogramm sozusagen. Kabarettisten, Kabarettistinnen treten auf, sorgen dafür, dass unsere Bauchmuckis ein bisschen fester werden. Oder wir einfach nur einen geilen Abend haben mit viel Lachen. Ja. Und heute Abend gibt es Benedikt Mittmannsgruber und Nina Hartmann. Die mag ich wahnsinnig gerne. Und ihr Programm nennt sich Good Vibe Rations. Also nicht das englische Vibrations, sondern Vibe, so wie Viber. Good Vibrations.
3: Also im Prinzip, es ist ein Stand-up-Programm, ja, wo man einfach von einem Thema ins andere kommt. Also bei meiner Mama zum Beispiel ist es so, also der Ansatz, dass ich immer versuche, also ihr alles recht zu machen, ja, und einfach immer daran scheitern und quasi die Good Vibrations immer versuch zu bringen, aber es funktioniert einfach nicht, ja. Zum Beispiel, wenn ich für sie koche, also keine Chance, ja, da kommt dann immer um Gottes Willen, ja, ich habe alles falsch gemacht, ich habe das ganze Essen falsch gemacht und so weiter und das stelle ich dann so ein bisschen raus halt einfach. Und ich glaube, dass sich dann auch viele Leute hoffentlich wiedererkennen können in Mutter-Tochter-Themen, wie das halt dann oft so ist, ja, wenn man halt dann mit der Mama sitzt und sich bemüht und ein gutes Essen zaubert und sie sagt, nein, das Schwammelgulasch schmeckt nicht, weil du hast die Schwammeln falsch geschnitten.
0: Okay. Den ganzen Podcast mit Nina Hartmann und allen anderen oder den meisten anderen Kabarettisten und Kabarettistinnen vom Wiener Kabarettfestival gibt es mit der Lü auf Radio 88.6.at zum Nachhören. Und in diesem Programm von der Nina gibt es eben bei Good Vibrations auch quasi Sportliches.
3: Ja, ich habe es auch belächelt, wo ich zum ersten Mal beim Hobbyhorsing war. Ja, aber ich muss sagen, wenn man so auf seinem eigenen Pferd hockt, das ist schon, spürt man schon so ein bisschen so eine Verbindung. Ja, gar nicht so schlecht. Ja. Und was? Ja, jetzt verstehe ich endlich die Frauen, die im Schwimmbad immer so lange auf die Schwimmnudeln immer dumm hocken. Das hat dann Grund.
0: Ja, Nina Hartmann am Steckenpferd oder wie man heutzutage sagt, Hobbyhorsing. Ja, wirklich eine Sportart. Und deswegen habe ich mir gedacht, so, passt auf, ihr kriegt für heute Abend, fürs Wiener Kabarettfestival, für Benedikt Mittmannsgruber und auch eben Nina Hartmann Tickets geschenkt, wenn ihr eine Sprachnachricht schickt, jetzt mit einem Pferdegeräusch. Ja, also ein yeah! oder ja, irgend sowas. Lass dir was einfallen. 0676 83 886 100. Die WhatsApp-Nummer wird dann über WhatsApp ausgelost und auch Gewinner oder Gewinnerin über WhatsApp verständigt.
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0: Oh, das sehe ich ausbauen. Jetzt wollte ich sagen, alle ausbauen. Entschuldigung, Dreamer auf 88.6 am Donnerstag, 30. Juli. Heute Kabarettfestival im Wiener Rathaus Arkadenhof. Jeden Tag seit Samstag noch bis Samstag Kabarettprogramm. Lachen garantiert. Und ich habe gesagt, so, ich habe schon wieder Tickets für euch für heute Abend. Unter anderem für Nina Hartmann. Und ich habe gesagt, weil die ja ihr Programm hat Good Vibrations und das unter anderem auch gehen kann um dieses Hobbyhorsing, also quasi Erwachsene am Steckenpferd. Sport, ja, tatsächlich. Hätte ich gerne von euch eine Sprachnachricht mit einem Pferdegeräusch. Ich liebe es, ich liebe es. Danke, dass ihr so mitmacht. Sensationell. Es erheitert mir so den Tag. Vielen lieben Dank. Wird jetzt aus, sind noch ganz viele mehr gekommen. Danke für eure Mühe. Wird jetzt ausgelost und Gewinner bzw. Gewinnerin verständigt über WhatsApp.
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0: 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Limp Bizkit, My Way. 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Am Donnerstag. 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
0: Temperaturen schrauben sich heute hinauf insgesamt auf teilweise bis zu 38 Grad. Also Dachgeschosswohnungen, alle, die keine Klimaanlage haben, so wie ich. Ich habe auch leider nur so eine Innenrollo statt einer Außenrollo. Also, nö. Das am gescheitesten mal ist irgendwo draußen, also irgendwo am Wasser im Schatten. Heute sehr heiß, 38 Grad das Maximum. Aktuell messen wir zum Beispiel in Landeck 24 Grad. In Radstadt angenehme 23, genauso 23 haben wir derzeit den Zeltweg im Bereich Reichenau an der Raxe. Da gibt es vereinzelt kurze Gewitter mit 29 Grad momentan. Aber wie gesagt, 38 heute möglich und ab Mittag kann es von Salzburg ostwärts Schauer geben, Gewitter geben. Teilweise fallen die in Niederösterreich und der Steiermark ein bisschen stärker aus. Und morgen am Freitag dann 37 Grad, im Osten sogar 39 Grad möglich. Da wird es am heißesten zwischen Oberösterreich und dem Nordburgenland. Aber es gibt auch wieder ein paar Sommergewitter, vor allem im Westen des Landes, und die können morgen Nachmittag teilweise wieder stark ausfallen. Hier sind die Nachrichten um 10.51 Uhr mit Alexander Fekunia.
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2: Nach den schweren Unwettern gestern Abend wird in Tirol weiter aufgeräumt. Besonders schwer getroffen hat es Sölden im Ötztal. Dort ist bei den Rufenhöfen eine große Mure abgegangen. Rund 30 Personen mussten in Sicherheit gebracht werden. Außerdem wurde ein Klärwerk von Schlamm und Geröll verschüttet. Verletzt wurde aber zum Glück niemand. Österreichs Wirtschaftsmotor stottert. Auch im zweiten Quartal ist die heimische Wirtschaft nicht gewachsen, heißt es heute vom Wirtschaftsforschungsinstitut WIFO. Grund dafür ist vor allem der Iran-Krieg, durch den der Erdölpreis stark gestiegen ist. Die Bauwirtschaft ist erneut geschrumpft, während es im Handel und dem Tourismus zumindest ein leichtes Plus gegeben hat. China und die USA streiten sich über humanoide Roboter. Die USA haben ausländische Roboter, etwa menschenähnliche Modelle und Roboterhunde, mit einem Einfuhrverbot belegt, weil sie Angst vor Spionage und Datensammlung haben. China ist darüber verärgert und droht den USA mit einer Antwort. Der Streit ist Teil eines größeren Technologiekonflikts zwischen den beiden Ländern. Und FIFA-Präsident Infantino bleibt bei seinem umstrittenen Investorenplan. Es sei eine einmalige Chance für den Fußball und für die Fans werde sich ohnehin nichts ändern, sagt er in einem Video. Externe Geldgeber sollen ja künftig Anteile an einem neuen FIFA-Tochterunternehmen kaufen, das die WM-Rechte bündelt. Vor allem von den europäischen Verbänden kommt scharfe Kritik. Sie wollen heute auch über die Pläne beraten.
0: Dankeschön. Schauen wir gleich weiter auf die Straßen. Da blicken wir direkt nach Niederösterreich auf die A2. Ein defekter LKW sorgt dort für 45 Minuten plus. Und zwar A2 Richtung Graz zwischen Wöllersdorf und Wiener Neustadt im Baustellenbereich. Da blockiert er die rechte Spur. Stau reicht zurück bis Leobersdorf. 45 Minuten plus, wie gesagt. Und ausweichen könnt ihr über die B17. Am besten die A2 momentan meiden, wenn es geht. Schauen wir weiter nach Salzburg. Da gibt es eine Sperre nach einem Unfall auf der Murtalstraße zwischen St. Margareten im Lungau und Unternberg. Ausweichen könnt über Pischelsdorf und eine Viertelstunde plus gibt es auf der B311 zwischen Taxenbach und Schüttdorf insgesamt, kann man eigentlich sagen. Stau in beiden Richtungen. Das war's. Gute Fahrt.
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6: Einen schönen Vormittag am Donnerstag, 30. Juli. Und heute dreht sich wieder und nochmal bei mir alles um Kinderserien-Soundtracks und eventuell auch generell das Thema Kinderserien, weil um 14 Uhr, um 2 Uhr am Nachmittag gibt es bei mir immer den Doppelkick. Zwei ganz spezielle Motivationssongs. Also da kann wirklich alles laufen. Da lief schon mal Peter Alexander. Ja, auf der anderen Seite lief so richtig Geiles von Five Finger Death Punch. Also quer durch die Bank alles möglich. Hauptsache, die Motivation wird wieder wachgekitzelt nach der Mittagspause, weil ohne Motivation arbeitet es sich ein bisschen schlecht. Ja. Deswegen immer um 2 die 2 Songs im Doppelkick. Und im Sommer gibt es da jede Woche ein eigenes Motto für den Doppelkick. Und die Woche dreht sich alles um Soundtracks von Kinderserien oder Kinderfilmen. So, und könnt gerne Ideen dazu schon schicken. Was wollt ihr heute hören um 2? 0676 83 88 6100 ist die WhatsApp-Nummer. Und die auch gerne merken, weil die Alex und ich werden gleich auch wieder ein Spielchen mit euch spielen. Wer oder was bin ich? Zum Thema Kinderserien oder Kinderfilme. Bin gespannt, wen oder was sie sich ausgesucht hat. Wir raten. Und auch das geht über WhatsApp. 0676 83 88 6100 geht gleich los nach Guns N' Roses und Bring Me The Horizon, Dark Side. So rockt der Vormittag.

0: Guns N' Roses Knocking on Heaven's Door auf 88.6 am Donnerstag und an der Studiotür geklopft hat die Alex.
1: Ja.
0: Was für eine Überleitung, das hat jetzt sein müssen. Wir spielen jetzt wieder Wer oder Was bin ich?
1: Ja.
0: Jeden Tag um diese Zeit, ja, und dann nochmal in einer Stunde circa, weil heute dreht sich alles die ganze Woche. Generell ja, in der Rock'n'Roll Sommerschule geht es ja um Soundtracks, Musikthema diese Woche in der Früh. Und bei mir geht es dann, gibt es was Ähnliches dann um 14 Uhr beim Doppelkick bei den zwei speziellen Motivationssongs, und zwar auch Soundtracks, aber Kinderserien-Soundtracks, Kinderfilm-Soundtracks.
1: Großartig.
0: Und da haben wir passend dazu das Spielchen Wer oder Was bin ich zum Thema Kinderserien oder Kinderfilme. Und Alex, du warst gestern schon Sebastian, die Krabbe von Ariel.
1: Und Ariel, genau.
0: Ja, ich war gestern schon Gargamel von Die Schlümpfe.
1: Ja.
0: Und ja, heute neue Runde. Mhm. Du hast dir wieder was überlegt.
1: Richtig.
0: Okay. Fangen wir an.
1: Ja, also ich bin jetzt, ich komme nicht in WhatsApp rein, das musst du jetzt
0: ja, okay,
1: alles
0: das kennen wir schon, machen wir schon. Ich habe keine Ahnung, wer die Alex ist, das heißt, wir gemeinsam raten. Und zwar mittels Fragen, die Alex mit Ja und Nein beantworten darf, sonst nichts. Ja, WhatsApp-Nummer 0676 83 88 6100. Machen wir es ein bisschen spannender. So, wie fangen wir denn an? Also, du bist Zeichentrick oder echte echtes Lebewesen?
1: Echtes
0: oder?
1: Lebewesen.
0: Echt, okay. Bei einer Realverfilmung dabei?
1: Das, ja.
0: Also war zuerst ein Zeichentrick und dann nachher wurde es real verfilmt?
1: Nein.
0: Oh mein Gott, was für Kinderserien und Kinderfilme gibt es mit Menschen? Ja, der Manuel schreibt gerade, bist du ein Mensch?
1: Ja, okay. Ich bin ein Mensch.
0: Gut, die Karin möchte wissen, bist du eine Frau?
1: Nein.
0: Das heißt, du bist ein Mann? Okay.
1: Fast.
0: Du bist ein Jugendlicher?
1: Genau.
0: Ein jugendlicher Abur.
1: Genau.
0: Okay. Entschuldige, wenn ich das so sage. So, also, sie ist ein Bub. Der Dennis möchte wissen, ist es ein Märchen?
1: Nein.
0: Kein Märchen, okay. 0676 83 88 6100, die WhatsApp-Nummer. Wer oder was ist die Alex? Bist du der Ziegenpeter, möchte der Fredigler wissen.
1: Nein, bin ich nicht.
0: Okay, dann haben wir die nächste Frage von Sami. Bist du alt oder jung?
1: Jung,
0: ja gut, also, wenn du ein Bub bist, also...
1: Jung, also ich bin nicht ganz jung, aber ich bin jung. Also ich bin kein
0: Teenager?
1: Baby. Ein Teenager.
0: Okay, kann man sagen Teenager. Warte, ich muss da mitschreiben, damit man da... Bist du ein Arzt, möchte Gerold wissen?
1: Ja. Gute Frage, bin ich nicht.
0: Ja, weil kennst du die Serie noch?
1: Ja.
0: Wie hat's denn geheißen?
1: Der Gutdoktor.
0: Nein. Nein. Mit dem Barney aus How I Met Your Mother? Der schlaue, junge Arzt, vergessen, egal,
1: nein,
0: bist
1: der
0: du nicht.
1: Bin ich nicht.
0: Dugi Hauser, der Gerold schreibt gerade,
1: ja.
0: Dugi Hauser,
1: nein,
0: bist du nicht.
1: Bin ich
0: okay,
1: nicht.
0: Gut. Nils Holgersson?
1: Nein.
0: Wo ist denn jetzt der Name hin? Habe ich jetzt, okay, kein Nils Holgersson. Der Werner möchte wissen, bist du Malcolm? Von Malcolm mittendrin?
1: Guter Tipp, bin ich nicht.
0: Ah, das war jetzt schon, ich dachte jetzt schon.
1: Nein,
0: okay.
1: Nein.
0: Wer oder was ist die Alex beim Thema Kinderserien oder Kinderfilme? 0676 83 88 6100. Wir wissen, du bist ein jugendlicher Bub, du bist ein Mensch und Punkt.
1: Ich freue mich total, dass es nicht zu leicht ist, weil ich habe ein bisschen Sorge gehabt, dass es möglicherweise zu leicht sein könnte.
0: Sichtlich nicht. So, pass auf. Wen haben wir da noch? Die Alexandra möchte wissen, ob du Pumuckl bist.
1: Nein, finde ich nicht.
0: Nein, weil du bist ja echt. Okay.
1: Genau, ich bin ein echter Mensch.
0: Melka mittendrin ist sie
1: Nein.
0: auch nicht. So, pass auf. Manuel möchte wissen, ist die Serie aus den 90ern?
2: Wo ist er denn jetzt hin?
1: Ja.
0: Oder warte mal. Ach Gott.
1: Ja, ich bin ziemlich sicher, dass
0: also 90er oder älter, fragt er.
1: Ja, also da bin ich mir ganz sicher.
0: Vor 2000?
1: Ja, bin ich mir ganz sicher.
0: Okay. Peter aus Tirol, Huckleberry Finn?
1: Gut, nein, bin ich nicht.
0: Auch nicht, okay. So, wen haben wir denn da noch? Geht das schnell, der Chris? Oh, bist du Peter Pan?
1: Nein.
0: Okay, der Brian aus Alf fragt jemand anderer, der Roman?
1: Nein, bin ich nicht. Wow, was für gute Vorschläge. Nein.
0: Oh, okay, Wahnsinn. Echter Mensch oder gezeichnet? Will der Michael wissen, du bist ein echter Mensch.
1: Ich bin ein echter Mensch.
0: Jetzt frage ich mal kurz, bist du aus einem Kinderfilm?
1: Nein.
0: Aus einer Kinderserie?
1: Kinder, Jugendliche.
0: Ja.
1: Ich würde fast behaupten, das finden auch Erwachsene lustig.
0: Aber Serie?
1: Serie.
0: Da schreiben die ganze Zeit Leute, der Michael aus Löhneberger.
1: Nein.
0: Da stehe ich jetzt gerade an. Oh, Thomas, bist du Parker Lewis, der Coole von der Schule? Okay, nein, bist du auch nicht?
1: Ich bin definitiv nicht cool.
0: Bist nicht cool? Das heißt, du bist kein Mädchenschwarm? Okay. Das heißt doch nicht, dass man nur Mädchenschwarm ist, wenn man cool ist, ja? Ganz im Gegenteil. Boah, wen haben wir denn da noch? Der Reese aus Malcolm mittendrin. Bist du irgendwer aus Malcolm mittendrin?
1: Nein.
0: Okay. Bist du Steve Urkel?
1: Nein, wirklich? Ja.
2: Oh. Hey, war ich das etwa?
1: So, wer hat denn das jetzt geschrieben?
0: Ja, Gerhard hat's geschrieben. Großartig. Bist du Steve Urkel?
1: Ja. Großartig, ich lieb's.
0: Wie, alle unter einem Dach war das, gell?
1: Ja, ganz genau. Das ist dieser lustige Nerd mit diesem Grunz, mit diesem... Der hat immer so komisch gegrunzt beim Lachen, genau.
0: So.
1: Und der berühmte Satz, war ich das etwa, weil er da was angestellt
0: ja,
1: hat.
0: Ja, also natürlich.
1: Der war definitiv kein Mädchenschwamm.
0: Meine Güte, ich hau mich
1: ab. Mit der Hose so weit oben.
0: Und die Hosenträger.
1: Ist so komisch bullert gegangen, ja, ja, genau, Hosenträger. Lustige, hohe, piepse Stimme, Brille. Steve Urkel.
0: Oh Gott, ich lieb's. Oh Gott, ich lieb's. Also wäre ich nie im Leben drauf kommen. Also vielen lieben Dank an, jetzt ist er schon wieder verschwunden. Fritz hat es jetzt auch noch erraten. Großartig. Na, das muss man jetzt mal toppen, gell? Danke an Steve Urkel.
1: Sehr, sehr gerne.
0: Und wir spielen in einer Stunde, also zwischen 12 und 1, spielen wir die nächste Runde. Wer oder was bin ich zum Thema Kinderserien, Kinderfilme? Da schaue ich dann mal, überlege ich mir was. Ah! Hat Spaß gemacht. Ja. Danke euch fürs Mitmachen.

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1: Sommergewitter sind heute unterwegs zur Hitze. Die Temperaturen steigen auf bis zu 38 Grad. Wir messen momentan 30 in Wiener Neustadt und auch in Salzburg. 31 Grad haben wir aktuell schon in Bregenz und ins Spital derzeit 27 Grad. Gewitter, wie gesagt, heute schon im Laufe des Nachmittags möglich. Teilweise im Osten des Landes, also von Salzburg ostwärts, die können dann stärker ausfallen. Und morgen am Freitag 37 bis 39 Grad. Am heißesten wird es zwischen Oberösterreich und dem Nordburgenland. Nachmittag dann kann es wieder teils kräftige Schauer und Gewitter, vor allem im Westen Österreichs, geben. 11.22 Uhr, weiter geht's auf die Straßen und da schauen wir gleich wieder direkt nach Niederösterreich auf die A2 und zwar Richtung Graz. Im Baustellenbereich zwischen Wöllersdorf und Wiener Neustadt, da gibt's nach wie vor einen defekten LKW, der sorgt dafür Verzögerungen. Die rechte Spur ist im Baustellenbereich gesperrt und es gibt Stau zurück bis Leobersdorf, 30 bis 45 Minuten plus aktuell. Könnt über die B17 ausweichen, aber am besten momentan immer noch die A2 in diesem Bereich meiden. Ansonsten haben wir nach wie vor in Salzburg eine Sperre nach einem Unfall auf der B96 zwischen St. Margareten im Lungau und Unternberg und ausweichen könnte da über Pischelsdorf. Gute Fahrt.
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0: Aerosmith und Crazy auf 88.6. So klingt der Donnerstag, der Weg Richtung Mittagspause. Und ein bisschen ein längerer Weg als Richtung Mittagspause haben wir für euch vorbereitet. Aber ihr braucht im Prinzip nichts machen, außer anmelden, mitspielen und genießen.
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0: Also wer Metallica jemals live gesehen hat, weiß, hohoho, Konzert von ihnen schon mal an und für sich sensationell. Jetzt stellt euch noch einmal vor, dieses Konzert findet nicht in eurer Heimatstadt statt oder halt bei uns in Österreich, sondern nicht einmal in Europa, auf einem anderen Kontinent und zwar in Amerika, in Las Vegas. So, jetzt haben wir Metallica-Konzert in Las Vegas. Das ist schon mal cool. Aber nicht nur Metallica in Las Vegas gibt, sondern auch speziell dort im Sphere. Und das ist eine ganz, ganz, ganz lässige Location. Das ist ein ganz anderes Konzertfeeling. Ich war ja noch nicht dort, aber sagt man ja mit der ganzen Technologie und also wow. 1. Oktober ist der Termin und wir schicken euch hin. Wir zahlen die Flugtickets, die Unterkunft und die Konzertkarten. Alles natürlich für zwei. Und da wäre es halt mal in erster Linie wichtig, dass ihr euch anmeldet für diese Rockstar-Reise auf radio886.at wie die Sandra aus Oberwarz. Und wir wollen natürlich gerne wissen, warum bist du genau die richtige Person für diese Rockstar-Reise? Ich meine, ist ja cool, aber warum genau du? Und die Sandra hat geschrieben, naja, unter anderem war ich schon bei Metallica zweimal am Nova Rock und einmal bin ich so richtig nass geworden. Also ich hätte mir Las Vegas verdient, aber erzähl einmal.
3: Ja, zweimal war ich und bei dem einen Mal hat es aus Kübeln, wirklich aus Kübeln geschüttet. Ja, und ich habe tapfer durchgehalten. Die Menschenmenge hat das Gelände verlassen und ich denke, so super, jetzt kann ich auch mal vieren, komme ich ganz weit nach vorne. Ja, und die Belohnung war nass bis auf die Knochen, aber ich war standhaft.
0: Ja, was tut man nicht alles für Metallica, oder?
3: So ist es.
0: Bis seit wann bist denn du Metallica-Fan oder wie bist du auf sie aufmerksam geworden oder so?
3: Durch meinen Bruder.
0: Mhm.
3: Der hat die damals schon gehört. In meinen jungen Jahren habe ich da schon, da war ich glaube ich schon 13, 14 Jahre, habe ich das schon rauf und runter gehört. Durch meinen Bruder und dann hat es mir halt selber auch gefallen, ja.
0: Was ich auch sehr süß gefunden habe, ist, du hast geschrieben, zwei Gründe, weshalb du die Reise kriegen solltest. Erstens als Entschädigung für dieses nasse Nova Rock.
3: Ja, und die kleinen Menschen.
0: Zweite, genau, die kleinen Menschen. Was heißt das?
3: Ich bin ja so 1,56, 1,57 und ich sehe ja nichts auf Konzerte. Es ist immer sehr schwierig, man muss erfinderisch sein. Und ja, ich glaube, die Sphere hat so schöne Plätze, wo man von überall schön hinsieht und ja, da hätte man auch gelegen gekommen irgendwie. Ne?
0: Was sind das halt deine Tricks, um doch was zu sehen auf die Schulter von irgendwem, oder?
3: Ja, wird aber auch beschwerlich für die Person drunter. Es gibt auch die Hartplastikbecher, die habe ich mir auch schon oft untergestellt.
0: Und da stellst du dann drauf?
3: Ja, aber das geht immer nur kurzfristig.
0: Ich wollte gerade sagen, weil man bewegt sich ja mit, ne?
3: Ja, aber so kurz einmal zum Spechtum.
0: Okay.
3: Reicht.
0: Ja gut, ich kenne das, ich bin jetzt nicht sehr viel größer als du. Ich finde es auch süß, was du geschrieben hast, von wegen Reise nach Las Vegas, PS, ich brauche auch weniger Platz im Flugzeug. Das finde ich total
3: herzig. Ja, wir sind kompakt, oder?
0: Wir sind kompakt, ja. Auf jeden Fall, wir sind handlich. Wir gehen als Handgepäck durch. So
3: genau,
0: einfach ist das.
3: Im Notfall nehme ich das auch. Naja, nein. Okay.
0: Nein, aber Sandra, im Sphere wäre das natürlich ganz was anderes. Also da würdest du richtig gut, glaube ich, eben auf die Bühne sehen und das Erlebnis dort. Keine Ahnung, ich war ja noch nie. Aber wie es beschrieben wird.
3: Online habe ich es mal angeschaut, genau. Mm-hmm. Also ich glaube schon, dass da besser ist, ja.
0: Ja, wahrscheinlich. Sandra, dann ich drücke dir fest mal die Daumen. Du bist im Anmeldetopf mal drinnen, ja? Das heißt,
3: okay.
0: Es kann sein, wir werden jetzt natürlich nochmal Anmeldephase, aber wenn es dann einen Schritt weiter geht, kommen wir dann in die Quizphase. Das heißt, wir rufen dann wahllos aus den Anmeldungen an. Dann gibt es ein Musikquiz und wer das besteht, kommt in den Lostopf und aus dem wird dann nochmal ausgewählt. Ja, ich weiß, das ist ein Prozess, aber es ist halt auch ein geiler Preis. Sandra, ich drücke dir die Daumen. Vielleicht hören wir uns wieder.
3: Danke.
0: Also, süß, oder? Ja. Sandra möchte unbedingt hin, aber nicht nur sie, sondern ihr alle oder wir alle. Ich auch, aber ich krieg's nicht. Deswegen, Rockstar-Reise Metallica, Las Vegas im Sphere. Flüge, Unterkunft, Konzerttickets für zwei für den 1. Oktober. Wir übernehmen und ihr meldet euch bitte an. Nochmal, anmelden, warum müsst ihr dahin? Dann kann es sein, dass wir euch anrufen für ein Musikquiz. Wer das besteht, ist im Lostopf und dann schauen wir, wer darüber düst. Hier sind sie.

0: Supermassive Black Hole auf 88.6 mit Muse geht's Richtung Mittagszeit. Und heute startet ein sehr lässiges Festival, Brainbridge Festival. Was euch da alles erwartet und was das auch gleich mit dem Mittags-Mini-Konzert zu tun hat. Ja, zwei Live-Songs am Stück. In Kürze mehr. Schauen wir währenddessen mal weiter zum Wetter. Schaut auf einmal schon ins Stottern an, weil Hitze, alles langsam. 38 Grad heute maximal dabei. Beim Lukas, beim Jakob und bei der Miriam, auch sonnig und heiß, die sind gerade in Kroatien. Vielen lieben Dank fürs Foto. Man sieht sie und dahinter richtig schön das Meer. Ganz, ganz, ganz, ganz fein. Habt einen schönen Urlaub. Danke, dass wir dabei sein dürfen. Bei uns auf jeden Fall heute ja bis zu 38 Grad möglich. Die Temperaturen schrauben sich rauf. Wir haben es 11.50 Uhr gleich und messen aktuell schon im Waldviertel 32 Grad. Lunz am See hingegen 27, auch in Zeltweg gemütlich mit 26 Grad, in Malnitz 25 und in Zell am See auch aktuell 25. Es wird heute am heißesten im Osten des Landes, wobei da können aber auch ein paar gewittrige Schauer mit dabei sein. Ab Mittag von Salzburg ostwärts, die können noch stärker ausfallen und morgen ähnlich, 37 bis 39 Grad, da stotter ich schon wieder, viel Sonne mit dabei. Am heißesten wieder zwischen Oberösterreich und dem Nordburgenland und morgen dann am Nachmittag im Westen teils kräftige Schauer und Gewitter möglich. Und wenn wir kurz einmal nachschauen, wo diese Unwetterzelle gerade unterwegs ist, ja, die schiebt sich so an der Grenze Niederösterreich-Steiermark so gerade südöstlich. Schauen wir weiter zu den Nachrichten. Alexander Fekunja.
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2: Der Wiener Wirtschaftskammerchef Walter Ruck ist zurückgetreten. Nach wochenlangen Diskussionen und massiver Kritik zieht er sich ins Privatleben zurück. Vorausgegangen ist ein Audiomitschnitt, in dem er sich abfällig über Frauen geäußert und mit seinem Einfluss auf ÖVP-Postenbesetzungen geprahlt haben soll. Die ÖVP hat ihn daraufhin ausgeschlossen. Seine Nachfolge tritt nun seine bisherige Stellvertreterin Margarete Kritz-Zwitkowitz an. Weiter aufgeräumt wird in Tirol nach den schweren Unwettern gestern Abend. Besonders schwer getroffen hat es Sölden im Ötztal. Dort ist eine große Mure abgegangen und 30 Personen mussten in Sicherheit gebracht werden. Außerdem wurde ein Klärwerk von Schlamm und Geröll verschüttet. Verletzt wurde aber zum Glück niemand. Der Ätna auf Sizilien rumort wieder. Der Vulkan hat glühende Lavabrocken ausgeworfen, die im Gipfelbereich zu Boden gefallen sind. Zur Sicherheit wurde der Luftraum über dem Ätna gesperrt. Der Flughafen von Catania ist davon aber nicht betroffen und bleibt regulär geöffnet, heißt es von den Behörden. Wieder einmal Nachwuchs gibt's im Tiergarten Schönbrunn und zwar gleich doppelt bei den Mähnenrobben. Anfang und Mitte Juli ist jeweils ein Jungtier zur Welt gekommen. Beide sind für Besucherinnen und Besucher bereits gut zu sehen. Die beiden Kleinen wiegen aktuell rund 9 Kilo. Zum Vergleich, ihre Mütter bringen es auf etwa 145, der Vater sogar auf rund 430 Kilo.
0: Ist ja lieb. Schauen wir weiter auf die Straßen, auch das ist lieb. Gut. Gute Nachricht, Niederösterreich. A2 Richtung Graz im Baustellenbereich zwischen Wöllersdorf und Wiener Neustadt wurde der defekte LKW jetzt abgeschleppt. Stau löst sich langsam auf. Allerdings gesperrt in Oberösterreich auf der B145 zwischen Ebensee und Traunkirchen, weil Stromausfall im Tunnel ist. Umgeleitet werdet ihr über Weißenbach am Attersee. Und in Tirol 30 Minuten plus Richtung Innsbruck auf der A13 ab Steinach am Brenner. Gute Fahrt!
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12: Obergeil.
13: Ja, la, la, la. Live-Songs. So raus gehört das. Live-Songs gibt's immer zum Mittag, nur auf 88.6 in der Mittagspause. Einfach da mal zwischendurch während dem Schnabulieren live Sound genießen. Im Sitzen, beim Essen, so tun, als wären wir auf einem Konzert. Und da könnt ihr gerne Songideen schicken, also wenn ihr sagt, oh, hey, das wird auch mal geil passen fürs Mittagsmini-Konzert von denen, zwei Live-Songs, dann bitte Ideen her zu mir über WhatsApp 0676 83 886 100. Gerne auch Sprachnachricht schicken. Und heute habe ich einmal für euch mit dabei eine Band, die es jetzt in den nächsten Tagen tatsächlich noch live auch zu sehen geben wird. Ich sage nur Stichwort Brainbridge Festival startet heute, geht bis inklusive Samstag in Oberösterreich in Peuerbach und unter anderem mit dabei One Last Glance, Order Mud Fight, Brainbridge Festival von heute bis Samstag in Peuerbach in Oberösterreich und auch mit dabei Turbo Bier. Die gibt es am Samstag dann, am 1. August und bei mir jetzt live mit Insel muss Insel bleiben und Fußballplatz. Mahlzeit.
14: Insel!

0: Yes! Turbobier, heute Mittags-Mini-Konzert. Zwei Live-Songs am Stück immer zum Mittag auf 88.6. Heute dabei, hat er es aber gerade gesagt, ja, Simmering mit Fußballplatz und mit Insel muss Insel bleiben. Der Jürgen aus Bruck an der Mur hat sich sehr drüber gefreut und schreibt, Turbobier, sehr geil. Hab sie im Dezember in Afflens im kleinen Rahmen gesehen, ca. 150 Leute. Wo kann man schon mit einer Flasche Bier in der zweiten Reihe stehen? Ja? Na, großartig. Konstantin schreibt, Turbobier, saugeil. Auch der Marco hat sich sehr gefreut. Und die Karin aus Wels schreibt, ma, Turbobier, danke. Ich liebe diese Band. Immer wieder live ein Traum. Und die gibt's auch live zu sehen. Jetzt, also von heute bis Samstag, geht das Brainbridge Festival in Peuerbach in Oberösterreich. Und da treten Turbobier am Samstag live auf. So. Was darf es morgen sein, zum Mittag? Also Essen? Nein, immer Essens kümmere ich mich nicht, aber ich kümmere mich um die musikalische Untermalung beim Schnabulieren sozusagen. Was darf es sein? Mittagsminikonzert. Vorschläge? Was möchtet ihr mal gerne hören im Live-Sound übers Radio? Dann gerne schicken 0676 83 88 600, die WhatsApp-Nummer.
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0: Never Nice, nein, anders. Ich war an der Feier, wo war ich jetzt schon wieder mit den Gedanken? Ja? Weil der Song so cool ist, My Own Name. Ich war an der Feier aus Detroit, am 10. Juli, neues Album Villainous rausgekommen und der Song ist mit drauf. Also, ich war an der Feier, My Own Name auf 88.6.
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0: Heiß heute, aber auch Sommergewitter unterwegs. Es gibt bis zu 38 Grad heute im Laufe des Tages. Wir messen teilweise schon über 30 Grad. Zum Beispiel in Niederösterreich, in Krems oder auch in Oberösterreich, Linz, Salzburg 32 Grad, in Graz 31, in Eisenstadt 35 Grad, in Bregenz 29. Fast angenehm. Auf jeden Fall heute sehr, sehr heiß, viel Sonne mit dabei. Der Chris kühlt sich gut ab mit seinem Hund Bean und schreibt aus Krems in Kirchdorf, also an der Krems in Kirchdorf, ein Hundebad, draußen hat es 38 Grad, im Bachal 19. Schönes Abkühlen. Heute auf jeden Fall noch teilweise ein paar Sommergewitter unterwegs, ab Mittag von Salzburg ostwärts, die können noch kräftiger ausfallen. Und morgen am Freitag 37 bis 39 Grad zwischen Oberösterreich und dem Nordburgenland am heißesten. Nachmittag im Westen ein paar Gewitter oder Schauer, teilweise auch kräftige möglich. Schauen wir auf die Straßen um 12.20 Uhr und da starten wir gleich in Oberösterreich auf der B145, die ist gesperrt zwischen Ebensee und Traunkirchen. Da gibt es nämlich Stromausfall im Tunnel. Umgeleitet werdet ihr über Weißenbach am Attersee, von einem See, Traunsee, weiter zum anderen See, Attersee, schön. Tirol, A13 Richtung Innsbruck, zwischen dem Brenner und Griesambrenner verliert ihr 20 Minuten und auf der B179 in beiden Richtungen, abschnittsweise Verzögerungen, teils 20 bis 30 Minuten plus zwischen Biberwir und Nassereit. Ansonsten läuft's aber, ich wünsche eine gute Fahrt.
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0: Hey, das geht jetzt aber schnell. Hoi, hoi, hoi. CCR, Fortunate Son auf 88,6. Na Gott sei Dank haben wir schon was überlegt zum Spielen. So, Alex im Studio.
1: Hallöchen.
0: Herzlich willkommen. Oder soll ich zu dir Steve Urkel sagen?
1: Kannst du auch, sehr gerne. Sebastian, Steve Urkel, alles erlaubt.
0: Schau, wie sie das genau jetzt gelernt hat. Nein, aber ich fand es ja so lustig. Wir haben ja in der letzten Stunde haben wir gespielt Wer da was bin ich? Zum Thema Kinderserien, Kinderfilme, weil der Doppelkick um 2 am Nachmittag die Woche unter dem Thema steht Soundtracks aus Kinderserien oder Kinderfilmen. Und du warst von alle unter einem Dach Steve Urkel. Und
1: ganz genau.
0: Ganz viele haben das erraten dann im Endeffekt von euch, aber die Schreibweise von Urkel, sensationell. Ich habe es mit Ö gelesen, ich habe es mit Urkel gelesen, Urkle oder Örkel, also großartig.
1: Glaubst du, ich habe es anders im Google eingegeben?
0: Es ist auch komplett wurscht, wie man es schreibt. Ja. So, und wir haben jetzt eine neue Runde.
1: Ja.
0: Wer oder was bin ich jetzt, habe ich überlegt.
1: Ich bin schon urgespannt.
0: Ich habe schon wieder so schwer dran. Das ist so viel Auswahl, was und wer man sein kann, dass das für mich echt schwer ist, da mich auf eines zu reduzieren. Aber sagen wir es mal so, ich habe etwas gefunden und jetzt geht's ans Raten.
1: Und ich brauche eure Hilfe. Ich brauche unbedingt eure Hilfe, weil ich bin bei sowas ganz schlecht. Bitte schickt uns per WhatsApp 0676 83 88 6100. Was ist die Birgit?
0: Ja, was oder wer?
1: Oder
0: ja?
1: Wer?
0: Ihr könnt Fragen stellen, ihr könnt auch eure Tipps abgeben. Ich darf nur mit Ja oder Nein antworten. Ja?
1: Mhm.
0: So, pass auf, machen wir es hier ein bisschen spannender wieder. Ja, los geht's. 0676 83 88 6100. Wie schaut's aus?
1: Bist du aus einer Serie oder aus einem Film? Serie?
0: Nein.
1: Da geht's schon los. Charlie, bist du männlich?
0: Ja.
1: Film männlich. Bist du ein Tier?
0: Nein.
1: Also du bist ein Mann?
0: Ich bin männlich.
1: Du bist männlich. Zeichentrickfigur?
0: Ja.
1: Ja.

0: okay, das passt. Das hat die Simone und der Charlie gefragt. Aus einem Film.
1: Aus einem Film, aha. Ja, ja.
0: Okay, wir haben menschlich ein Mann, das wissen wir.
1: Männlich? Nein, da ist ein Unterschied. Ich bin kein Mann, ich bin männlich.
0: Bist du ein Jugendlicher?
1: Nein.
0: Was? Okay, bist du von Disney, fragt die Simone.
1: Ja.
0: Mhm. Bist du aus den 80ern? Fragt Andreas, bist du ein Bub, fragt die Karin.
1: Oh, langsam. Ja. So, pass auf, 80er? Ich glaube gerade nicht. Ein Bub? Nein.
0: Puder, bist du ein Fisch?
1: Nein.
0: Bist du ein männliches Tier?
1: Nein.
0: Markus, bist du ein Roboter, fragt der René.
1: Nein.
0: Bist du E.T.?
1: Nein.
0: Okay. jetzt kommt Urfi
1: rein. Ich bin so gut gerade, ich freue mich.
0: Die Melissa fragt, bist du Kasper?
1: Nein, bin ich nicht.
0: Bist du ein Spielzeug? Menschlich, ja, Marion.
1: Nein. Ich bin. Ihr habt nur gefragt, ob ich männlich bin. Männlich bin ich. Ja?
0: Bist du ein Spielzeug?
1: Nein.
0: Jetzt weiß ich nicht mehr, wer das gefragt hat.
1: Nein.
0: Bist du aus den Schlümpfen? Wieder aus den Schlümpfen, der Bernhard, dieser Fuchs.
1: Nein, bin ich nicht. Nur mal ganz kurz, falls ihr gerade eingeschaltet habt, wir spielen Wer oder was bin ich? Ich bin etwas oder jemand von einem Kinderfilm, haben wir jetzt gesagt.
0: Film?
1: Ja, und ihr könnt raten, was? 0676 83 88 6100. Und ich bin männlich.
0: Und Zeichentrick.
1: Und Zeichentrick.
0: Also der Alf ist es nicht.
1: Nein.
0: Bist du ein Kater?
1: Nein.
0: Nein, bist du eine Pflanze?
1: Nein.
0: Ein Kind? Nein. Bist du groß oder klein? Jetzt komme ich nicht mehr mit. Jetzt kommt so viel rein. Balou, der Bär?
1: Nein, das habe ich mir tatsächlich zuerst überlegt, aber dachte, nein. Das ist zu leicht.
0: Oh, der Charlie schreibt, bist du Kommissar Rex?
1: Nein.
0: Aber das ist kein Zeichentrick. Okay. Ah, bist du Pinocchio?
1: Nein.
0: Okay. Gibt es mehrere Teile von dem Film? Fragt der Ferdinand.
1: Ja, aber eigentlich gibt es nur den einen, sagen wir es mal so.
0: Na, was heißt das? Ja oder
1: es
0: nein?
1: Es gibt schon noch so ein bisschen.
0: Ja, okay.
1: Es kam schon, eine Person hat jetzt schon die richtige Richtung geschrieben. Es hilft da jetzt nichts, gell?
0: Bist
1: hilft
0: du ein
1: jetzt
0: Gott?
1: Gar nichts.
0: Thomas.
1: Natürlich bin ich. Nein, bin ich nicht.
0: Nein, bist du ein Löwe?
1: Oh, nein, jetzt. Pass auf. Es geht gerade voll ab und es hat, schau, das habe ich jetzt auch schon übersehen. Ich bin jetzt so frei und sage, Disney war schon richtig. Film ist richtig, Zeichentrick ist richtig. Und es war nicht in den 80ern, also ich glaube, es war 90er eher. Was also, gab's denn da?
0: Pumuckl, Biene Maya, Puma, können wir aus. Aladdin können wir aus. Superheld können wir ausschließen, weil das kommt jetzt gerade alles rein.
1: Nein, das ist
0: nichts.
1: Bist
0: du ein Auto?
1: Nein.
0: Auto nicht. Nein, Cars nicht. Nein, Goofy?
1: Nein. Pass auf, ich helfe euch ein bisschen. Ich bin kein Spielzeug, ja, aber ich bin ein... ich bin echt nett jetzt. Ich bin ein Putzgerät. Also Gerät ist falsch, aber ich bin ein Putzutensil. Sagen wir es so.
0: Simba,
1: wobei,
0: nein,
1: entschuldige, nein, falsch, nicht Putzutensil, sondern ein, jetzt weiß ich gar nicht, wie man das sagt,
0: nein,
1: ein Utensil in einer Wohnung.
0: SpongeBob?
1: Nein.
0: Also nein, der ist ja irgendwie unter Wasser, ich kenn's zu wenig. Raphael Walle?
1: Nein. Okay, pass auf, ich helfe euch noch mehr. Ich bin heiß. Ich habe Feuer. Es ist urschwer.
0: Bist du eine Lokomotive? Nein.
1: Nein.
0: Bist du Fuchur?
1: Nein.
0: Wally?
1: Nein, aber es kam schon. Es war das Richtige fast schon dabei.
0: Das ist schon dabei gewesen.
1: Es ist schon dabei
0: Teletubbies
1: gewesen
0: nicht.
1: Nein.
0: Grisou, der Feuerdrache.
1: Nein.
0: Bernd das Brot.
1: Nein.
0: Karin, nein.
1: Disney, ich bin heiß und habe Feuer. Und ich bin ein Wohnutensil. Sagen wir es mal so, ich stehe gerne im Wohnzimmer. Ich kann auch Licht machen mit meinem Feuer.
0: Moment, du bist aber nicht ein Kerzenständer aus Die Schöne und das Biest. Bist du ein Kerzenständer?
1: Ich bin Lumière!
0: Ah, okay. Ich wusste nicht, dass der so heißt. Das kam schon ein paar Mal. Die Melissa hat es auch geschrieben.
1: Ja. Urschwer, oder? Ja, der Lumière.
0: Ja, okay.
1: Deswegen daran männlich, aber kein Mann, weil er ist ja ein Kerzenständer. Ja? Also ist er danach wieder ein Mann, wenn er zurückverwandelt wird.
0: Cool.
1: Aber
0: und da ist wahnsinnig viel reinkommen. Und das haben auch schon ein paar davor gesagt, geschrieben. Aber ich habe nicht gewusst, dass der so heißt.
1: Und ich habe es nicht gesehen, was so viel reinkommen ist, weil es so schnell geht.
0: Irre.
1: Okay, also, du warst heute schon Steve Urkel von Alle unter einem Dach. Meine Wenigkeit Lumière aus Die Schöne und das Biest.
0: Ah, wie toll.
1: Und Dankeschön fürs Mitspielen.
0: Ja, großartig.
1: Macht Spaß.
0: Kommt noch immer was rein. Kerzenständer, Yolanda. Ja, ganz genau, stimmt.
1: Gut. Dann vielen lieben Dank fürs Mitspielen. Und jetzt machen wir Musik. Genug gequatscht. Die Red Hot Chili Peppers gibt es jetzt auf 88.6. Mahlzeit.

0: Nirvana, All Apologies auf 88.6 am Donnerstag. 10 Minuten vor 1, 10 Minuten vor 13 Uhr. Das bedeutet Smile Together. Glücksmomente teilen ist angesagt. Das Original auf 88.6. Da teilen wir die schönsten und lustigsten Momente des Tages, was heute schon passiert ist oder in den letzten Tagen passiert ist. Ganz egal. Her damit, damit wir alle mehr ins Grinsen kommen und den Tag ein bisschen sexier machen. Ja? Weil für alles andere, was sexy ist, ja, bei den Temperaturen, na, nein. Deswegen gerne her mit dem, was heute einfach schon schön und lustig war. Der Michael zum Beispiel, da verschlagst du mir gleich die Sprache, weil er freut sich, weil er ist für heute mit dem Betonieren der Gartenmauer fertig. Prost! Das sieht man mit dem Bild und dem Getränk, mit einem Bier in der Hand. Lass das schmecken, ja? Prost! Hoffentlich auch Wasser dazu und hoffentlich dann bei der großen Hitze dann später oder morgen nichts mehr betonieren. Hoffentlich, ja? Weil heiß. Wie schaut es bei euch aus? Glücksmoment. Was hat euch heute oder in den letzten Tagen schon zumindest zum Grinsen gebracht? Dann bitte schicken zum Teilen. Kommen alle mehr in Strahlen. Die WhatsApp-Nummer ist 0676 83 886 100. Vielen Dank dafür und ich kümmere mich einmal um Wetternachrichten und Verkehr.
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0: Ja, die Temperaturen schießen hinauf auf heute bis zu 38 Grad. Sonne am Start, ganz viel. Ab Mittag von Salzburg ostwärts, aber Schauer möglich, auch Gewitter. Stellenweise können die ein bisschen kräftiger ausfallen. Schauen wir mal, wo zwischen denn die gerade rum? Ja, also quasi so in der Steiermark, also nordöstlich rauf Richtung Niederösterreich, gerade so im Raum Mariazell ein bisschen was unterwegs oder auch südliches Niederösterreich. Heiß haben wir es aber auch zum Beispiel, so wo ist er jetzt? Für zu viele Sachen am Computer offen. So, heiß ist es auch beim Shorty, der schreibt, Mahlzeit zarte 35 Grad in Fischament. Die Andrea hat uns mit beim Roadtrip durch Portugal, da ist auch ein bisschen heiß. Dankeschön, dass wir dabei sein dürfen. Liebe Grüße Andrea, Stefan und Oliver. Und der Bernd schreibt, also bei uns in Pyrai, Niederösterreich, hat es gerade 34,6 Grad in der Naturbadeanlage. Wasser 23,6 Grad. Ich darf aber behaupten, den schönsten Arbeitsplatz zu haben als Bademeister. Na dann, alles Gute, Mitch. Morgen am Freitag gibt es dann 37 bis 39 Grad. Am heißesten wird es da zwischen Oberösterreich und dem Nordburgenland. Und im Westen morgen Nachmittag teils kräftige Sommergewitter schon möglich. 12.53 Uhr, hier sind die Nachrichten.
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2: Die anhaltende Rekorddürre kostet Österreichs größten Stromerzeuger, den teilstaatlichen Verbund, heuer 370 Millionen Euro. Verbundchef Michael Strugel spricht heute vom trockensten Jahr seit Beginn der Aufzeichnungen. Dem Konzern fehlt schlicht ein Drittel der gewohnten Wassermenge. Der Gewinn ist im ersten Halbjahr um mehr als ein Drittel auf 518 Millionen Euro eingebrochen. Österreichs größter Gletscher, die Pasterze, schrumpft immer weiter und die Gletscherschmelze hat nun auch tonnenweise Müll aus den vergangenen Jahrzehnten freigelegt. Bei einer Sammelaktion haben der Nationalpark Hohe Tauern und der Alpenverein über 2000 Kilo Müll gefunden, der Großteil davon Aludosen aus den 1960er und 70er Jahren. Rund 5000 Kilogramm Müll liegen laut Schätzungen noch am Berg. Walter Ruck ist nun doch als Präsident der Wirtschaftskammer Wien und als Obmann des Wirtschaftsbundes Wien zurückgetreten. Er zieht sich ins Privatleben zurück. Vorausgegangen ist ja ein Audiomitschnitt, in dem er sich abfällig über Frauen geäußert und mit seinem Einfluss auf ÖVP-Postenbesetzungen geprahlt haben soll. Die ÖVP hat ihn daraufhin ausgeschlossen. Seine Nachfolge tritt jetzt seine bisherige Stellvertreterin Margarete Kritz-Zwitkowitz an. Im Netz machen aktuell Meldungen die Runde, dass Italiens Fußballlegende Franco Baresi tot sei. Das ist falsch, heißt es vom AC Milan heute. Baresi durchlebe derzeit lediglich eine schwierige Zeit und hat gesundheitlich zu kämpfen. Auch Italiens Vizepremier Matteo Salvini ist auf die Falschmeldungen hereingefallen und hat kurzzeitig einen Nachruf auf X gepostet.
0: Dankeschön. 12.55 Uhr, wir schauen weiter auf die Straßen. Da starten wir gleich in Oberösterreich. Der Nino hat was für uns, A7, Linz.
3: Rintergenstraße, Linz, Richtung A1, Bindermicheltunnel, Sperre. Stau baut sich schnell auf. Wie gesagt, ist jetzt schon bei der Abfahrt Rintergenstraße.
0: Danke. Dankeschön auf jeden Fall fürs Bescheid geben. Da, wenn möglich, übers Stadtgebiet ausweichen. Momentan 10 Minuten Zeitverlust. Ansonsten haben wir in Tirol auf der A13 Richtung Innsbruck zwischen Brenner und Griesheim-Brenner 20 Minuten plus und auf der BR179 Stau in beiden Richtungen jeweils 20 bis 30 Minuten, die ihr liegen lasst, zwischen Biberwehr und Nassereit. Und in Vorarlberg defektes Fahrzeug auf der S16 Richtung Innsbruck, deswegen der Lasertunnel komplett gesperrt. Aber da bitte vor Ort abwarten. Sollte nicht so lange dauern, laut Polizei. Gute Fahrt.
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2: Gleich 13 Uhr die Zeit zum Grinsen. Yes, yes, smile together. Hallo, herzlich willkommen. Hier ist das Glücksmoment Original sozusagen. Wir teilen täglich schon seit Jahren die lustigsten Momente miteinander. Aber neu halt jetzt nicht um 3 am Nachmittag, sondern um 13 Uhr kurz nach der Mittagszeit. Weil mich gibt es jetzt auch immer von 10 bis 15 Uhr. Und da teilen wir die schönsten und lustigsten Momente miteinander. Und wenn es nur noch so eine Kleinigkeit ist, komplett egal. Hauptsache, wir kommen dadurch ins Grinsen, ist der Tag schon besser. Ja? Wenn er eh super ist, der Tag, na, dann ist er noch superer. Ja. Johnny zum Beispiel, heute happy aus Friedberg in Oberösterreich, schreibt: Mein Glücksmoment, ich fahre heute noch eine gemütliche Runde mit dem Bike. Jawohl! Ein bisschen so abkühlen, Fahrtwind. Wobei am Bike mit dem Gewand wieder das andere Extrem, gell? Aber schön, viel Spaß beim Cruisen, sage ich jetzt einmal an der Stelle. Babsi schreibt: Mein Glücksmoment, meine Kinder, mein Mann und ich fliegen, wow, heute für 3 Wochen. Nach Kirgisistan auf Urlaub und wir freuen uns alle schon sehr. Schau, das ist auch ein Land, das hätte ich gar nicht auf meiner Urlaubsliste. Und gleich googeln. Viel Spaß, guten Flug, kommt's gut wieder, erholt. Ja, großartig. Wie schaut's bei euch aus? Hm? Glücksmoment. Der gute Kaffee, netter Kollege, Reise, was weiß ich wohin, Urlaub 0676 83 88 6 100, die WhatsApp-Nummer. Von mir gibt's die Ärzte und Avatar. So rockt der Nachmittag. Das ist 88.6.

0: Die Ärzte, lasse reden. Hier ist 88.6 am Donnerstag, kurz nach 13 Uhr. Das ist die Zeit, wo wir miteinander die schönsten und lustigsten Momente des Tages teilen. Das Smile Together. Ja, die Zeit, wo wir die Glücksmomente teilen. Weil es ist oft so, wenn man gerade so einen grantigen Tag hat, so zwieder und geht da alles schief. Ja, geht da alles schief. Ja, Montag zum Beispiel bei mir. Habe ich frei gehabt. Irgendwie, weiß ich nicht, von der Früh weg, alles im, ne, wisst schon. Und dann habe ich tatsächlich am Montag, ich habe mir gedacht, ich zuck aus, einen Strafzettel gekriegt fürs Parken, obwohl ich einen Parkschein drin hatte. Ne? Die liebevollen Ausdrücke, die dann aus meinem Mund gepurzelt sind, leider war Parksheriff gerade nicht mehr da, wahrscheinlich war es eh besser, dass sie nicht mehr da war, ne, könnt ihr euch vorstellen? Ich bin dran, schauen wir mal. Deswegen umso schöner, wenn man dann was Schönes von wem anderen hört, weil das das bremst dieses ein bisschen und macht den Tag besser, meine Meinung. Und ich glaube, das funktioniert bei euch auch relativ gut. Es ist so schön, dass ich immer so viele Glücksmomente von euch bekomme, die ihr mir schickt. Schauen wir mal, so, was haben wir denn heute alles so bekommen? Da sind schon viele Sachen reingekommen. Zum Beispiel, so, wo haben wir denn jetzt? Da. Heute in der Früh schon vom Tommy hat ein Foto geschickt. Da ist ein Zertifikat.
1: Was steht da drauf?
0: Jetzt habe ich es verloren. Hat ein Zertifikat bekommen und schreibt mein Glücksmoment für heute.
1: Was ist? Was ist denn das? Austrian?
0: Warte, da muss ich geschwind suchen da auf WhatsApp. Wo haben wir denn mit dem Zertifikat? So, Tommy, wo bist du denn da? Wo bist du denn mit deinem Zertifikat? Ah, da haben wir es. So, jetzt kann ich es aufmachen. Was ist das für ein Zertifikat? Austrian. Oh, Taekwondo. Ja, ich habe ich ab. Großartig. Coole Sache. Herzlichen Glückwunsch. Danke auch fürs Teilen. Was haben wir noch Glücksmomente technisch? Loretta hat ein Foto geschickt. Da sieht man das Wauzi schlafen. Gemütlich büselt der da und sie schreibt, mein Glücksmoment gerade, der Song vorher von Avatar, The Dirt I'm Buried In, passt nämlich, ich bin beim Renovieren. Das passt ja gut. Ja, dann gutes Gelingen weiterhin beim Renovieren. Der Andi schreibt, Glücksmoment für mich, Anfang Juli, Besuch Ernst Brunn WSC bei den Wölfen, bei den Wolfswelpen. Und er schreibt, das erste Mal meinen zweiten Patenwolf Tuari gesehen. Bei der Hitze wissen die Kleinen auch, dass Wasser Spaß macht und abkühlt, am Foto zu sehen, wie sie im Wasser planschen. Oh, wie lieb! Dankeschön! Und dann hat sich der David aus der Steiermark gemeldet und das ist ein Glücksmoment auch für uns.
2: Wir hören wie immer Radio 88.6 in unserem Dienstauto, also im Rettungsauto. Habe heute eine Auszubildende mit, auch eine Rockhörerin, so wie ich. Hat euch noch von Erzählungen von mir ein bisschen kennt und so, ja, alles gut, nicht? Lässig. Hat sie vor euch ein Metallica-Gewinnspiel gehört und ist einfach nur noch abgegangen. Also, wie geil, das ist der beste Radiosender der Welt, wo ist denn das, wo kann ich da mitspielen und so fort und hat natürlich gleich mitgemacht. Also, es hat jetzt definitiv einen Fan mehr.
0: Yes! Ja, das freut uns sehr. Falls ihr jetzt fragt, was redet der? Was? Metallica? Was? 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Und ja, freut mich sehr. Wieder ein neuer Hörer, großartig. Und die Laura hat noch geschrieben, Glücksmoment, dass ich nächste Woche Freitag meinen Moped-Kurs anfange. Gutes Gelingen und dann oh, viel Spaß bei der ersten Ausfahrt, wenn es dann soweit ist. Glücksmomente bitte jederzeit zu mir 0676 83 88 6100, die WhatsApp-Nummer. Danke.

0: Yes! Five Finger Death Punch auf 88.6 am Donnerstag, 30. Juli. Und da gibt's ja was von denen. Da gibt's ja was Neues von denen. Und zwar am Freitag, morgen, erscheint ihr neues Album Legacy. Und wir haben es mit ab 20 Uhr in voller Länge, hören wir da gemeinsam rein. Jawohl, Five Finger Death Punch. So rockt der Donnerstag.
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5: Sonnenschein und große Hitze heute in ganz Österreich. Wir kriegen bis zu 38 Grad, allerdings auch ein paar Unwetter möglich oder besser gesagt Sommergewitter, ganz besonders von Salzburg ostwärts jetzt am Nachmittag. Das heißt, stellenweise in der Steiermark momentan schon dabei, dann zieht aus Deutschland, aus Tschechien zieht was Richtung Waldviertel, aber auch südliches Niederösterreich gibt es ein paar Schauer, Gewitter, die können teilweise ein bisschen stärker ausfallen. Heute 38 Grad, morgen 39. Am heißesten wird es zwischen Oberösterreich und dem Nordburgenland. Und am Nachmittag dann morgen im Westen teilweise kräftige Schauer oder Gewitter, nicht ausgeschlossen. Und wir schauen weiter auf die Straßen. Da tut sich dann doch auch ein bisschen was. Was ist denn heute los? Vielleicht die Hitze? Ich weiß es nicht. Wir haben auf der A10 Richtung Villach in Salzburg bei Golling, da ist der Ofenauer Tunnel gesperrt. 30 Minuten plus. Am besten laut Polizei die Dauer der Sperre vor Ort abwarten. Sollte nicht zu lang dauern. Aber in der Steiermark auf der A9 Richtung Linz, da gibt es Verzögerungen und auch eine Sperre zwischen Übelbach und St. Michael. Und zwar gibt es da ein defektes Fahrzeug. Da gibt es auch schon Stau und auch da sagt die Polizei momentan, bitte abwarten. Auch gesperrt nach einem Unfall in Tirol, die B178 zwischen St. Johann und Kirchdorf. Ausweichen könnt ihr großräumig über die B164. Und in Vadelberg, gute Nachrichten, der Lasertunnel auf der S16 Richtung Innsbruck ist wieder frei, aber es gibt noch 15 Minuten plus, Stau löst sich langsam auf. Und dann schauen wir noch nach Wien, Längenfeldgasse ist da gesperrt nach einem Unfall zwischen Steinmauergasse und Flurschützstraße. Umleitung ist eingerichtet, aber da verliert ihr ca. 10 bis 15 Minuten. Gute Fahrt.

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0: Nächstes Jahr, 3. Juli, live beim Lovely Days, Lynyrd Skynyrd auf 88.6 am Donnerstag. Und live, sagen wir so, Headliner 2026 bei unserer Rot-Weiß Rockstage. Wissen wir noch nicht, was ist.
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0: Also ihr da draußen, ja, ihr Musiker, Musikerinnen, ihr Bands. Was wir an musikalischen Talenten in unserem schönen Land haben, sensationell. Deswegen versuchen wir euch ein bisschen vor den Vorhang zu stellen, ja, und euch ein bisschen größer zu machen, euch ein bisschen zu unterstützen, weil das ist schon schwer, ja, dass man da eine Plattform kriegt und dass man bekannter wird und Auftritte und so weiter und so fort. Und deswegen gibt es bei uns die Rot-Weiß Rockstage, schon seit Jahren. Wir suchen jedes Jahr den Headliner und haben immer im Frühjahr die Bitte an euch, schickt uns eure Songs, eure Sachen, wir hören uns alles durch und dann wird immer wieder reduziert, Halbfinale, Finale und dann werden wir wissen, wer der Headliner 2026 ist. Wir haben ganz viel reinbekommen, danke dafür, und haben jetzt 9 Halbfinalisten. Ja? Und diese Halbfinalisten, die könnt ihr kennenlernen und entscheiden, wer für euch jetzt das Zeug hat, einzuziehen ins Finale. Wer soll eine Runde weiterkommen? Dem Titel Headliner 2026 ein Stückchen näher kommen. Vielleicht ja zum Beispiel eine Band aus Salzburg. Alternative Rock machen sie. Instant Karma heißen sie. Und alleine was die aufführen mit ihrem Proberaum und dem Schlüssel, dem einzigen, den sie haben, großartig.
2: Es ist so witzig, weil wir gesagt haben, wir haben den geilen Proberaum jetzt, aber wir haben nur einen Schlüssel. Und es ist immer so, dass der, was einen Schlüssel hat, als letzter zum Proberaum kommt.
3: Und im Februar habe ich deswegen auch hab ich warten müssen, da sitzt ein Auto, was kalt ist, machen wir natürlich ein Bier auf, fahren die Polizei vorbei, holen wir aus, Verkehrskontrolle, Drogentest und Alkoholtest, so, ja, voll witzig.
2: Ja genau, weil du einfach schon beim Proberaum Parkplatz wartest, bis wir endlich kommen und da ist schon mal ein Bierli aufgemacht hast.
0: Ja, also das großartig, finde ich sehr, sehr lustig. Instant Karma heißen sie aus Salzburg. Journey's End heißt der Song von ihnen, den wir euch jetzt quasi vorstellen, weil wir stellen euch ja alle Bands, die wir im Halbfinale bei der Rot-Weiß Rockstage haben, vor. Aber ihr könnt es auch selber reinschmökern, radio88.6.at, und ganz wichtig abstimmen, weil ihr entscheidet, wer ins Finale kommt. Vielleicht ja Instant Karma.

0: Die Beastie Boys, fight for your right, aber sowas von, habe ich auch getan und gewonnen. Entschuldigung, das wollte ich jetzt noch mit euch teilen, ist ein Glücksmoment, ein bisschen verspätet. Die gibt es normal um 13 Uhr bei mir, aber das wollte ich mit euch teilen, weil ich habe am Montag einen Strafzettel in Wien bekommen, obwohl für Falschparken, obwohl ein gültiger Parkschein drin war. Halt aus Papier und da haben wir gedacht, 50 Euro, ich habe, nein. Und habe jetzt mal angefragt per E-Mail und habe gesagt, no. Zuerst angerufen, dann hat mir der dort am Telefon mitgeteilt, ja, man sieht auf dem Foto, dass die Kollegin, die den Strafzettel ausgestellt hat, schon, dass da was in der Windschutzscheibe ist. Habe jetzt hingeschrieben, Antwort bekommen, ich brauche es nicht zahlen. Ja! Entschuldigung, ich teile mit euch gerne. So, das war's jetzt mal von mir an der Stelle. Aber wir machen gleich weiter mit hoffentlich wunderbaren Erinnerungen. Stichwort Doppelkick. Zwei spezielle Motivationssongs, immer um 2 am Nachmittag für die Motivation gegen das Nachmittagstief nach der Mittagspause. Und im Sommer jede Woche ein eigenes Motto. Diese Woche Soundtrack von Kinderserien oder Kinderfilmen. Ich habe da was Feines vorbereitet mit ganz vielen Ideen von euch. Gleich mehr nach Wetternachrichten und Verkehr. Sonnig und heiß, da haben wir es heute mit 38 Grad Tageshöchstwerten. Schauen wir gleich mal nach, was aktuell momentan so los ist am Thermometer. Viel. Also da tut, wobei nicht sehr viel. Die Temperaturen krallen rauf und dann bewegt sich nichts mehr. Weder runter noch rauf zu. Wir haben in Linz 34 Grad. Wir messen im Burgenland in Güssing 34 Grad. Wir haben in Tirol derzeit in Meierhofen 31 Grad. Also rauf zu, ja doch, ein bisschen was tut sich da schon noch. Es gibt auch ein paar Gewitter, vor allem von Salzburg ostwärts, besonders Niederösterreich und Steiermark. Da können es ein bisschen stärker ausfallen. Und morgen am Freitag auch ein paar Sommergewitter am Nachmittag möglich, besonders im Westen des Landes. Ansonsten sonnig, heiß und trocken mit bis zu 39 Grad am heißesten zwischen Oberösterreich und dem Nordburgenland. 13.50 Uhr, hier sind die Nachrichten.
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2: Heute ist Welterschöpfungstag. Das heißt, heute hat die Menschheit rein rechnerisch alle natürlichen Rohstoffe verbraucht, die die Erde in einem Jahr zur Verfügung stellen kann. Der Tag wird jedes Jahr aufs Neue von der Organisation Global Footprint Network berechnet und kommt heuer früher als in den vergangenen Jahren. Das zeigt, dass unser aktuelles Wirtschafts- und Konsumverhalten die Erde massiv überlastet. In Südeuropa kämpfen mehrere Länder weiter gegen schwere Waldbrände. In Griechenland ist bereits ein dritter Feuerwehrmann ums Leben gekommen. Spanien hat zwar den nationalen Notstand nach Erfolgen bei Madrid wieder aufgehoben. Im Nordwesten sind aber 3 neue Feuer ausgebrochen. Etwas verbessert hat sich die Lage in Frankreich. Da können Tausende Evakuierte an der Atlantikküste wieder in ihre Häuser zurück. Die anhaltende Rekorddürre macht sich auch bei Österreichs größtem Stromerzeuger, dem teilstaatlichen Verbund, bemerkbar. Die Trockenheit kostet den Verbund heuer 370 Millionen Euro. Dem Konzern fehlt ein Drittel der gewohnten Wassermenge, heißt es heute von Verbundchef Strugel. Der Gewinn ist im ersten Halbjahr um mehr als ein Drittel auf 518 Millionen Euro eingebrochen. Und wieder schwarze Zahlen schreibt die Deutsche Bahn und das zum ersten Mal seit 7 Jahren. Im Vergleich zum Vorjahr hat sich der Gewinn um über 900 Millionen Euro verbessert, unter anderem durch Sparprogramme und Stellenabbau in der Führungsebene. Auch bei den Fahrgästen gibt es ein Plus, da waren um 17 Millionen Reisende mehr als im Vorjahr unterwegs.
0: Naja, ich habe gehört, die Deutsche Bahn, so, ne, gibt es immer wieder Verspätungen, somit halt auch beim Gewinn Verspätung, ne? Ja, also 13.51 Uhr, schauen wir weiter auf die Straßen. Da tut sich einiges. Heute eine Menge los. Verzeihung. Wir starten gleich einmal in Salzburg. Und zwar auf der A10. Da verliert ihr in beiden Richtungen insgesamt zwischen Hallein und Bischofshofen jeweils fast 45 Minuten. Nicht am Stück, aber so stückchenweise. Ja? Also da auf jeden Fall die Zeit mit einplanen. Dann in der Steiermark fast eine Stunde plus auf der S6 Richtung Bruck an der Mur zwischen St. Marein und Kapfenberg. Da gibt es ein defektes Fahrzeug. Und in der Steiermark auch noch dann auf der A9 Richtung Linz zwischen Übelbach und St. Michael eine halbe Stunde plus. In Tirol ab Schönberg auf der A13 Richtung Innsbruck plus 20 Minuten und gesperrt nach einem Unfall auf der B178 zwischen St. Johann und Kirchdorf. Ausweichen könnt ihr großräumig über die B164. Und in Wien auch gesperrt nach einem Unfall die Längenfeldgasse zwischen Steinmauergasse und Flurschützstraße. Ihr werdet da umgeleitet, aber auch auf der Umleitungsstrecke Verzögerungen und 15 Minuten plus. Gute Fahrt.
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0: Mir wird die Woche zu kurz, ich sag's euch. Jeden Tag, Montag bis Freitag, gibt's um 2 am Nachmittag den Doppelkick. Zwei spezielle Motivationssongs. Im Sommer nochmal spezieller, weil jede Woche ein anderes Motto hat. Ja? Wir kitzeln die Motivation nach der Mittagspause wieder raus und schicken das Nachmittagstief schlafen. Und diese Woche tun wir das mit Soundtracks, so, von unseren Lieblingskinderfilmen oder Kinderserien, weil generell ja auch die Woche bei der Rock'n'Roll Sommerschule in der Früh das Thema Soundtracks und bei mir beim Doppelkick nochmal spezieller mit Kinderfilmen oder Kinderserien-Soundtracks. Und also, es ist großartig, wie viele Vorschläge von euch kommen, deswegen sage ich, die Woche wird mir zu kurz, alles unterzubringen. Aber pass auf, heute jetzt mal mit dabei, weil ganz viele von euch vorgeschlagen haben, also die Schlümpfe dürfen auf gar keinen Fall fehlen. Natürlich dürfen die nicht fehlen bei Kindersoundtracks, Kinderserien-Soundtracks. Deswegen das Lied der Schlümpfe gleich. Und es haben auch ganz viele von euch zum Beispiel die Uschi vorgeschlagen. Wie wäre es denn mit?
19: Ja, rüber, rüber! Andale, rüber, rüber, jepa!
0: Ja, ein bisschen Speedy Gonzales. Ja, dann machen wir das. Speedy Gonzales und die Schlümpfe im Doppelkick heute. Musik ab, Motivation an.

0: So, ist schon wieder vorbei. Speedy Gonzales, heute im Doppelkick Nummer 1. Soundtracks zu Kinderserien und Kinderfilmen. Die Schlümpfe kommen jetzt.
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Ja, Vater Abraham, das Lied der Schlümpfe auf 88.6 heute im Doppelkick, weil sich einige denken, was ist denn da heute los? Naja, der Doppelkick, die täglichen zwei ganz speziellen Motivationssongs, immer um zwei am Nachmittag, stehen im Sommer jede Woche unter einem speziellen Motto und deshalb gibt's in dieser Woche, weil Soundtrack zum Beispiel auch in der frühen Rock'n'Roll-Sommerschule das musikalische Thema diese Woche. Bei mir auch Soundtracks im Doppelkick oder Songs zu den Lieblingskinderserien oder Kinderfilmen. Schlümpfe haben sich ganz viele gewünscht. Speedy Gonzales haben wir vorher gehabt. Und was auch gekommen ist, ich habe schon gesagt, die Woche wird mir zu kurz. Deswegen gibt's jetzt, machen wir aus dem Doppelkick einen Triple Kick und schießen noch die Feuersteins nach. Katja aus Krems sagt man, bitte, bitte die Flintstones, aber in einer speziellen Version mit den B-52s.

0: Jawohl, B-52s. Mit den Flintstones davor. Ja, heute ein Triple Kick. Die Schlümpfe von der Abraham, also der Song, der Schlümpfe-Song sozusagen. Und Speedy Gonzales, der Fritz aus Niederbayern. Ja, ich glaube, dem hat's gedacht.
1: Arriba, etta, etta, andale. Super, der Speedy Gonzales. Mei, der freut mich.
0: Ja, was haben wir noch? Der Hannes hat sich sehr gefreut.
2: Wie geil. Ich liege im Garten im Whirlpool und singe Kinderserienlieder mit. Na, sehr was. Noch, wo würdest du denken? Der Typ ist verrückt.
0: Ja, und weißt was? Muss doch wurscht sein. Ja? Dann hat sich die Katharina gerade gemeldet, bin im Homeoffice und war bei der Moderation unaufmerksam. Was geht denn da gerade ab bei den letzten paar Liedern? Ganz einfach. Doppelkick, die zwei ganz speziellen Songs immer um 2 am Nachmittag. Ja, das kann was Lustiges sein, aber das kann auch was Schnelles sein, was ganz Lautes sein, ganz egal. Ja, da gibt es fast keine Regeln. Hauptsache, diese zwei Songs motivieren, weil nach der Mittagspause ja doch immer so, ne, nach der Essen müde, motivationstief und so. Ja. Und mit diesen zwei Songs soll man die Motivation und holen wir die wieder raus, kitzeln sie raus, damit der Nachmittag weitergehen kann. Und im Sommer jede Woche ein eigenes Motto beim Doppelkick und diese Woche dreht sich alles um Songs oder Soundtracks von Kinderserien oder Kinderfilmen, die wir geliebt haben. Zwecks Erinnerungen war es gewesen. Karin hat zum Beispiel geschrieben, wie cool ist das bitte? Ich find's geil, die Schlümpfe. Ich lieb's Kindheitserinnerungen. Ist das genial? Ich hau mich ab, ich beck mich weg. Großartig, genau das ist der Plan. Christian hat sich auch gefreut und schreibt, ah, das Schlumpfenlied, immer wieder cool. Leider gibt's kein Schlumpf-Emoji, zumindest habe ich keins gefunden. Was haben wir noch? Namenlos. Namenlos schreibt, vielen lieben Dank dafür, vielen lieben Dank für die Flintstones. Ah ja, freut mich sehr, dann haben wir da bekommen vom Ralf, ihr seid die Geisten. Also ganz viele großartige Nachrichten, wow, so viel, ich muss jetzt beantworten. Also ich hoffe sehr, das gehört mir am besten, Manuel, ihr macht es mir fettig. Gerne, und ein bisschen Spaß darf man schon auch verstehen. Und für morgen gerne nochmal Ideen für einen Doppelkick für Kinderfilme, Kinderserien, Soundtracks oder Songs her zu mir. Morgen nochmal, ja? Und WhatsApp Nummer 0676 83 88 6100. Und jetzt gibt's Social Distortion und Green Day für alle, die sagen, ja, was anderes bitte.
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1: Habe ich nämlich gerade einen Anruf gekriegt vor einer Linzer Nummer. Thema. Kenne nicht, was so in bei mir, ne? Und sehe ja und sagte ja, bla bla bla und Umfrage und ich meine, Alter, juckt mir das jetzt dort, juckt mir das nicht. Und genau in dem Moment, wo ich mir das denke, schießt es mir, genauso wie in einer Werbung. Scheiße, vielleicht geht es ums Radio, ne? Sage ich, ja, um was geht's denn gleich, ne? Sagt ja, nein, zwecks Radio und so, ne? Sag ich, okay, passt, dann mache ich schon mit. Und dann haben wir gleich ein wenig gequatscht und da muss ich jetzt nicht mehr lachen. Also, tschüss, baba.
0: Christian, du bist ein Held. Danke, dass du uns unterstützt. Deine Zeit für so eine Telefonumfrage zum Thema Radio hilft uns wahnsinnig. Vielen Dank. 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
2: Sonne scheint heute und strahlt und brennt, aber ja, direkt ins Gesicht, 38 Grad heute, Tageshöchstwerte. Es kann ein paar Wärmegewitter geben, ganz besonders, wo haben wir es denn da, ganz besonders von Salzburg ostwärts. Vor allem in Niederösterreich und der Steiermark stellenweise. Und da können die auch kräftiger ausfallen. Morgen und dann am Freitag 37 bis 39 Grad. Am heißesten haben wir es zwischen Oberösterreich und dem Nordburgenland. Am Nachmittag dann im Westen teilweise Sommergewitter möglich. Und die Temperaturen aktuell ja, zwischen 30 und 37 Grad. Ja, schön heiß. So, schauen wir auf die Straßen. Da ist auch heiß. Ja, da ist auch einiges los. Und zwar starten wir in Salzburg. A10 Richtung Salzburg zwischen Bischofshofen und Golling. Ihr braucht hier 20 Minuten länger. In Oberösterreich hat der Christoph einen Unfall gemeldet auf der A1 Richtung Salzburg nach Haid. Und zwar auf der linken Spur noch keine Absicherung. Bitte Vorsicht. In der Steiermark eine halbe Stunde plus, einmal auf der A9 Richtung Linz zwischen Übelbach und Kleinalm und auf der S6 Richtung Bruck an der Mur zwischen Kapfenberg und Bruck. Da gab es ein defektes Fahrzeug im Tanzenbergtunnel. Das ist jetzt weg, aber eine Ölspur muss noch gebunden werden. Das dauert noch ein bisschen, also auch da 30 Minuten mehr rechnen. In Tirol verliert ihr 20 Minuten auf der A13 Richtung Innsbruck ab Schönberg und auf der B178 immer noch gesperrt nach einem Unfall zwischen St. Johann und Kirchdorf. Ausweichen geht großräumig über die B164. Und in Wien brennt es im 12. Bezirk, Feuerwehr im Einsatz, deswegen Längenfeldgasse gesperrt zwischen Steinmauergasse und Flurschützstraße. Ihr werdet da umgeleitet, aber auch da dauert es dann 15 Minuten länger. Gute Fahrt.
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0: Was redet er denn? Wer glaubt da eigentlich, dass er ist, Herst?
1: Entschuldige. Das war meine Lieblingsstelle in dem Song immer.
2: Du schaffst es aber immer auch so Falco zum Beispiel so uraggressiv rüberzubringen.
0: Was ist denn? Ja? Was glaubst denn du, wer du bist, Herst?
1: Entschuldige. Nein. Ich würde das urgerne mal machen, so wirklich draußen einfach mal so rauslassen. Also so generell draußen irgendwo, ja. Bei der Person, die es eigentlich verdient hat, aber wer hat es halt, also lass mal das. Nein, passt schon.
2: Warum habe ich gerade das Bild im Kopf, wie du an der Kasse stehst und irgendwer drängelt sich vor, irgendwer so eine alte Oma oder so. Du sagst, erst.
1: Nein. So bin ich nur gedanklich. Nein, ich trage mein Herz auf der Zunge und manchmal ist das Herz halt ein bisschen gauschert.
2: Ja. Ja ohne Filter.
1: Ja. Ali auf jeden Fall schon. Nein, ich bin schon, eigentlich bin ich schon eine ganz, eine nette.
2: Ja, ja. So. Die Ruhe in Person.

0: Kommt halt. Na, das auf jeden Fall. Ja, ausgeglichen, ruhig. Ja, so oder so.
1: Immer Wechsel.
0: Du übernimmst jetzt gleich. Was, worauf dürfen wir uns freuen? Mal abgesehen davon, dass du da bist.
1: Ich hab was ganz Besonderes mit dabei. Es gibt Tickets zu gewinnen. Nicht irgendwelche Tickets. Ich habe schon überlegt, ob ich vielleicht das jetzt schon so ein bisschen anteaser, aber ich gebe euch ein Stichwort. Anime.
0: Anime nämlich.
1: Mhm. Da, okay, okay,
0: jetzt soll ich auch checken. Die Anime-Karten gibt es bei der Anni. Me. So, okay.
1: Ist das die Hitze oder der Vollmond gestern? Oder
0: alles, alles. Ja, da haut es aber manchmal einen Vogel durch, mir zum Beispiel, einen ganzen Vogelstrauß. Ja, deswegen gehe ich jetzt und überlasse dir das Studio. Viel Spaß mit der Anni und wir hören uns morgen wieder. Und ich lasse noch Iron Maiden da, John Jett and the Blackheart und Bring Me the Horizon.

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1: Aktuell messen wir 32 Grad in St. Pölten, 35 sind es in Linz und 33 Grad haben wir momentan schon in Eisenstadt. Ja, heute am Donnerstag, da ist es schon wieder sehr, sehr, sehr heiß. Heute bei bis zu 38 Grad maximal. Außerdem ist heute wieder viel Sonne mit dabei. Trotzdem sind aber auch stellenweise vor allem in Salzburg, in Niederösterreich und auch in der Steiermark immer wieder vereinzelt Regenschauer mit dabei. Der Freitagmorgen, der wird dann noch mal eine Spur heißer. Da klettern die Temperaturen auf 32 bis 38 Grad. Im Burgenland, da gehen sich sogar bis zu 39 Grad aus. Und auch morgen gibt es wieder einen Mix aus Sonnenschein und vereinzelten Schauern. Es ist 14.52 Uhr und damit kommen wir zu den Nachrichten und zu Alexander Fekonia.
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2: Die Regierung verlängert die Spritpreisbremse bis Ende August. Die Mineralölsteuer bleibt dabei um 1,9 Cent pro Liter gesenkt. Preissenkungen an internationalen Märkten müssen Tankstellen weiterhin weitergeben. Eine Grenze für die Gewinnspannen gibt es aber nicht. Dem ÖGB geht das nicht weit genug. Die Regierung verweist aber darauf, dass die Preisbremse bereits wirke. Das würden Zahlen der E-Control zeigen. Im Streit um sogenannte Gastpatienten ist eine von Niederösterreich unterstützte Klage gegen ein Wiener Krankenhaus jetzt abgewiesen worden. Ein Patient aus dem Bezirk Mistelbach hatte nach 15 Monaten Wartezeit seinen OP-Termin verloren, weil er seinen Hauptwohnsitz in Niederösterreich hat. Der Richter hat aber keine Schuld beim Wiener Spital gesehen. Die Klägerseite hat bereits Berufung angekündigt. Zu einem spektakulären Dachbrand ist die Berufsfeuerwehr heute in Wien-Meidling ausgerückt. Die Feuerwehr hat die Alarmstufe 3 ausgerufen und ist mit 30 Fahrzeugen zum Einsatz. Ein 36-Jähriger wurde von der Rettung wegen Kreislaufproblemen behandelt. Wegen starker Rauchentwicklung bietet die Feuerwehr aber weiter, den Bereich zu meiden. Anrainer sollen Fenster und Türen geschlossen halten. Mit einem Störsender im Rucksack hat eine 67-Jährige auf einem Parkplatz im steirischen Seiersberg bei Graz gleich aus 7 Autos Bargeld gestohlen. Das Gerät hat verhindert, dass Lenker ihr Auto per Funk absperren können. Die Autos sind so unbemerkt offen geblieben. Durch Videoaufnahmen konnte die Frau geschnappt werden. Die Polizei rät, nach dem Absperren immer zu kontrollieren, ob die Türen auch wirklich zu sind.
1: Danke, Alexander. 14.54 Uhr ist es und damit machen wir noch einen Blick auf die Straßen. Und Alex, da ist jetzt einiges los.
3: Ja, da tut sich wirklich einiges. Wir starten in Salzburg A10 Richtung Salzburg zwischen Bischofshofen und Golling 20 Minuten plus. Oberösterreich, der Christoph hat uns gemeldet, A1 Richtung Salzburg nach Haid. Da ist ein Unfall auf der linken Spur passiert. Da gibt es noch keine Absicherung. Hier bitte besonders vorsichtig sein. Steiermark A9 Richtung Linz zwischen Übelbach und Kleinalm eine halbe Stunde plus. S6 Richtung Bruck an der Mur zwischen Kapfenberg und Bruck. Da ist eine Ölspur im Tanzenbergtunnel. Da dauert es eine halbe Stunde länger. In Tirol A13 Richtung Innsbruck ab Schönberg 20 Minuten plus. Dann haben wir eine Sperre nach einem Unfall auf der B178 zwischen St. Johann und Kirchdorf. Ausweichen geht großräumig über die B164. Und wie wir gerade in den Nachrichten gehört haben, in Wien immer noch die Sperre wegen eines Löscheinsatzes im 12. Bezirk. Längenfeldgasse zwischen Steinmauergasse und Flurschützgasse. Die Feuerwehr ist in der Böckgasse. Ihr werdet umgeleitet. Es dauert aber natürlich gut eine halbe Stunde länger. Wenn es nicht nötig ist, dort bitte nicht fahren. Sonst schaut es gut aus auf den Straßen. Ist jetzt eigentlich ein Witz nach 7000 Verkehrsmeldungen. Die Polizei hat uns keine weiteren Störungen gemeldet. Gute und sichere Fahrt.
1: Danke, Alex.
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13: Ja, gleich 15 Uhr und damit wünsche ich euch einen wunderschönen Start in euren Nachmittag hier auf 88.6. Der 30. Juli heute schon, Donnerstag. Und ich würde sagen, wir starten auch schon direkt rein. Wir haben wieder einiges vor in ein paar Minuten. Da reden wir zum Beispiel ein bisschen drüber, was euch ab heute in Peuerbach in Oberösterreich erwartet. Aber jetzt gibt's erstmal zum Start in die Stunde Wallbeats. Still counting. Schönen Nachmittag.

Jimmy Eat World in the Middle of 88.6. Heute am Donnerstagnachmittag, 15.06 Uhr. Und bitte, seit heute ist es voll im Gange. Das Brainbridge Festival. Mit dabei dieses Jahr. Turbo Bär. Außerdem. April Art, auch sehr, sehr geil. Und noch viele, viele mehr. Leute, ich sag's euch, bis Samstag geht das Brainbridge Festival und wer da nicht dabei ist, der verpasst was. Ab heute erwarten euch drei sensationelle Tage voller Musik, Spaß und natürlich purer Festivalstimmung in Peuerbach in Oberösterreich. Und ich gönn's euch so sehr, wenn ihr da heute mit am Start seid und vielleicht seid ihr ja gerade am Weg dorthin. Falls ja, habe ich jetzt die perfekte Einstimmung für euch mit dabei. Heute am Brainbridge Festival und jetzt hier auf 88.6 One Last Glance. Alright. Schönen Nachmittag.

R.E.M. It's the end of the world as we know it auf 88.6 heute am Donnerstagnachmittag, 15.14 Uhr. Heißt, gleich machen wir wieder einen Blick zu Wetter und Verkehr, aber jetzt gibt's erstmal Mando Diao, Down in the Past. So rockt der Donnerstag auf 88.6.

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1: Ja, hier und da müssen wir jetzt noch mit Regen und Gewittern rechnen, also besonders in Salzburg, in Niederösterreich und auch in der Steiermark. Sonst geht die Hitzewelle aber weiter, heute bei Temperaturen zwischen 31 und 38 Grad mit viel Sonne. Ähnlich geht es dann auch morgen am Freitag weiter. Auch morgen, da warten wir wieder einen Mix aus Sonne und vereinzelten Regenschauern mit Gewittern. Aber es wird noch eine Spur heißer, morgen bei Höchsttemperaturen von bis zu 39 Grad. Es ist 15.22 Uhr und damit machen wir noch einen Blick auf die Straßen. Alex, es war vorher viel los. Schaut es besser aus oder ist es schlimmer geworden?
2: Ein bisschen besser ist es und ich habe jetzt beschlossen, ich sage nicht mehr jede Meldung. Weil das hört sich dann irgendwie so an, als wäre es wirklich ein bisschen besser. Wir haben in Salzburg die A10 Richtung Salzburg bei Golling, da dauert es noch gut eine halbe Stunde länger. Da sind Bauarbeiten im Gange. In der Steiermark S6 Richtung Bruck an der Mur zwischen Kapfenberg und Bruck, da ist eine Ölspur im Tanzenbergtunnel. Da dauert es aktuell eine halbe Stunde länger, da ist nur eine Spur frei. Da am besten Einfach abwarten. Wartet einfach im Tunnel oder vor dem Tunnel, dass es rausbringt. Da, wo es geht, gute und sichere Fahrt.
1: Aber du hast recht, das klingt wirklich besser. Danke, Alex.
2: Gerne.
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0: Mit Queen I Want It All durch euren Nachmittag heute am Donnerstag hier auf 88.6. Und von England machen wir jetzt einen Blick in die Heimat. Oder wie wir sagen, Rot-Weiß-Rock. Wir schauen zu Musik aus Österreich und da gibt es eine Band aus der schönen Steiermark. Richtig, richtig cool. Die am vergangenen Freitag erst ihre neueste Single released. Es geht um...
1: Alles geht vorbei.
0: Die brandneue Nummer von Missstand. Missstand, das sind Manni, Patze und Dani und die sind vor allem eins, laut, aber gleichzeitig auch einfach so richtig, richtig cool. Und jetzt kommt's bitte. Tunnel, das ist erst der Anfang. Bald gibt's nämlich ein komplettes neues Album, aber das können uns eigentlich auch direkt selbst erzählen.
2: Hey!
3: Hallo!
2: Hallo.
3: Wir sind Missstand aus Graz und wir veröffentlichen am 18. September unser neues Album Smells Like Abgrund.
0: Smells Like Abgrund, richtig geiler Titel, finde ich. So wird das neue Album heißen und ja, ich glaube, da kommt was richtig, richtig Großes auf uns zu. Also, Missstand, Orga Rot-Weiß Rock-Tipp, die neue Single Tunnel. Die gibt es natürlich jetzt hier auf 88.6. Und was gibt es da noch mehr zu sagen, außer...
3: Viel Spaß.

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0: Ja, Überraschung, der Donnerstag, der geht heute sehr, sehr heiß weiter. Heute bei Temperaturen von bis zu 38 Grad. Außerdem ist wieder viel Sonne mit dabei. Trotzdem müssen wir aber auch stellenweise, also vor allem von Salzburg über Niederösterreich bis in die Steiermark, immer wieder mit Regenschauern rechnen. Der Freitagmorgen, der wird dann nochmal eine Spur heißer. Da klettern die Temperaturen auf 32 bis 38 Grad. Im Burgenland, da gehen sich sogar bis zu 39 Grad aus. Und auch morgen gibt es wieder einen Mix aus Sonnenschein und vereinzelten Schauern. Es ist 15.52 Uhr und damit kommen wir zu den Nachrichten und zu Alexander Fekonia.
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2: Die neue Hitzewelle hat in den kommenden Tagen insbesondere den Osten Österreichs fest im Griff. Vor allem am Wochenende klettern die Temperaturen hier auf bis zu 39 Grad. Die Info der GSV Austria. Heiß laufen deswegen auch die Leitungen beim Hitzetelefon. Unter der Nummer 0800 880 800 bekommt man da Tipps, wie man gut durch die Hitze kommt. Der Anruf ist kostenlos. Erreichbar ist die Hotline von Montag bis Sonntag. Weil wegen der Hitze aktuell so wenig Wasser wie noch nie durch die Donau fließt, muss Ungarn sein größtes Atomkraftwerk in Pax komplett vom Netz nehmen. Dem Kraftwerk fehlt das nötige Kühlwasser. Pax liefert normalerweise über die Hälfte des ungarischen Stroms. Den Ausfall will man aber mit Stromimporten aus dem Ausland ausgleichen. Laut Behörden ist die Stromversorgung des Landes trotzdem gesichert. Die Regierung verlängert die Spritpreisbremse bis Ende August. Die Mineralölsteuer bleibt dabei um 1,9 Cent pro Liter gesenkt. Preissenkungen an internationalen Märkten müssen Tankstellen weiterhin weitergeben. Eine Grenze für die Gewinnspannen gibt es aber nicht. Dem ÖGB geht das nicht weit genug. Die Regierung verweist aber darauf, dass die Preisbremse bereits wirke. Das würden Zahlen der E-Control zeigen. Und wer ist der Schnellste auf der Autobahn? Das wollte gestern ein 40-Jähriger in der Steiermark wissen und war mit 222 km/h auf der Pyrn-Autobahn unterwegs. Dabei ist er aber auch bei Rottenmann an einer Zivilstreife vorbeigerast. Als die ihn gestoppt hat, hat er angegeben, testen zu wollen, ob der Skoda Octavia vor ihm mithalten könne. Den Führerschein ist der Mann los. Das Auto konnte nicht beschlagnahmt werden, weil es nicht sein eigenes war.
0: Danke, Alexander.
3: Das ist irre, oder? Das ist ein Wahnsinn. Ich denke mal, wie geht das? Sind da keine anderen Fahrzeuge auf der Straße gewesen? 222?
0: Ja, von was denkt sich der in dem Moment?
3: Gar nichts offensichtlich.
0: Bist du narrisch? Wir machen einen Blick auf die Straßen. Alex, wie schaut's da aus?
3: In Niederösterreich ein Unfall passiert auf der S1 Richtung Schwechat. Der Tunnel Rannersdorf ist aktuell gesperrt. Ausweichen geht da am besten über die Tangente. Aber wir wissen, die Tangente und die Zeit, da gibt's natürlich auch schon Stau. Also am besten dort gar nicht fahren.
0: Einfach meiden.
3: Einfach einmal meiden. Die Tangente und die S1. Dann schon mal weiter nach Salzburg. A10 Richtung Salzburg. Bei Golling immer noch eine halbe Stunde plus. In der Steiermark S6 Richtung Bruck an der Mur. Zwischen Karpfenberg und Bruck, da ist nur eine Spur frei. Da ist eine Ölspur im Tanzenbergtunnel. Die wird gerade gebunden. Die Arbeiten, die gehen aber schon dem Ende zu. Es gibt allerdings immer noch Stau und gut eine halbe Stunde Zeitverlust. Und in Tirol Fernpaarstraße in Richtung Deutschland. Da dauert es eine Dreiviertelstunde länger vor dem Grenztunnel Füssen. Sonst schaut's ganz gut aus auf den Straßen. Eine gute und sichere Fahrt.
0: Danke, Alex.
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18: Donnerstagnachmittag in ein paar Sekunden, 16 Uhr. Und ich würde sagen, wir starten jetzt wieder direkt rein. Wir haben viel vor. Gleich gibt es zum Beispiel was richtig, richtig Cooles zu gewinnen. Gleich nach Cheap Trick. I Want You To Want Me. Und jetzt direkt Fallout Boy. My Songs Know What You Did In The Dark. Schönen Nachmittag.

0: Cheap Trick, I Want You To Want Me auf 88.6 heute am Donnerstagnachmittag, der 30. Juli schon, 16.06 Uhr und jetzt heißt's Anime- und Manga-Fans aufgepasst.
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Mit den toten Hosen, hier kommt Alex durch euren Nachmittag heute am Donnerstag. Es ist 16.14 Uhr und von Deutschland machen wir jetzt einen Blick nach Mexiko. Und zwar zu All Female Rock vom Feinsten. Jetzt mit The Warning und ihrer aktuellen Single Ritual.

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4: Ja, vereinzelt müssen wir jetzt doch mit den ein oder anderen Regenschauern und Gewittern rechnen. Also vor allem von Salzburg über Niederösterreich bis in die Steiermark hinüber. Sonst geht die Hitzewelle aber weiter heute bei Temperaturen zwischen 31 und 38 Grad. Ähnlich geht es dann auch morgen am Freitag weiter. Also morgen erwarten wir einen Mix aus Sonne und vereinzelten Regenschauern und Gewittern. Aber es wird noch eine kleine Spur heißer morgen bei Höchsttemperaturen von bis zu 39 Grad. Es ist 16.23 Uhr und damit kommen wir zu den Schlagzeilen und zu Alexander Fikonia.
5: Die neue Hitzewelle hat in den kommenden Tagen insbesondere den Osten Österreichs fest im Griff. Vor allem am Wochenende klettern die Temperaturen hier auf bis zu 39 Grad. Die Info der GSV Austria. Heiß laufen deswegen auch die Leitungen beim Hitzetelefon. Unter der Nummer 0800 880 800 bekommt man da Tipps, wie man gut durch die Hitze kommt. Der Anruf ist kostenlos. Erreichbar ist die Hotline von Montag bis Sonntag. Weil wegen der Hitze aktuell so wenig Wasser wie noch nie durch die Donau fließt, muss Ungarn sein größtes Atomkraftwerk in Pax komplett vom Netz nehmen. Dem Kraftwerk fehlt das nötige Kühlwasser. Pax liefert normalerweise über die Hälfte des ungarischen Stroms. Den Ausfall will man aber mit Stromimporten aus dem Ausland ausgleichen. Laut Behörden ist die Stromversorgung des Landes trotzdem gesichert.
4: Danke dir, Alexander. Es ist 16.24 Uhr und damit machen wir noch einen Blick auf die Straßen. Alex, geht's mittlerweile? Ich traue mich gar nicht fragen.
6: Es ist nicht ganz übel, außer an drei Stellen. Die erste ist in Niederösterreich, da hat es einen Unfall mit mehreren Fahrzeugen gegeben. Das ist die S1 Richtung Schwechat. Der Tunnel Rannersdorf ist da noch gesperrt. Einsatzkräfte sind vor Ort. Ausweichen kann man über die Tangente, aber wir wissen, um die Zeit ist da natürlich auch schon viel Stau. Der zweite Ort ist in Salzburg, A10 Richtung Salzburg, zwischen Hütter und Werfen. Da dauert es eine Dreiviertelstunde länger. Und der dritte Ort ist Tirol, Fernpaarstraße Richtung Deutschland. Da dauert es eine Dreiviertelstunde länger vor dem Grenztunnel Füssen. Da, was geht, gute und sichere Fahrt.
4: Danke, Alex.
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0: Nirvana, Heart-Shaped Box auf 88.6, heute am Donnerstagnachmittag. 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
1: Ja, heute am Donnerstag ist es schon sehr, sehr heiß. Heute bei Temperaturen von bis zu 38 Grad. Außerdem ist immer wieder viel Sonne mit dabei. Trotzdem müssen wir aber auch stellenweise immer wieder vereinzelt mit Gewittern rechnen. Der Freitagmorgen, der wird dann nochmal eine Spur heißer. Da klettern die Temperaturen auf 32 bis 38 Grad. Ausnahme im Burgenland, da gehen sich sogar bis zu 39 Grad aus. Außerdem gibt es auch morgen wieder einen Mix aus Sonnenschein und vereinzelten Regenschauern. Es ist 16.50 Uhr und damit kommen wir zu den Nachrichten und zu Alexander Fekonia.
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2: Nachdem Walter Ruck nun doch als Wiener Wirtschaftskammerchef zurückgetreten ist, reißt die Kritik aber nicht ab. Im Fokus steht nun auch Wiens Bürgermeister Ludwig. FPÖ und Grüne wollen wissen, ob es mögliche Absprachen zwischen ihm und Ruck bei einem Bauprojekt der AUVA gegeben hat. Hintergrund für Rucks Rücktritt war ja ein Audiomitschnitt, in dem sich Ruck unter anderem abfällig über Frauen und Wirtschaftsminister Hartmannsdorfer geäußert hatte. In der Zwischenzeit gibt's den nächsten Korruptionsprozess, und zwar gegen den Industriellen Siegfried Wolf und Ex-Finanzminister Hans-Jörg Schelling. Verhandelt wird in Wiener Neustadt. Der Vorwurf, Wolf soll einer Beamtin zu einem Spitzenposten verholfen haben. Im Gegenzug soll sie ihm eine Steuerschuld von 630.000 Euro erlassen haben. Schelling soll dabei geholfen haben. Beide bestreiten die Vorwürfe. An hunderten Bankomaten in Österreich ist aktuell weniger Geld auf einmal behebbar. Statt bisher 400 liegt das Limit bei 200 Euro. Grund dürfte sein, dass Betreiber mehr verdienen, je öfter abgehoben wird. Konsumentenschützer wollen, dass die Regierung eingreift. Auch die Nationalbank sieht die Limits kritisch. Der Bankenverband wollte sich dazu bisher nicht äußern.
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2: Wieder einmal Nachwuchs gibt's im Tiergarten Schönbrunn, und zwar gleich doppelt bei den Mähnenrobben. Anfang und Mitte Juli ist jeweils ein Jungtier zur Welt gekommen. Beide sind für Besucherinnen und Besucher bereits gut zu sehen. Die beiden Kleinen wiegen aktuell rund 9 Kilo. Zum Vergleich, ihre Mütter bringen es auf etwa 145, der Vater sogar auf rund 430 Kilo.
1: Danke, Alexander. 16.52 Uhr und damit machen wir noch einen Blick auf die Straßen. Alex, da ist jetzt einiges los.
3: Ja, wir starten da wieder in Niederösterreich, weil das ist wirklich übel da. Da hat es ja einen Unfall mit mehreren Fahrzeugen gegeben auf der S1 Richtung Schwechat. Der Tunnel Rannersdorf ist immer noch gesperrt. Einsatzkräfte sind vor Ort. Es gibt ganz massiven Stau zurück bis Vösendorf. Es gibt auch Stau auf der Tangente, auf der A4 und natürlich durch Schwechat. Dann schauen wir weiter bei Drasenhofen. Eine halbe Stunde plus bei der Ausreise nach Tschechien. In der Steiermark B20 zwischen Gusswerk und Wegscheid. Da ist ein Unfall passiert, da bitte vorsichtig fahren. In Salzburg A10 Richtung Salzburg zwischen Hüttau und Werfen eine Dreiviertelstunde plus. In Richtung Villach vor dem Ofenauer Tunnel gibt es Blockabfertigung. Und wir schauen noch nach Tirol, auch da zwei Meldungen. Fernpassstraße Richtung Deutschland eine Dreiviertelstunde plus vor dem Grenztunnel Füssen. Und wir schauen auf die B179 zwischen Heiterwang und Reuter, eine Sperre nach einem Unfall. Da wo es geht, gute und sichere Fahrt.
1: Danke, Alex.
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1: Und das ist er, euer Nachmittag hier auf 88.6. Langsam aber sicher schon in Richtung Feierabend. Es ist gleich 17 Uhr heute am Donnerstag. Heißt auch Leute, morgen, da ist schon wieder Freitag. Haltet's durch, okay? Ich würde sagen, wir machen das gemeinsam jetzt mit Five Finger Death Punch. Times like these. Schönen Nachmittag.

mit Linkin Park Bleed It Out, langsam aber sicher in Richtung Feierabend heute am Donnerstag, der 30. Juli, also 17.04 Uhr. Und das heißt, die dritte Woche der 88.6 Rock'n'Roll Sommerschule, ja, die neigt sich schon langsam aber sicher einem Ende zu. Nach Emo und Metal geht es ja diese Woche hier bei uns bei 88.6 um Filme und Serien. Also eigentlich viel mehr Soundtracks aus Filmen und Serien. Und da sind schon einige coole mit dabei. Oder halt auch richtig, richtig schöne. Was soll man sagen? Und

von Karel Gott. Wunderschön. Aber da gibt's noch mehr. Chuck Berry, You Never Can Tell aus Pulp Fiction natürlich. Oder auch. And then I saw her face. I'm a believer. Aus Shrek natürlich. Smash Mouth, I'm a believer. Aber Leute, jetzt seid ihr dran. Welche Nummern findet ihr, dürfen auf gar keinen Fall fehlen? Und warum ausgerechnet die? WhatsApp 0676 83 88 6100. Am liebsten natürlich wie immer per Sprachnachricht. Und ich find's. Eine Nummer, die beim Thema Soundtracks wirklich nicht fehlen darf, das ist die hier bitte. Eminem, Lose Yourself.

Der Tooth, in between auf 88.6, heute am Donnerstag, langsam aber sicher in Richtung Feierabend gehen wir. Es ist 17.14 Uhr, heute am 30. Juli und weiter geht's jetzt direkt mit The Killers. Somebody told me. Zurück das Leben auf 88.6.

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2: Ja, hier und da müssen wir jetzt immer wieder noch mit Regen und Gewittern rechnen. Also besonders in Salzburg, in Niederösterreich und auch teilweise in der Steiermark. Sonst muss man aber sagen, geht die Hitzewelle sehr trocken weiter. Heute bei Temperaturen zwischen 31 und maximal 38 Grad. Ähnlich geht es noch morgen am Freitag weiter, der 88.6 Wettertrend. Morgen, da gibt es einen Mix aus Sonne und wieder vereinzelten Regenschauern und Gewittern. Aber es wird noch eine kleine Spur heißer. Morgen bei Höchsttemperaturen von bis zu 39 Grad. Es ist 17.22 Uhr und damit kommen wir zu den Schlagzeilen und zu Alexander Fekonia.
3: Nachdem Walter Ruck nun doch als Wiener Wirtschaftskammerchef zurückgetreten ist, reißt die Kritik aber nicht ab. Im Fokus steht nun auch Wiens Bürgermeister Ludwig. FPÖ und Grüne wollen wissen, ob es mögliche Absprachen zwischen ihm und Ruck bei einem Bauprojekt der AUVA gegeben hat. Hintergrund für Rucks Rücktritt war ja ein Audiomitschnitt, in dem sich Ruck unter anderem abfällig über Frauen und Wirtschaftsminister Hartmannsdorfer geäußert hatte. In der Zwischenzeit gibt es den nächsten Korruptionsprozess, und zwar gegen den Industriellen Siegfried Wolf und Ex-Finanzminister Hans-Jörg Schelling. Verhandelt wird in Wiener Neustadt. Der Vorwurf, Wolf soll einer Beamtin zu einem Spitzenposten verholfen haben. Im Gegenzug soll sie ihm eine Steuerschuld von 630.000 Euro erlassen haben. Schelling soll dabei geholfen haben. Beide bestreiten die Vorwürfe.
2: Danke, Alexander. 17.23 Uhr ist es und damit machen wir einen Blick auf die Straßen. Alex, wie schaut's aus?
4: Ja, es ist da, wo es Unfälle und Staus gibt, sind sie massiv. Wir schauen nach Wien, Tangente Richtung Kagran, eine Dreiviertelstunde plus. In der Steiermark eine Sperre nach einem Unfall auf der B20 zwischen Gusswerk und Wegscheid. In Salzburg A10 Richtung Salzburg zwischen Hüttau und Werfen eine Dreiviertelstunde plus. In der Gegenrichtung in Richtung Villach vor dem Ofenauer Tunnel Blockabfertigung. Und in Tirol auch eine Sperre nach einem Unfall auf der B179 zwischen Heiterwang und Reute. Da gibt es natürlich schon viel, viel Stau in beide Richtungen. Da, wo es geht, gute und sichere Fahrt.
2: Danke, Alex.
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0: Beastie Boys, No Sleep Till Brooklyn, heute am Donnerstagnachmittag hier auf 88.6, 17.35 Uhr, heute am 30. Juli. Und seit letzter Woche sind wir schon wieder in der Voting-Phase.
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0: Ja, richtig gehört. Auch heuer stellt sich wieder die Frage aller Fragen. Welche Band aus Österreich hat das Zeug zum 88.6 Headliner der Rot-Weiß Rockstage 2026? Rot-Weiß Rock, das liegt uns einfach im Blut. Und genau deswegen wollen wir unseren heißgeliebten Bands und KünstlerInnen aus Österreich die wohlverdiente Bühne bieten. 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Leute, wir sind schon im Halbfinale. Heißt, jetzt sind nur noch die Top 9 Bands übrig und die Entscheidung, wer es ins große Finale schafft, die liegt bei euch. 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Da seht ihr alle unsere Halbfinalisten im Überblick und könnt dort dann auch direkt für die Bands abstimmen, die es eurer Meinung nach schaffen könnten. Vielleicht ja direkt für... Mojo August. Und der Drummer von Mojo August, der Chris, der ist noch gar nicht so lang mit dabei.
2: Das ist eigentlich eine schöne Story. Oder du hast mein allererstes Konzert, was ich je live gespielt habe, mit einigen von den

0: Songs gesehen.
1: Ja.
0: Und du hast mir damals schon gesagt, hey, falls es sich irgendwann ever ausgeht, möchte ich in deiner Band spielen.
1: Ich sah dich und deine Band und dachte mir so, wow, Mojo August, das ist eine krasse Band. So eine Band wollte ich irgendwann mal beitreten. Und siehe da.
0: Und du bist beigetreten.
1: Und ich bin beigetreten.
0: That's very cool.
2: Ja, aber verständlich bitte. Mojo August, unsere Halbfinalisten um den großen Titel des Headliners der Rot-Weiß Rockstage 2026. Und hier sind sie auch schon. Mojo August, Keys to my Kingdom.

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3: 17:53 Uhr ist es und ja, heute am Donnerstag, da geht der Tag schon ziemlich heiß zu Ende. Aktuell immer noch bei Temperaturen von maximal 37 Grad aktuell. Außerdem ist immer noch viel Sonne mit dabei. Aber wir müssen auch vereinzelt immer wieder jetzt noch mit Regenschauern und Gewittern rechnen. Morgen am Freitag, da wird es dann eine Spur heißer noch einmal. Da klettern die Temperaturen auf 32 bis 38 Grad. Im Burgenland, da sind sogar bis zu 39 Grad. Und auch sonst erwarten wir morgen wieder eine Mischung aus Sonnenschein und Regenschauern. Es ist 17:53 Uhr und damit kommen wir zu den Nachrichten und zu Alexander Fekonia.
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5: Europa will bei künstlicher Intelligenz nicht länger nur zuschauen. Die EU-Kommission hat heute in Brüssel das BEAD-Verfahren für den Bau von bis zu 7 KI-Gigafabriken eröffnet, mit denen man im globalen Wettlauf mit den USA und China aufholen will. Insgesamt sollen mit dem Milliardenprojekt mindestens 30 Milliarden Euro mobilisiert werden. Die ersten Anlagen sollen ab 2028 starten. Österreich zieht dabei übrigens noch nicht mit, anders als 18 andere EU-Staaten. Wir bleiben beim Thema KI. Da kritisieren die Grünen heute nämlich, dass Österreich auch noch immer keine eigene KI-Aufsichtsbehörde eingerichtet hat. Laut EU-Gesetz hätte das nämlich schon im Sommer des Vorjahres passieren müssen. Ab Sonntag starten nun die verpflichtenden KI-Regeln. Aus dem Kanzleramt heißt es, ein Zeitpunkt für eine Regierungsvorlage stehe noch nicht fest. Nachdem Walter Ruck nun doch als Wiener Wirtschaftskammerchef zurückgetreten ist, reißt die Kritik aber nicht ab. Im Fokus steht nun auch Wiens Bürgermeister Ludwig. FPÖ und Grüne wollen wissen, ob es mögliche Absprachen zwischen ihm und Ruck bei einem Bauprojekt der AUVA gegeben hat. Hintergrund für Rucks Rücktritt war ja ein Audiomitschnitt, in dem sich Ruck unter anderem abfällig über Frauen und Wirtschaftsminister Hartmannsdorfer geäußert hatte.
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5: Forscher in Genf haben Erstaunliches entdeckt. Ein gewöhnliches Mittel, nämlich Zink, hilft bei einer seltenen schweren Erbkrankheit. Für die meisten der aktuell über 7000 bekannten seltenen Krankheiten gibt es bis heute keine Behandlung. Die Genfer Forscher zeigen nun aber, oft steckt die Lösung schon in Medikamenten, die es längst gibt. Sie könnten deutlich schneller helfen, als ein komplett neues Medikament zu entwickeln.
3: Danke, Alexander. Es ist 17:55 Uhr und damit machen wir noch einen Blick auf die Straßen. Alex, wie schauen wir aus? Ist noch viel los?
6: Es ist noch viel los, aber in Wirklichkeit sind das alle Staumeldungen, die ich schon den ganzen Nachmittag erzähle. Wir starten da in der Steiermark. Da gibt es immer noch die Sperre nach dem Unfall auf der B20 zwischen Gusswerk und Wegscheid. Die Sperre, die sollte aber demnächst aufgehoben werden. In Salzburger 10 Richtung Salzburg zwischen Hüttau und Werfen eine Dreiviertelstunde plus. In der Gegenrichtung in Richtung Villach vor dem Ofenauer Tunnel Blockabfertigung auch da 20 Minuten plus. In Tirol ist immer noch die Sperre nach dem Unfall auf der B179 aufrecht zwischen Heiterwang und Reute. Da gibt es Stau in beide Richtungen. In Oberösterreich ein Unfall passiert auf der A1 Richtung Wien zwischen Regau und Laakirchen gibt es da Stau. Und in Wien, da gibt es ganz massiven Stau. Unüblich viel auf der Tangente in Richtung Kagran. Da dauert es derzeit eine Dreiviertelstunde länger. Da wo es geht, gute und sichere Fahrt.
3: Danke, Alex.
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14: Ja, und da geht's natürlich auch heute wieder um eure Ideen. Der 88.6 Sixer Rock Song, der kommt ja bekanntermaßen immer von euch. Und diese Woche, da suchen wir die allercoolsten Soundtracks aus Film und Fernsehen. Das Thema der 88.6 Rock'n'Roll Sommerschule dieser Woche. Und da waren wirklich einige Wahnsinnsvorschläge mit dabei, wie zum Beispiel... Ich glaube, da denken wir alle an Rocky, oder? Die Idee von Isabella, Survivor, Eye of the Tiger. Oder was auch auf gar keinen Fall fehlen darf.

Blues Brothers natürlich. Soulman, ja auch großartig. Aber heute, da kommt der 88.6 Six Rock Song von der lieben Bibi. Aus einem deutschen Film, der ja die ein oder andere Kindheit schon sehr geprägt hat, kann man ruhig sagen. Meine nicht ausgeschlossen. Aus dem Schuh des Manitou. Rage. Straight to hell. Let's rock.

Wahnsinn, bitte. Also ich glaube, da müssen wir alle an den Santa Maria denken aus dem Schuh des Manitou. Von der Bibi vorgeschlagen. Rage mit Straight to Hell. Eine Orgelnummer, finde ich einfach nur. Und ja, das war er. Euer 88.6 Sixer Rock Song heute am Donnerstagabend. Und falls ihr auch Ideen habt, Leute, her damit. Schickt uns eure liebsten Soundtracks, am liebsten natürlich per Sprachnachricht an den 0676 83 886 100. Und morgen, da gibt es dann am Abend den letzten Sixer Rock Song zum Thema Soundtracks. Und ja, ihr wisst Bescheid, immer gegen 18 Uhr. Und damit ist er auch schon feierlich eröffnet. Euer Feierabend hier auf 88.6. Jetzt mit einer Nummer, die zwar aus keinem Soundtrack ist, also ich wüsste nicht, dass diese Nummer aus einem Soundtrack ist, aber trotzdem bitte einfach nur ein Wahnsinn. Green Day, jetzt auf 88.6. Know Your Enemy. Vielleicht ist er eh aus einem Soundtrack. Na, ich glaube nicht. Wenn ihr was wisst, 0676 83 886 100. Und jetzt wünsche ich euch viel Spaß.

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1: Ja, hier und da müssen wir jetzt noch immer wieder mit Regen und Gewittern rechnen. Also besonders von Salzburg über Niederösterreich bis in die Steiermark. Sonst muss man aber sagen, geht die Hitzewelle weiter bei Temperaturen zwischen 31 und 38 Grad. Ähnlich geht es auch noch morgen am Freitag weiter. Auch morgen gibt es wieder einen Mix aus Sonne und vereinzelt auch Regenschauern mit Gewittern. Aber es wird noch eine Spur heißer, morgen bei Höchsttemperaturen von bis zu 39 Grad. Es ist 18.23 Uhr und damit machen wir noch einen Blick auf die Straßen. Und da starten wir in Salzburg. Auf der A10 verliert in Richtung Salzburg zwischen Hütter und Werfen aktuell eine Dreiviertelstunde. Richtung Villach gibt's Blockabfertigung vom Ofenauer Tunnel. Weiter nach Tirol. Da gibt es eine Sperre nach einem Unfall auf der B179 zwischen Heiterwang und Reute. Da gibt es aktuell Stau in beiden Richtungen. Und in Oberösterreich hat es einen Unfall gegeben auf der A1 in Richtung Wien zwischen Regau und Lackirchen West. Wo es geht, eine gute und vor allem sichere Fahrt.
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Blink-182, All the Small Things auf 88.6. Heute am Donnerstag im Feierabend, der 30. Juli heute, 18.34 Uhr. Und weiter geht's jetzt mit einer Nummer. Ich finde, das ist fast schon eine Hymne. So geil ist sie. Aber hört selbst. Hailstorm jetzt auf 88.6. 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
1: Ja, der Donnerstag, der geht heute schon ziemlich freundlich mit viel Sonne zu Ende. Trotzdem ist es weiterhin sehr, sehr heiß bei maximal 38 Grad. Stellenweise, also vor allem in Salzburg, in Niederösterreich und auch in der Steiermark, müssen wir außerdem immer wieder mit Regenschauern und Gewittern rechnen. Der Freitagmorgen, der geht dann sehr, sehr ähnlich weiter. Also es wird noch einmal eine Spur heißer. Morgen erreichen die Temperaturen bis zu 38 Grad, im Burgenland sogar bis zu 39 Grad. Aber auch sonst erwarten wir morgen wieder einen Mix aus Sonnenschein und vereinzelt Regenschauern. Es ist 18.51 Uhr und damit kommen wir zu den Nachrichten und zu Alexander Fekonia.
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2: Die anhaltende Dürre setzt Österreichs größten Stromerzeuger, den teilstaatlichen Verbund, mächtig unter Druck. Weil viel zu wenig Wasser durch die heimischen Flüsse fließt, ist die Stromproduktion aus Wasserkraft im ersten Halbjahr rund ein Drittel unter den langjährigen Durchschnitt gefallen, heißt es heute von Verbundchef Strugl. Trotz des Minus bei der Wasserkraft ist die Stromversorgung in Österreich laut den heimischen Behörden aber weiterhin gesichert. Hunderte Migranten, Erwachsene wie auch Jugendliche, sind in den vergangenen Tagen über das Meer in die spanische Exklave Ceuta in Nordafrika gekommen. Der Regierungschef des Gebiets hat die spanische Regierung deshalb jetzt aufgefordert, den Notstand auszurufen. Die Kapazitäten vor Ort würden bei weitem nicht mehr ausreichen. In Wien mussten gestern rund 250 Passagiere aus einem defekten Railjet bei Schwechat evakuiert werden. Wegen eines technischen Gebrechens ist der Zug stecken geblieben. Die Fahrgäste sind dann mit Bussen zum Flughafen gebracht worden. Während des Einsatzes hat der Bahnverkehr kurzzeitig gestoppt werden müssen. Reisende haben Wasser bekommen und sind bei Bedarf medizinisch betreut worden.
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2: Forscher in Genf haben Erstaunliches entdeckt. Ein gewöhnliches Mittel, nämlich Zink, hilft bei einer seltenen schweren Erbkrankheit. Für die meisten der aktuell über 7000 bekannten seltenen Krankheiten gibt es bis heute keine Behandlung. Die Genfer Forscher zeigen nun aber, oft steckt die Lösung schon in Medikamenten, die es längst gibt. Sie könnten deutlich schneller helfen, als ein komplett neues Medikament zu entwickeln.
1: Danke, Alexander. Es ist 18.53 Uhr und damit machen wir noch einen kurzen Blick auf die Straßen und da schaut es eigentlich schon viel besser aus. Nur in Tirol, da ist es aktuell immer noch ziemlich mühsam, immer noch gesperrt nach einem Unfall. Die B179 zwischen Heiterwang und Reute, hier gibt es aktuell Stau in beiden Richtungen. Wo es geht, eine gute und vor allem sichere Fahrt.
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1: Ja, ganz genau so ist es. Und das ist euer Donnerstagabend hier auf 88.6. Es ist gleich 19 Uhr und ich hoffe wirklich für euch, dass ihr die Arbeit für heute schon hinter euch gebracht habt. Eventuell seid ihr ja gerade schon am Heimweg, aber es gibt sicher einige von euch, die gerade erst am Weg in die Arbeit sind, zum Spät- oder Nachtdienst. Leute, ich kann euch sagen, wir machen das gemeinsam, okay? Ihr seid nicht allein. Wir sind bei euch und bringen euch dadurch jetzt mit Volbeat, The Devil's Bleeding Crown. Schönen Abend.

Mit Jefferson Airplane, Somebody to Love, durch euren Abend heute am Donnerstag hier auf 88.6, der 30. Juli heute. Und ja, heute, da ist schon Tag 1 von 3 beim Brainbridge Festival. Heute, da muss man sagen, da wird schon stark vorgelegt mit... One Last Glance heizen euch heute ein. Morgen, da geht's aber richtig cool weiter mit... April Art, auch saugeil bitte. Aber am Samstag übermorgen, da liefern sie dann das grande Finale...

das bitte? Das Brainbridge Festival 2026 ab heute in Peuerbach in Oberösterreich. Ich hoffe, ihr seid da auch mit dabei, genauso wie Dom Meyerhofer. Jetzt am 88.6 und heute auch am Brainbridge Festival. Glück! Schönen Abend!

mit Limp Bizkit und Take a Look Around durch euren Donnerstagabend hier auf 88.6. Es ist Donnerstagabend, ich komme schon komplett durcheinander, Leute. 19.14 Uhr ist es, heißt in ein paar Minuten, da machen wir wieder einen Blick zu Wetter und Verkehr. Aber jetzt gibt's erstmal Ghost, Mary on the Cross. Schönen Abend.

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2: Ja, es tut mir wirklich in der Seele weh, das zu sagen, aber die Hitzewelle, die geht weiter. Heute in der Nacht, da liegen die Temperaturen bei maximal 33 Grad. Jetzt scheint aber noch im Großteil Österreich sehr viel die Sonne. Außerdem müssen wir weiterhin immer wieder mit Regen und Gewittern rechnen, vor allem von Salzburg über Niederösterreich bis in die Steiermark. Ähnlich geht es dann auch morgen am Freitag weiter. Also auch morgen erwarten wir wieder vereinzelt Regenschauer mit Gewittern, aber auch viel Sonne. Außerdem wird es wieder eine Spur heißer, morgen bei Höchsttemperaturen von bis zu 39 Grad. Es ist 19.24 Uhr und damit machen wir noch einen Blick auf die Straßen. Und da sind wir wieder in Tirol. Da ist es immer noch sehr, sehr mühsam. Immer noch gesperrt nach einem Unfall ist die B179 zwischen Heiterwang und Reute. Da gibt es weiterhin Stau in beiden Richtungen. Wo es geht, eine gute und vor allem sichere Fahrt.
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0: Evanescence, Going Under. Ja, so rockt der Donnerstagabend hier auf 88.6. Und ich hoffe wirklich, ihr habt euch schon angemeldet.
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0: 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Und hier sind sie natürlich auch schon. Metallica, jetzt auf 88.6. One.

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0: Und von sensationellem Rot-Weiß-Rock von Everyone's Darling kommen wir zum Wetter. Und der Donnerstag heute, der geht zwar schon sehr freundlich zu Ende, aber auch sehr, sehr heiß. Da liegen die Temperaturen in der Nacht bei maximal 32, 33 Grad. Außerdem ist jetzt aktuell noch sehr viel Sonne mit dabei, wobei wir aber stellenweise auch immer wieder mit Regenschauern rechnen müssen. Morgen am Freitag, da wird es nochmal eine Spur heißer. Morgen, da klettern die Temperaturen auf maximal 38 Grad. Im Burgenland, da sind sogar bis zu 39 Grad. Und auch sonst gibt es auch ähnlich wie heute morgen wieder einen Mix aus Sonne und Schauern. Es ist 19.51 Uhr und damit kommen wir zu den Nachrichten. Und die hat Alexander Fikonia.
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2: Die Regierung verlängert die Spritpreisbremse bis Ende August. Die Mineralölsteuer bleibt dabei um 1,9 Cent pro Liter gesenkt. Preissenkungen an internationalen Märkten müssen Tankstellen weiterhin weitergeben. Eine Grenze für die Gewinnspannen gibt es aber nicht. Kritik dafür gibt es von ÖGB, der FPÖ oder auch den Grünen. Nicht zuletzt, weil die Spritpreise zuletzt sogar wieder weiter gestiegen sind. Nachdem Walter Ruck nun doch als Wiener Wirtschaftskammerchef zurückgetreten ist, reißt die Kritik aber nicht ab. Im Fokus steht nun auch Wiens Bürgermeister Ludwig. FPÖ und Grüne wollen wissen, ob es mögliche Absprachen zwischen ihm und Ruck bei einem Bauprojekt der AUVA gegeben hat. Hintergrund für Rucks Rücktritt war ja ein Audiomitschnitt, in dem sich Ruck unter anderem abfällig über Frauen und Wirtschaftsminister Hartmannsdorfer geäußert hatte. Weil wegen der Hitze aktuell so wenig Wasser wie noch nie durch die Donau fließt, muss Ungarn sein größtes Atomkraftwerk in Pax komplett vom Netz nehmen. Dem Kraftwerk fehlt das nötige Kühlwasser. Pax liefert normalerweise über die Hälfte des ungarischen Stroms. Den Ausfall will man aber mit Stromimporten aus dem Ausland ausgleichen. Laut Behörden ist die Stromversorgung des Landes trotzdem gesichert. Und über Nachwuchs freut sich der Tiergarten Schönbrunn, und zwar gleich doppelt bei den Mähnenrobben. Anfang und Mitte Juli ist jeweils ein Jungtier zur Welt gekommen. Beide sind für Besucherinnen und Besucher bereits gut zu sehen. Die beiden Kleinen wiegen aktuell rund 9 Kilo. Zum Vergleich, ihre Mütter bringen es auf etwa 145, der Vater sogar auf rund 430 Kilo.
0: Na servus, danke Alexander. 19.53 Uhr ist es und damit machen wir noch einen kurzen Blick auf die Straßen und da halten wir es wirklich kurz, da schaut es nämlich aktuell ganz gut aus. Ihr solltet ohne größere Probleme vorankommen. Eine gute und vor allem sichere Fahrt.
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